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1: Ja, gerade noch frisch, aber das Thermometer schafft heute noch ein bisschen was. 24 Grad in der Spitze, Sonne und Wolken im Wechsel. Es kann auch mal ein bisschen tröpfeln hier und da. So gehen Nachmittag am 1. Morgen dann ähnlich. Es wird aber Stück für Stück wärmer.
0: Es ist 2:30. 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
2: Ich bin Moritz Einzel. Die Europäische Union hat offiziell Beitrittsgespräche mit der Ukraine aufgenommen. In Luxemburg ist der erste Verhandlungsabschnitt eröffnet worden. Da werden Themenbereiche wie das Justizsystem, der Grundwerteschutz und die Sicherheit abgearbeitet. EU-Beitrittskandidaten müssen nachweisen, dass ihre Rechtssysteme, der Grenzschutz und die Polizei EU-Standards entsprechen. Vor dem Hintergrund eines bevorstehenden Deals zwischen den USA und dem Iran hat US-Vizepräsident Vance versichert, dass es keine finanziellen Zugeständnisse an Teheran gebe. Kein einziger Dollar aus amerikanischen Mitteln werde an den Iran fließen, sagte Vance. Beide Seiten haben das Rahmenabkommen unterdessen bereits digital unterzeichnet. Der Iran-Konflikt ist auch Thema beim G7-Gipfel im französischen Evian, der am Abend begonnen hat. Das waren die Nachrichten um 5:30.
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2: Eine Meldung von der B533 Hengersberg Richtung Freyung zwischen Mitternach und dem Abzweig nach Gemansberg. Behinderungen durch einen defekten PKW.
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2: Ja, die Woche geht's wieder auf Sommer zu. Ganz, ganz langsam, Stück für Stück. Heute schon bis 24 Grad. Sonne-Wolken-Mix, hier und da aber auch mal ein paar Tropfen mit dabei. Morgen dann trocken und noch wärmer.
1: Es ist 3 Uhr. 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
3: Ich bin Moritz Einzel. Bei der Fußball-WM in den USA, Mexiko und Kanada beginnt in diesen Minuten die Partie Iran gegen Neuseeland in Inglewood bei Los Angeles. Die Auftaktpartie der iranischen Nationalmannschaft hat natürlich auch eine politische Dimension vor dem Hintergrund des Krieges zwischen den USA und dem Iran und jüngst dem vorläufigen Friedensabkommen. Sportlich gab es schon 3 Partien an diesem Spieltag, allesamt ohne Sieger. Saudi-Arabien und Uruguay trennten sich 1:1, Belgien gegen Ägypten endete auch 1:1 und Spanien kam am frühen Abend sensationell gegen Kap Verde nicht über ein 0:0 hinaus. Nach dem vorläufigen Friedensabkommen zwischen den USA und dem Iran ist noch nicht so wirklich klar, was eigentlich drinsteht und was daraus folgt. Deutschland könnte zum Beispiel bei der Minenräumung in der Straße von Hormuz helfen, Außenminister Wadefuhl im ZDF.
4: Aber wir müssen jetzt erst einmal wissen, ist wirklich klar, es gibt keine Kampfhandlungen? Ist wirklich klar, dass von beiden Seiten gewollt ist, dass andere die Minen räumen? Wenn wir das wissen, können wir darüber reden.
3: Vorsorglich hatte die Bundeswehr bereits einen Minenräumer auf den Weg geschickt. Zwischen Union und SPD gibt's ja Streit um die BAföG-Reform. Damit muss Schluss sein, fordert das Deutsche Studierendenwerk. Vorstandschef Ann Buhl sagte der Rheinischen Post, der Zickzackkurs der Bundesregierung beim BAföG sei ein verheerendes Signal. Das Budget vieler Studierender sei auf Kante genäht und diese Naht drohe nun zu reißen. Nach dem Absturz eines B-52-Bombers mit 8 Besatzungsmitgliedern an Bord rechnet das US-Militär nicht mit Überlebenden. Die Maschine ist bei einem Testflug in Kalifornien kurz nach dem Start abgestürzt. Die Ursache ist noch unklar. Der Militärflughafen Edwards Air Force wurde vorerst geschlossen. Fast die Hälfte aller Kinder weltweit, rund 1,1 Milliarden, sind mindestens 3 Klimagefahren gleichzeitig ausgesetzt. Dürren, extreme Hitze und Hitzewellen sind einem UNICEF-Bericht zufolge die häufigste Kombination von Klimagefahren. Kinder leiden demnach stärker unter den Folgen des Klimawandels als Erwachsene.
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3: Vorsicht auf der A995 München Richtung Kreuz München Süd zwischen Unterhaching Nord und Taufkirchen West. Ein toter Hase auf der Fahrbahn.

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1: Ja, gerade noch frisch, aber das Thermometer schafft heute noch ein bisschen was. 24 Grad in der Spitze, Sonne und Wolken im Wechsel. Es kann auch mal ein bisschen tröpfeln hier und da. So gehen Nachmittag am 1. Morgen dann ähnlich. Es wird aber Stück für Stück wärmer.
0: Es ist 3:30. 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
2: Ich bin Moritz Einzel. Nach dem vorläufigen Friedensabkommen zwischen den USA und dem Iran ist noch nicht so wirklich klar, was eigentlich drinsteht und was daraus folgt. Deutschland könnte zum Beispiel bei der Minenräumung in der Straße von Hormuz helfen. Außenminister Wadefuhl im ZDF.
3: Aber wir müssen jetzt erst einmal wissen, ist wirklich klar, es gibt keine Kampfhandlungen? Ist wirklich klar, dass von beiden Seiten gewollt ist, dass andere die Minen räumen? Wenn wir das wissen, können wir darüber reden.
2: Vorsorglich hatte die Bundeswehr bereits einen Minenräumer auf den Weg geschickt. Zwischen Union und SPD gibt's ja Streit um die BAföG-Reform. Damit muss Schluss sein, fordert das Deutsche Studierendenwerk. Vorstandschef Ann Buhl sagte der Rheinischen Post, der Zickzackkurs der Bundesregierung beim BAföG sei ein verheerendes Signal. Das Budget vieler Studierender sei auf Kante genäht und diese Naht drohe nun zu reißen. Das waren die Nachrichten um 3:30.
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2: Vorsicht auf der A995 München Richtung Kreuz München Süd zwischen Unterhaching Nord und Taufkirchen West. Ein toter Hase auf der Fahrbahn.
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1: Ja, die Woche geht's wieder auf Sommer zu. Ganz, ganz langsam, Stück für Stück. Heute schon bis 24 Grad. Sonne, Wolkenmix, hier und da aber auch mal ein paar Tropfen mit dabei. Morgen dann trocken und noch wärmer.
0: Es ist 4 Uhr. 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
2: Ich bin Moritz Einzel. Bei der Fußball-WM ist Halbzeit bei der Partie Iran gegen Neuseeland. Es steht zur Pause 1:1. Vor der Partie waren bei der iranischen Hymne laute Pfiffe zu hören. Wegen des Iran-Kriegs ist das Spiel in Inglewood bei Los Angeles politisch stark aufgeladen. Vorher gab es an diesem WM-Spieltag schon 3 Partien, allesamt ohne Sieger. Saudi-Arabien gegen Uruguay 1:1, Belgien-Ägypten ebenfalls 1:1 und am frühen Abend kam Europameister Spanien gegen Außenseiter Kap Verde nicht über ein 0:0 hinaus. Obwohl soziale Medien immer wichtiger werden, bleibt das Vertrauen in Nachrichten hierzulande stabil. Das geht aus einer aktuellen Reuters-Studie hervor. 46% der erwachsenen Internetnutzerinnen und Nutzer gaben demnach an, dem Großteil der Nachrichten meist vertrauen zu können. Deutschland gehöre zu den wenigen Ländern, in denen das Vertrauen zuletzt nicht weniger geworden sei. Cyberangriffe, Propaganda, Spionage. In Berlin will Bundesinnenminister Dobrindt heute ein gemeinsames Zentrum zur Abwehr hybrider Bedrohungen eröffnen. Es soll helfen, hybride Angriffe wie die aus Russland schneller zu erkennen und sich dagegen zu wehren. Tanja Wagner berichtet.
3: Ziel solcher Attacken kann es sein, andere Staaten zu destabilisieren, indem die öffentliche Meinung manipuliert wird, etwa vor Wahlen. Auch staatlich gelenkte Cyberangriffe zählen zum Werkzeugkasten hybrider Kriegsführung. Das neue Zentrum in Berlin soll die Abwehr solcher Attacken organisieren. Es geht darum, dass sich Polizei von Bund und Ländern, die deutschen Nachrichtendienste und andere Behörden dort rasch austauschen und Gegenmaßnahmen ergreifen können.
2: Im französischen Evian hat der G7-Gipfel begonnen. Themen sind das Abkommen zwischen den USA und dem Iran, aber natürlich auch der Ukraine-Krieg. Bundeskanzler Merz äußerte sich vorsichtig optimistisch, dass es die Chance für Diplomatie geben könnte. Die Ukraine sei in einer Position der Stärke und die russische Wirtschaft sei stark geschwächt. Das bayerische Raumfahrt-Startup ESA Aerospace hat weiter mit technischen Problemen zu kämpfen. Der für den Abend geplante Start einer Trägerrakete vom Weltraumbahnhof Andøya in Norwegen wurde daher erneut abgesagt. Das Unternehmen aus Ottobrunn bei München will mit der Rakete Satelliten in erdnahe Umlaufbahnen bringen.
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2: Eine Meldung von der A96 München Richtung Lindau zwischen Kisleck und Wangen Nord. Vorsicht, ein totes Tier auf der linken Spur.

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1: Ja, gerade noch frisch, aber das Thermometer schafft heute noch ein bisschen was. 24 Grad in der Spitze, Sonne und Wolken im Wechsel. Es kann auch mal ein bisschen tröpfeln hier und da. So gehen Nachmittag am 1. Morgen dann ähnlich. Es wird aber Stück für Stück wärmer.
0: Es ist 4:30. 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
2: Ich bin Moritz Einzel. Obwohl soziale Medien immer wichtiger werden, bleibt das Vertrauen in Nachrichten hierzulande stabil. Das geht aus einer aktuellen Reuters-Studie hervor. 46% der erwachsenen Internetnutzerinnen und Nutzer gaben demnach an, dem Großteil der Nachrichten meist vertrauen zu können. Deutschland gehöre zu den wenigen Ländern, in denen das Vertrauen zuletzt nicht weniger geworden sei. Cyberangriffe, Propaganda, Spionage. In Berlin will Bundesinnenminister Dobrindt heute ein gemeinsames Zentrum zur Abwehr hybrider Bedrohungen eröffnen. Es soll helfen, hybride Angriffe wie die aus Russland schneller zu erkennen und sich dagegen zu wehren. Tanja Wagner berichtet.
3: Ziel solcher Attacken kann es sein, andere Staaten zu destabilisieren, indem die öffentliche Meinung manipuliert wird, etwa vor Wahlen. Auch staatlich gelenkte Cyberangriffe zählen zum Werkzeugkasten hybrider Kriegsführung. Das neue Zentrum in Berlin soll die Abwehr solcher Attacken organisieren. Es geht darum, dass sich Polizei von Bund und Ländern, die deutschen Nachrichtendienste und andere Behörden dort rasch austauschen und Gegenmaßnahmen ergreifen können.
2: Das waren die Nachrichten um 5:30.
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4: Uns wurden keine Staus oder Unfälle gemeldet. Blitzer gern per WhatsApp oder Anruf an die 0800 14 15 800. Kommt gut an.
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0: bei, morgen dann trocken und noch wärmer.
1: Es ist 5 Uhr. 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
2: Ich bin Moritz Einzel. Guten Morgen. Social Media boomt, News-Influencer legen zu, aber klassische Nachrichten bleiben trotzdem wichtig. Das Vertrauen in Nachrichten in Deutschland bleibt einer Reuters-Studie zufolge stabil. 46% der erwachsenen Internetnutzerinnen und Nutzer gaben demnach an, dem Großteil der Nachrichten meist vertrauen zu können. Soziale Medien gewinnen allerdings als Nachrichtenquelle weiter an Bedeutung. Nach jahrelangen Verhandlungen hat das EU-Parlament einem Vorschlag der Mitgliedstaaten zu den Rechten von Fluggästen zugestimmt. Demnach dürfen Familien im Flugzeug kostenlos Sitzplätze nebeneinander reservieren. Außerdem müssen Ticketpreise übersichtlich dargestellt werden. Wer künftig online nach Flugtickets sucht, soll standardmäßig den Preis mit Handgepäck angezeigt bekommen. Nach dem vorläufigen Abkommen zwischen den USA und dem Iran ist noch nicht so wirklich klar, was eigentlich drinsteht und was daraus folgt. Deutschland könnte zum Beispiel bei der Minenräumung in der Straße von Hormuz helfen. Außenminister Wadefuhl im ZDF.
3: So weit sind wir noch nicht. Wir sind darauf vorbereitet, wir sind dazu bereit, aber wir schauen uns das sehr sorgfältig an. Und zum jetzigen Zeitpunkt fehlen mir noch die Voraussetzungen dafür, dass ich sagen kann, ein Mandat steht unmittelbar bevor.
2: Vorsorglich hatte die Bundeswehr bereits einen Minenräumer auf den Weg geschickt. Fast die Hälfte aller Kinder weltweit, rund 1,1 Milliarden, sind mindestens 3 Klimagefahren gleichzeitig ausgesetzt. Dürren, extreme Hitze und Hitzewellen sind einem UNICEF-Bericht zufolge die häufigste Kombination von Klimagefahren. Kinder leiden demnach stärker unter den Folgen des Klimawandels als Erwachsene. Bei der Fußball-WM ist Europameister Spanien zum Auftakt gegen Außenseiter Kap Verde nicht über einen Unentschieden hinausgekommen. Die Partie endete sensationell 0:0. Belgien und Ägypten trennten sich anschließend 1:1 unentschieden und auch bei Saudi-Arabien gegen Uruguay gab es keinen Sieger. Auch dieses Spiel ging 1:1 aus.
4: Das waren die Nachrichten. Jetzt zum Verkehr. Da schaut's aktuell gut aus. Wo stehen die Blitzer? Ruft kostenlos an unter der 0800 14 15 800. Gute Fahrt euch!
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6: Guten Morgen am Dienstag. Die Fußball-Weltmeisterschaft läuft. Um 22 Uhr haben gestern noch Spanien gegen Kap Verde gespielt. Riesenüberraschung. 0:0 unentschieden ist das Ganze ausgegangen. Um Mitternacht, da haben dann Saudi-Arabien und Uruguay gegeneinander gespielt. Endstand 1:1. Und heute um 21 Uhr, da steigen dann die Franzosen ins Turnier ein. Es geht gegen den Senegal.
7: Also wir steigen jetzt in die Playlist für den Sommer ein. Mit Old City und Fireflies. Aus der Abteilung Aktuell was Ruhiges von Callum Scott und Whitney Houston.
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7: Den Anfang macht der gute Rod Stewart. Der hat sich am Freitag keine Freunde gemacht in Kalifornien. Da sollte der eigentlich ein Konzert spielen. Und das hat er dann kurzfristig wegen einer Atemwegsinfektion abgesagt.
6: Kann passieren.
7: 24 Stunden später war er dann aber jubelnd im Fußballstadion von Boston und hat sich das Spiel seiner Schotten gegen Haiti angeschaut.
6: Autsch, da hat wohl einer eindeutig Prioritäten gesetzt. Den Musikmix seines Lebens, den hat er Gott sei Dank nicht abgesagt. Hier ist er nämlich mit Baby Jane.

0: 30 Jahre nach Veröffentlichung nochmal in den Charts in der neuen Version mit Callum Scott zusammen mit Whitney Houston. I wanna dance with somebody.
1: Guten Morgen am Dienstag, Morgen. Der 16. Juni. Ein Tag mit Automobilgeschichte. Vor 129 Jahren wird der Dieselmotor erfunden und vor 123 Jahren wird Ford gegründet.
0: Heute vor 50 Jahren, Revolution im ersten deutschen Fernsehen, Dagmar Berghoff, die wird die erste Frau in der Tagesschau.
1: Vor 62 Jahren,
2: Schäfer nach innen geflankt, Kopfball abgewehrt, aus dem Hintergrund müsste Rahn schießen. Rahn schießt! Da!
0: Gänsehaut, Wahnsinn.
1: Das Wunder von Bern. Deutschland wird zum ersten Mal Fußballweltmeister mit einem 3:2-Sieg gegen Ungarn.
0: 18 Jahre später wird Musikgeschichte geschrieben. Grease kommt in die Kinos. Die Welt tanzt und singt die Songs aus dem Soundtrack.
1: Riesenehre für Phil Collins vor 27 Jahren. Der Musiker bekommt seinen Stern auf dem Hollywood Walk of Fame.
0: Geburtstag haben heute Fußballtrainer Jürgen Klopp, der ist ja aktuell als TV-Experte bei der WM. 59 wird er. Schauspieler Daniel Brühl wird 48 und Kollegin Sibel Kekeli wird 46. Und ein musikalisches Geburtstagskind haben wir auch. Klaus Lage, der wird 76.
1: Fehlt noch unser Tagessitz. Den liefern heute Roxette mit einer Mega-Ballade aus dem Jahr 1990. Vor 36 Jahren auf Platz 1 der Charts, It Must Have Been Love.
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0: Einmal das ABC rauf und runter mit Gail. A, B, C, D, E, F, U. Wir gönnen uns einen Kaffee und den Musikmix deines Lebens. Guten Morgen.
1: Es wird mehr und mehr Sommer in Niederbayern. Bis zu 24 Grad heute. Die Wolken und der Regen sind noch nicht ganz weg. Es kann ab und an noch etwas regnen heute. Jetzt wird es aber dann Tag für Tag besser.
0: Ja, und um den Rest kümmern wir uns. Mit der Playlist für deinen Sommer 2009 war die Nummer im Sommer richtig groß. Old City mit Fireflies.

0: Guten Morgen, Dienstag, der 16. Juni, gleich 5:30.
1: Wir ziehen uns ein News-Update. Das Thema zum Beispiel:
0: Der Bayerische Tierschutzpreis geht zu uns in die Region.
1: Mehr dazu gleich. Jetzt noch zum Wetter.
0: Mit Sonne geht's rein, ab Mittag zieht's dann mehr und mehr zu. Vereinzelt kann's regnen, das Ganze heute bei 21 bis 24 Grad.
1: Morgen Sonne und Wolken bei 23 bis 26 Grad. Es bleibt überwiegend trocken.
2: Es ist 5:30. 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
3: Mit Matthias Löw. Ein Rezept einlösen oder was gegen die Erkältung besorgen, das bedeutet gerade auf dem Land lange Fahrwege und immer mehr Apotheken schließen. Grund ist unter anderem die finanzielle Lage der Filialen. Dafür bringt der Bund eine Reform auf den Weg. Unter anderem werden die Honorare angepasst. Tobias Schmidt ist niederbayerischer Bezirksvorsitzender beim Bayerischen Apothekerverband und er sagte uns:
4: Wir kriegen ab 1.7. 65 Cent mehr pro Arzneimittel. Das ist schon was Erfreuliches. Aber ab 1.1.27 werden dann gleich wieder 30 Cent gekürzt, kommen dann allerdings wieder 50 Cent dazu. Also Sie sehen schon, ist alles ein bisschen chaotisch. Aber erst einmal ist es eine kleine Verbesserung, die allerdings unter Inflation liegt, weit unter Inflation.
3: Das heißt, die finanzielle Lage der rund 260 Apotheken im Bezirk bleibt weiter schwierig.
2: Der Blick in die Regionen mit unseren Niederbayern-Reportern. Landkreis Dingolfing-Landau, aktuell.
5: Ein gutes und sicheres Zuhause für jeden auf vier Pfoten. Seit vielen Jahren engagiert sich Ilona Wojan hier im Landkreis genau dafür. Gestern bekommt die Leiterin des Tierheims in Passbrunn hohen Besuch von Bayerns Umweltminister Thorsten Glauber. Er zeichnet sie bereits im vergangenen Jahr mit dem Bayerischen Tierschutzpreis aus und schaut deswegen jetzt am Tierheim Quellenhof vorbei. Hier wird sich natürlich auch weiter fürs Tierwohl eingesetzt. Unter anderem entsteht gerade ein zweites Hundehaus. Aus Passbrunn, Adrian Heimerl.
2: Stadt Landshut, aktuell.
6: 18 Jahre Bauen und Sanieren sind im Endspurt. Heute Abend wird die Jesuitenkirche St. Ignatius feierlich wieder eröffnet. Zum Gottesdienst hat sich auch Kardinal Reinhard Marx angekündigt. Alles ist in St. Ignatius zwar noch nicht fertig, unter anderem Nebenräume und Orgel. Ab sofort werden hier aber wieder Messen gefeiert. Künftig sollen in der Kirche außerdem Konzerte stattfinden. Aus Landshut, Tamara Neuberger.
2: Und jetzt maximal informiert über Deutschland und die Welt.
3: Unglaublicher Vorfall im Haus von Ex-Nationalspieler Mehmet Scholl in München. Ein Mann dringt in das Haus ein und will sich in das Bett einer Scholl-Tochter legen. Die 20-Jährige, ihr Freund und Mehmet Scholl überwältigen den Eindringling. Der Mann hat offenbar psychische Probleme und ist jetzt entsprechend untergebracht. Bestürzung in den USA. Hier ist kurz nach dem Start ein Langstreckenbomber abgestürzt und am Boden zerschellt. Die 8 Besatzungsmitglieder sind ums Leben gekommen. Passiert ist das Unglück in Kalifornien. Nach jahrelangen Verhandlungen um Fluggastrechte in der EU ist jetzt klar, es bleibt bei den bisherigen Entschädigungszahlungen bei Verspätungen. Wir Reisende haben damit ab 3 Stunden Verspätung unter bestimmten Voraussetzungen Anspruch auf Geld. Außerdem können Familien im Flugzeug kostenlos Sitzplätze nebeneinander reservieren. Soweit unser News-Update. Mehr gibt's auf der Website und in der App. Und was der Verkehr macht, weiß Tim Neumann.
7: Genau, der rollt gerade ohne größere Probleme. Blitzer gesehen? Gerne eine WhatsApp schicken. 0800 14 15 800. Kommt gut und sicher an.
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0: Der Sommer kommt mehr und mehr zurück, die Fußball-WM läuft und was fehlt jetzt noch zur absoluten guten Laune? Genau, die passende Musik. Ihr habt die Wahl.
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1: Also passend zum Sommer, der sich so langsam anschleicht, gibt's von mir einen Sommerhit. J-Lo mit Let's Get Loud.
0: Kann sich hören lassen, geht aber noch besser.
9: Hey, what's wrong with you?
0: Bitte. Sunsets and Small Turnaround. Ein schöner, lockerer Clubsatz.
1: Was meint ihr? Was macht mehr gute Laune bei euch? J-Lo oder Fats and Small?
0: Let's Get Loud oder Turnaround. Ihr habt wieder das Sagen. Stimmt ab auf unseren Social Media Kanälen.
1: Oder ihr schickt uns eine WhatsApp ins Studio. 0800 14 15 800.
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0: Na, der Hochzeits-Countdown tickt bei der Taylor Swift. Am 3. Juli, da steigt die Megasause des Superstars.
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0: Zeit für vorne gute Laune, hinten gute Laune.
2: Oh Gott, komm herauf. Das sind ja schon die Auswirkungen, weil du Schlafentzug hast wegen Dauer-WM-Schauen.
0: Könnte sein. Oder die Wechselwirkungen aus WM-Schauen und Dauerkoffein. Egal. Wir haben die gute Laune-Hits in den Ring geschickt. Hey, what's wrong with you? Von mir gibt's Fats and Small mit Turnaround.
2: Und von mir Sommer gute Laune mit J-Lo. Let's get loud. Auf welche gute Laune habt ihr denn Lust?
0: Na, das Männer aus Straßkirchen, der schreibt per WhatsApp an die 0800 14 15 800. Boah, wie cool. Fats and Small, das war meine Disco-Zeit. So viele Erinnerungen machen definitiv gute Laune.
2: Elke aus Rottenburg, die wünscht sich J-Lo. Sie schreibt, auf geht's Richtung Sommermatch. Let's get loud.
0: Na, unser Social-Media-Voting, wie schaut's da aus?
2: Auch ziemlich ausgeglichen, aber zwei Stimmen mehr sind's für...
0: Ja, für wen?
2: Fats and Small. Aha. Ihr wollt gute Laune mit Turn Around.
0: Na, dann drehen wir uns nochmal im Bett um und fetzen uns mal auf. Guten Morgen.
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2: Jetzt mit Disco-Sound aus den glorreichen 80ern. Da hat Petula Clark einen Hit von sich neu aufgenommen. Gute Laune mit Downtown 88.

0: Unser Flashback in die 80er im Bonussong Downtown 88, Petula Clark bei Maximal Radio.
1: Unsere Playlist für den Sommer läuft weiter. Mit Sabrina Carpenter und Taste.
0: Jetzt wird 6, Zeit für ein News-Update, unter anderem mit der Meldung.

0: Wir schauen aufs Wetter.
1: Na, da bekommen wir heute erst Sonne, dann Wolken. Vor allem ab Mittag, da werden die immer mehr. Bei 21 bis 24 Grad kann es vereinzelt mal regnen.
0: Morgen wird es noch ein Stück wärmer, bis 26 Grad. Dazu bekommen wir Sonne und Wolken. Es bleibt fast überall trocken.
2: Es ist 6 Uhr. 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
3: Mit Matthias Löw. Servus, habe die Ehre, hören wir in der Region immer seltener. Gerade unter jungen Leuten wird weniger bayerisch gesprochen. Abhilfe soll da bald künstliche Intelligenz schaffen. Der Landesverein für Heimatpflege trainiert ab sofort eine KI mit verschiedenen Varianten des Dialekts. Wie das bayerisch langfristig fördern soll, sagte uns Niklas Hilber, Vorsitzender des Vereins Bund Bayerische Sprache in Kronzell.
4: Kinder hören ja ständig irgendwelche Hörspiele oder schauen Zeichentrickfilme an. Wenn man jetzt eine KI hat, die befähigt ist, dass sie zum Beispiel den Text übersetzt, dann kann man natürlich die gleichen Unterhaltungsmedien im Dialekt anhören oder man kann auch in unendlicher Zahl halt Unterhaltungsmedien generieren. Und vielleicht gibt es auch mal interaktive Formen, wo Kinder dann mit der KI reden und in den Dialog eintreten.
3: Das Projekt ist erstmal auf 3 Jahre angelegt. Los geht's in den Regionen Mittenwald und Mühldorf. Nach und nach sollen dann immer mehr Ausprägungen des Dialekts dazukommen.
2: Der Blick in die Regionen mit unseren Niederbayern-Reportern. Stadt Landshut, aktuell.
5: Die haben doch einen Vogel. Naja, zumindest sollen sie sich so anhören. Weil zwitschert es in der Stadt, hier findet der erste Vogelstimmen-Imitationswettbewerb in Deutschland statt, beim Spektakel Landshut im September. Kinder und Erwachsene können dabei jede Wildvogelart nachmachen. Wer mit Zwitschern, Piepsen oder Trällern will, kann sich ab sofort anmelden. Mehr Infos dazu gibt's auf unserer Homepage. Aus der Landshuter Altstadt, Michael Wimmer.
2: Der Sport in der Region.
6: Die Roten Rabenfels Biburg nehmen schon mal Anlauf. Ab der kommenden Saison fliegen sie durch die erste Volleyball-Bundesliga. Aktuell wird bekannt gegeben, welche Spielerinnen die Reise mit antreten. Und da ist auch Libera Emily Brodowski dabei. Sie ist ein wichtiger Teil der Rabendefensive und überzeugt mit spektakulären Rettungsaktionen. Aus Fels Biburg, Tabea Mann.
2: Und jetzt maximal informiert über Deutschland und die Welt.
3: Unglaublicher Vorfall im Haus von Ex-Nationalspieler Mehmet Scholl in München. Ein Mann dringt in das Haus ein und will sich in das Bett einer Scholl-Tochter legen. Die 20-Jährige, ihr Freund und Mehmet Scholl überwältigen den Eindringling. Der Mann hat offenbar psychische Probleme und ist jetzt entsprechend untergebracht. Bestürzung in den USA. Hier ist kurz nach dem Start ein Langstreckenbomber abgestürzt und am Boden zerschellt. Die 8 Besatzungsmitglieder sind ums Leben gekommen. Passiert ist das Unglück in Kalifornien. Nach jahrelangen Verhandlungen um Fluggastrechte in der EU ist jetzt klar, es bleibt bei den bisherigen Entschädigungszahlungen bei Verspätungen. Wir Reisende haben damit ab 3 Stunden Verspätung unter bestimmten Voraussetzungen Anspruch auf Geld. Außerdem können Familien im Flugzeug kostenlos Sitzplätze nebeneinander reservieren. Soweit unser News Update. Mehr gibt's auf der Website und in der App. Und Tim Neumann aus der Verkehrsredaktion, wie schaut's aus?
7: Das geht kurz, es schaut gut aus, wir haben keine Meldungen für euch. Wo wird gerade geblitzt? Einfach kurz anrufen unter der 0800 14 15 800. Gute Fahrt!
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9: Wecker klingeln, Bad, Kaffee, viel Kaffee, so schaut Morgenroutine aus. Deine?
0: Ja, ähnlich. Also was bleibt uns sonst schon um 3 Uhr morgens? Mhm. Aber mit der richtigen Morgenroutine, da fällt es um Tagesstart eigentlich ziemlich leicht. Wie die ausschauen sollte, gleich.
9: Vorher noch die schönste Routine des Morgens. Der Musikmix deines Lebens mit Nicky Orr, Eyes on You.
0: Und es geht in die 90er. Mega Brett von den Cranberries.
8: Zombie.
0: Morgen!

0: Winterwahn startet in den Dienstag mit Pat Benatar bei den Muntermachern We Belong. Du, wie ist dein wertes Wohlbefinden heute Morgen?
1: Ja, wie soll es schon sein? So? Wie immer?
0: Oh, so schlimm.
1: Haha.
0: Naja, müde Menschen sind leichter reizbar. Was hilft da, um entspannt in den Tag zu starten?
1: Keine Ahnung, vielleicht ausschlafen?
0: Ja, netter Versuch. Morgenroutinen ist das Zauberwort.
1: Bitte?
0: Ja, Morgenroutinen, die sollen uns angeblich helfen, entspannter in den Tag zu starten. Zum Beispiel nach dem Aufstehen gleich durchlüften, das Handy liegen lassen und sich ganz kurz selber Zeit nehmen. Zum Joggen, Meditieren, Frühstücken, Gedanken sortieren, das soll helfen.
1: Du weißt aber schon, wann wir aufstehen, oder?
0: Ja.
1: Also um 3 Uhr nachts.
0: Es ist jetzt für uns zwei vielleicht nicht unbedingt so geeignet. Für euch ist es vielleicht schon was.
1: Ja, und eines nicht vergessen, Radio an.
0: Ja, wichtig.
1: Der Musikmix deines Lebens, der regelt das mit der guten Laune. Bei so einem 90er-Brett geht das ganz leicht. Die Cranberries bei den Muntermachern. Zombie.
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0: Sound von der Power Lady Anastasia, Left Outside Alone, Viertel nach sechs vorbei am Dienstag. Der Sommer, der schleicht sich schön langsam an.
1: Ja, du, das darf er auch.
0: Ja.
1: Am Sonntag ist kalendarischer Sommeranfang.
0: Ja, bis dahin wird es richtig Sommer. Ab Donnerstag 30 Grad. Da braucht es am Samstag fast kein Sonnenwindfeuer mehr, also wegen der Wärme zumindest.
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1: In ein paar Minuten wird es 6:30. Dann gibt's nach dem News-Update auch wieder das Wetter für Niederbayern. Vorher jetzt noch was Aktuelles von Niki Jo. Eyes on you, gleich bei den Montermachern.
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2: Guten Morgen zusammen, es wird 6:30.
3: Wir starten bestens informiert in den Dienstag mit unserem News-Update und der Meldung.
2: In Landshut geht's einer Schleuserbande an den Kragen.
3: Das und mehr gleich.
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2: Was macht eigentlich unser Wetter?
3: Ja, es groovt sich ein für den Sommer. Mit Sonne geht's los, mit Wolken geht's Mittag weiter. Vereinzelt kann's regnen. Es geht bis 24 Grad hoch.
2: Morgen wird's dann noch ein Stückchen wärmer, bis 26 Grad sind drin. Bei Sonne und Wolken bleibt's fast überall trocken.
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6: mit Matthias Löw. Geld sparen auf dem Konto bringt gerade nicht so viel. Es gibt ja kaum Zinsen. Aber seit ein paar Tagen besteht Hoffnung. Die Europäische Zentralbank hat den sogenannten Leitzins erhöht. Was das genau für uns bedeutet, sagt Michael Mayer von der Sparkasse Landshut.
7: Natürlich werden die Auswirkungen auch für die Menschen in Niederbayern spürbar sein. Wer einen Kredit aufnehmen möchte, muss mit etwas höheren Finanzierungskosten rechnen. Gleichzeitig profitieren aber Sparerinnen und Sparer auf den attraktiven Zinsen auf Einlagen, sodass ein genauer Blick auf die eigene Geldanlage schon wieder sehr, sehr lohnenswert ist.
6: Bis die Zinsänderung wirkt, dauert es aber in der Regel ein paar Monate.
5: Der Blick in die Regionen mit unseren Niederbayern-Reportern. Neues aus dem Landgericht.
8: Von Österreich über den Inn ab nach Eckenfelden. Diese Strecke soll ein angeklagter Iraker dutzende Male gefahren sein, immer mit illegalen Passagieren an Bord. Dem Mann wird heute bandenmäßiges Einschleusen von Ausländern vorgeworfen. In einer Gruppe von Schleusern ist er als Organisator, Fahrer und Aufklärer eingespannt, so die Anklage. Insgesamt 53 Menschen bringt er so illegal nach Deutschland. Pro Person verlangt er wohl mindestens 200 Euro. Für den Prozess sind 4 Verhandlungstage angesetzt. Aus dem Landgericht Landshut, Lisa Grubwinkler.
5: Neues aus der Region.
9: Klamme Kassen, volle Tonnen. Vor diesem Problem steht der Abfallwirtschaftsverband Isar Inn. Schon heuer wird wohl das gesamte Budget für die Jahre 2024 bis 2027 aufgebraucht. Grund: steigende Preise für die Müllverbrennung und der Iran-Krieg. Deswegen müssen die Kosten jetzt neu berechnet werden. In den Landkreisen Rottal-Inn und Dingolfing-Landau werden dann voraussichtlich im Herbst die Preise für die Abfuhr steigen. Um über 8%, erwartet der AWV. Aus der Niederbayern-Redaktion Michaela Westermeier.
5: Und jetzt maximal informiert über Deutschland und die Welt.
6: Schummeln bei Prüfungen mit Smartwatches oder Mini-Kopfhörern, das wird auch an bayerischen Schulen immer mehr zum Problem. Der Lehrerverband fordert vom Kultusministerium, der Datenverkehr soll blockiert werden. Aus München heißt es jetzt, Störsender können nicht gegen KI-Schummelei eingesetzt werden. Deutschland nimmt den Kampf gegen hybride Bedrohungen auf. In Berlin will Bundesinnenminister Dobrindt heute ein gemeinsames Zentrum eröffnen. Hier sollen Polizei aus Bund und Ländern, die Nachrichtendienste und weitere Behörden vertreten sein und sich vor allem austauschen. Und wir schauen natürlich auch noch zur Fußball-Weltmeisterschaft. Hier haben sich der Iran und Neuseeland 2:2 unentschieden getrennt. Auch in den anderen drei Partien hat es keinen Sieger gegeben. Saudi-Arabien gegen Uruguay haben 1:1 gespielt. Und Europameister Spanien schafft gegen WM-Neuling Kap Verde nur ein 0:0. Belgien und Ägypten trennen sich 1:1. Soweit unser News-Update. Mehr gibt's auf der Website und in der App. Und wir schauen mit Tim auf die Straßen. Was ist gerade los?
10: Ihr kommt da soweit gut durch.
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10: Blitzer könnt ihr uns jederzeit ins Studio schicken per WhatsApp an die 0800 14 15 800. Kommt gut an.
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3: Was für eine Mega-Stimmung bei unserem ersten Heimspiel am Sonntag. Zusammen mit Weltmeister Klaus Augenthaler waren wir in Furt und es war so cool.
2: Und am Samstag tun wir es wieder. Gleich mehr dazu.
3: Vorher noch der Musikmix deines Lebens. Wir lassen den Sommer und die 80er rein mit Don Henley.
2: Und wir werden wild mit Sophie and the Giants. Guten Morgen.

0: So hat sich der Sommer in den 80ern angehört. Don Henley, Musikmix deines Lebens. The Boys of Summer, gleich 3:47.
1: Was war das bitte für ein Hammer-Auftakt unserer Wahnsinn. Nationalmannschaft in die WM? Und was für ein brutales erstes Heimspiel mit euch zusammen.
0: Cool
1: was. Wir waren in Furt bei der Firma Schober. Bei 7:1 ist da der Jubel dementsprechend groß gewesen.
0: 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Wir bringen die WM zu euch in die Firma, ins Vereinsheim oder den Garten.
1: Unsere nächste Bewerberin ist schon in der Leitung.
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1: Lange war es still um Papa Roach, jetzt sind sie zurück.
2: Im Musikmix deines Lebens natürlich auch. Wake Up Calling, neu bei Maximal Radio. Okay.

0: Einfach immer einer mehr. Unser Bonussong Papa Roach, Wake Up Calling.
1: In den 90ern schon großartig und jetzt wieder zurück.
0: Gleich schauen wir auf die WM-Spiele heute und wir haben gute Laune-Sound von Vanessa Paradis. Be my baby tonight. Jetzt wird's 7. Zeit für ein News-Update.
1: Matthias Löw aus unserer Nachrichtenredaktion hat unter anderem die Meldung dabei.
0: Der Bayerische Tierschutzpreis geht zu uns in die Region.
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1: Mit Matthias Löw. Ein Rezept einlösen oder was gegen die Erkältung besorgen, das bedeutet gerade auf dem Land lange Fahrwege und immer mehr Apotheken schließen. Grund ist unter anderem die finanzielle Lage der Filialen. Dafür bringt der Bund eine Reform auf den Weg. Unter anderem werden die Honorare angepasst. Tobias Schmidt ist niederbayerischer Bezirksvorsitzender beim Bayerischen Apothekerverband und er sagte uns:
2: Wir kriegen ab 1.7. 65 Cent mehr pro Arzneimittel. Das ist schon was Erfreuliches. Aber ab 1.1.27 werden dann gleich wieder 30 Cent gekürzt, kommen dann allerdings wieder 50 Cent dazu. Also Sie sehen schon, ist alles ein bisschen chaotisch. Aber erst einmal ist es eine kleine Verbesserung, die allerdings unter Inflation liegt, weit unter Inflation.
1: Das heißt, die finanzielle Lage der rund 260 Apotheken im Bezirk bleibt weiter schwierig.
0: Der Blick in die Regionen mit unseren Niederbayern-Reportern. Landkreis Rottal-Inn aktuell.
3: Schockanrufe geben sich oft als Polizisten aus und erbeuten so in den vergangenen Tagen in Niederbayern wieder einige tausend Euro. In Gankhofen gehen die Täter anders vor. Hier gibt sich der Betrüger bei einer Frau am Telefon als Oberarzt einer Klinik aus. In dieser Funktion fordert er 220.000 Euro für die Behandlung des Bruders der Gankhofnerin. Aber sie fällt nicht auf die Masche herein, legt auf und ruft die Polizei. Aus Gankhofen, Petra Jakobs.
0: Landkreis Dingolfing-Landau, aktuell.
4: Ein gutes und sicheres Zuhause für jeden auf vier Pfoten. Seit vielen Jahren engagiert sich Ilona Wojan hier im Landkreis genau dafür. Gestern bekommt die Leiterin des Tierheims in Passbrunn hohen Besuch von Bayerns Umweltminister Thorsten Glauber. Er zeichnet sie bereits im vergangenen Jahr mit dem Bayerischen Tierschutzpreis aus und schaut deswegen jetzt am Tierheim Quellenhof vorbei. Hier wird sich natürlich auch weiter fürs Tierwohl eingesetzt. Unter anderem entsteht gerade ein zweites Hundehaus. Aus Passbrunn, Adrian Heimerl.
0: Und jetzt maximal informiert über Deutschland und die Welt.
1: Schummeln bei Prüfungen mit Smartwatches oder Mini-Kopfhörern, das wird auch an bayerischen Schulen immer mehr zum Problem. Der Lehrerverband fordert vom Kultusministerium, der Datenverkehr soll blockiert werden. Aus München heißt es jetzt, Störsender können nicht gegen KI-Schummelei eingesetzt werden. Deutschland nimmt den Kampf gegen hybride Bedrohungen auf. In Berlin will Bundesinnenminister Dobrindt heute ein gemeinsames Zentrum eröffnen. Hier sollen Polizei aus Bund und Ländern, die Nachrichtendienste und weitere Behörden vertreten sein und sich vor allem austauschen. Und wir schauen natürlich auch noch zur Fußball-Weltmeisterschaft. Hier haben sich der Iran und Neuseeland 2:2 unentschieden getrennt. Auch in den anderen drei Partien hat es keinen Sieger gegeben. Saudi-Arabien gegen Uruguay haben 1:1 gespielt. Und Europameister Spanien schafft gegen WM-Neuling Kap Verde nur ein 0:0. Belgien und Ägypten trennen sich 1:1. Soweit unser News-Update. Mehr gibt's auf der Website und in der App. Und weiter geht's zum Verkehr. Tim, du hast den Überblick.
5: So ist es. Wir haben normalen Verkehr in der Region.
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5: Wo stehen die Blitzer? Ruft kostenlos an unter der 0800 14 15 800. Gute Fahrt euch.
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7: Guten Morgen am Dienstag, kurz nach 7. Es ist schon Fußball gespielt worden. Saudi-Arabien gegen Uruguay, Endstand 1:1. Und Iran gegen Neuseeland, ebenfalls unentschieden, 2:2. Spanien hat gestern Abend überraschend 0:0 gegen Kap Verde gespielt. Und Belgien und Ägypten trennen sich 1:1.
8: Und heute Abend steigt dann Frankreich ins Turnier ein. Es geht gegen Senegal. Mehr rund um die Weltmeisterschaft gleich in unserem WM-Studio. Jetzt erstmal Music First mit einem Millennium-Hit von Evanescent.
7: Und die Nummer ist ganz neu, Musikmix deines Lebens. One Republic, Need Your Love.
8: Wir starten in den Dienstag mit den 90ern. Vanessa Paradis, Be My Baby Tonight. Schönen guten Morgen.
9: Unsere

0: Guten Morgen bei den Muntermachern, gleich wird's 7:15.
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2: Also unsere deutschen Nationalspieler, die sind ja einiges gewohnt und haben auch schon viel erlebt. Auch die ein oder andere Sonderbehandlung.
0: Ja, aber sowas mit Sicherheit noch nicht. In Social Media, da sorgt das letzte Ergebnis für Lacher, passiert beim Abflug von Winston Salem nach Houston. Statt gechillt durch das VIP-Terminal zu spazieren, hieß es für Neuer, Nagelsmann und Co. Koffer aufmachen und das auf dem nackten Asphalt in der prallen Sonne mitten auf dem Rollfeld.
2: Die US-Sicherheitsbehörden haben die Jungs ordentlich gefilzt, bevor sie sich dann auf den Weg nach Houston machen durften. Ob die Argentinier auch so behandelt werden, die sind heute dran.
0: Simon Pichelmeier von den Dorfburm in Hankhofen-Heiling, der hat mehr Geschichten für uns.
3: Ja, heute trifft der amtierende Weltmeister Argentinien um 21 Uhr auf Algerien. Argentinien kommt mit dem Superstar Lionel Messi, für den es vermutlich die letzte Weltmeisterschaft ist. Insgesamt ist es bereits die 18. WM-Teilnahme für Argentinien. Algerien, auch die Wüstenfüchse genannt, stehen erst bei ihrer 5. WM-Teilnahme. Ich glaube persönlich, dass Argentinien der größere Favorit in diesem Spiel ist. Aber Algerien wird vielleicht alles reinhauen und kann somit für eine Überraschung sorgen. Trotzdem denke ich, dass Lionel Messi Argentinien zu einem 3:1-Sieg führt.
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0: Gutes Motto für die Zeit. Viertel nach sieben vorbei. Evanescence im Musikmix deines Lebens. Bring me to life. Es geht straight Richtung Sommer und Konzerthighlights 2026.
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5: In ein paar Minuten wird's 7:30. Matthias Lüft hat wieder ein News-Update für uns.
4: Vorher geht noch einer.
5: Sarah Larsson mit Lush Life. Gleich bei den Muntermachern.
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3: Schönen guten Morgen, Dienstag, der 16. Juni, gleich 7:30.
4: Wir ziehen uns ein News-Update. Das Thema zum Beispiel:
3: Rettet ausgerechnet die künstliche Intelligenz den bayerischen Dialekt?
4: Mehr dazu gleich.
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4: Jetzt noch zum Wetter.
3: Mit Sonne geht's rein. Ab Mittag zieht's dann mehr und mehr zu. Vereinzelt kann's mal regnen bei 21 bis 24 Grad.
4: Morgen Sonne und Wolken bei 23 bis 26 Grad. Es bleibt überwiegend trocken.
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7: Mit Matthias Löw. Servus, habe die Ehre, hören wir in der Region immer seltener. Gerade unter jungen Leuten wird weniger bayerisch gesprochen. Abhilfe soll da bald künstliche Intelligenz schaffen. Der Landesverein für Heimatpflege trainiert ab sofort eine KI mit verschiedenen Varianten des Dialekts. Wie das bayerisch langfristig fördern soll, sagte uns Niklas Hilber, Vorsitzender des Vereins Bund Bayerische Sprache in Kronzell.
8: Kinder hören ja ständig irgendwelche Hörspiele oder schauen Zeichentrickfilme an. Wenn man jetzt eine KI hat, die befähigt ist, dass sie zum Beispiel den Text übersetzt, dann kann man natürlich die gleichen Unterhaltungsmedien im Dialekt anhören oder man kann auch in unendlicher Zahl halt Unterhaltungsmedien generieren. Und vielleicht gibt es auch mal interaktive Formen, wo Kinder dann mit der KI reden und in den Dialog eintreten.
7: Das Projekt ist erstmal auf 3 Jahre angelegt. Los geht's in den Regionen Mittenwald und Mühldorf. Nach und nach sollen dann immer mehr Ausprägungen des Dialekts dazukommen.
6: Der Blick in die Regionen mit unseren Niederbayern-Reportern. Region Flughafen aktuell.
9: Kurz vor dem Start legt hier ein Pilot eine Vollbremsung hin. Die Condor-Maschine düst mit knapp 290 Stundenkilometern über die Rollbahn. Da schlägt ein Vogel in das Flugzeug ein. Kein Risiko eingehen, lautet das Motto in dem Flieger. Der Pilot bricht ab und rollt neben die Startbahn. Nur wenig später sind Techniker da und schauen sich das Flugzeug an. Passiert ist zum Glück nichts. Mit Verspätung hebt die Condor-Maschine dann Richtung Rhodos ab. Aus dem Erdinger Moos, Martina Lesser.
6: Stadt Landshut. Aktuell.
10: 18 Jahre Bauen und Sanieren sind im Endspurt. Heute Abend wird die Jesuitenkirche St. Ignatius feierlich wieder eröffnet. Zum Gottesdienst hat sich auch Kardinal Reinhard Marx angekündigt. Alles ist in St. Ignatius zwar noch nicht fertig, unter anderem Nebenräume und Orgel. Ab sofort werden hier aber wieder Messen gefeiert. Künftig sollen in der Kirche außerdem Konzerte stattfinden. Aus Landshut Tamara Neuberger.
6: Und jetzt maximal informiert über Deutschland und die Welt.
7: Vom Pech verfolgt ist das bayerische Raumfahrt-Startup ESA Aerospace. Es hat den geplanten zweiten Testflug seiner Trägerrakete zum 4. Mal verschoben. Grund ist wieder ein technisches Problem. Wenige Wochen vor den Sommerferien hat sich die EU bei den Fluggastrechten geeinigt. Anbieter müssen künftig immer den Preis inklusive Handgepäck anzeigen und Kinder unter 14 können kostenlos neben ihren Eltern sitzen. Bei Verspätungen gilt weiter: Wir haben ab 3 Stunden Verspätung Recht auf Geld. Nach Spanien hat auch Uruguay einen Stotterstart in die Fußball-Weltmeisterschaft hingelegt. Der zweimalige Weltmeister musste sich gegen Saudi-Arabien mit einem 1:1 zufrieden geben. Spanien und der Außenseiter Kap Verde haben sich mit 0:0 getrennt. Auch Belgien schaffte gegen Ägypten nur ein 1:1 unentschieden. Topspiel heute Abend ist Frankreich gegen Senegal. Um 21 Uhr geht's los. Soweit unser News-Update. Mehr gibt's auf der Website und in der App. Und ein kurzer Straßencheck noch mit Tim Neumann.
11: Wir haben normalen Berufsverkehr. Ihr wisst ja Bescheid, an den bekannten Stellen staut sich schon ein bisschen. Deswegen mehr Zeit einplanen. Blitzer gesehen? Gerne eine WhatsApp schicken. 0800 14 15 800. Kommt gut und sicher an.
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4: Kurz nach 7:30 am Dienstag. Guten Morgen. Karin übersetzt gleich.
13: Unsere Wirtshaus Queen übersetzt Queen. Passt. Friends will be friends. Vorher noch Mal Smith.
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4: Los geht's mit Ed Sheeran. Guten Morgen.

0: Alles online.
1: Guten Morgen um gleich 7:45. Royales Treffen jetzt im Muntermacher-Studio.
2: Mhm. Unsere Wirtshaus-Queen übersetzt Queen.
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4: Auf gut Niederbayerisch. Der Freddy und seine Burm von Queen singen heute Friends Will Be Friends. Schon wieder so ein Scheiß-Tag. Das Geld ist immer weniger wert. Kinder dran am Radl, die Hälfte ist weggelaufen, haben das ganze Geld mitgenommen und lassen die mit dem ganzen Graffi allein. Hast einen Schmerz in der Brust und der Doktor sagt, tu einmal ein wenig langsamer. Es ist nicht leicht, Spatzl, aber du hast Freund, auf die du dich verlassen kannst. Freund sind dafür da. Wenn du Liebe brauchst, dann sorgen sie sich um dich. Und wenn du mit deinem Leben abgeschlossen hast und die ganze Hoffnung verloren ist, dann streck deine Hand aus, weil Freund sind dafür da. Bis zum bitteren Ende. Mei, das ist schon schön, wenn man solche Freund hat. Gerade in Niederbayern ist das Gott sei Dank gang und gäbe, weil wir halten zusammen. Hier ist Queen mit Friends Will Be Friends bei Maximal Radio.

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1: Es gibt was Neues von Olivia Rodrigo. Die hat es jetzt sogar aufs Fußballtrikot vom FC Barcelona geschafft.
2: Das ist ein Geschenk von Spotify an sie, weil sie ein neues Album rausbringt. Ihre Single, die hat es jetzt schon in den Musikmix deines Lebens geschafft. Drop That.
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0: ganz neue Musikmix deines Lebens. Olivia Rodrigo, Drop Dead, die Single zum neuen Album.
1: Unser Start in den Dienstag gleich ganz gefühlvoll. Sir Rod Stewart bei den Muntermachern, Forever Young.
0: Jetzt wird's 8, Zeit für ein News-Update, unter anderem mit der Meldung. Wird jetzt auch noch die Müllabfuhr teurer?
1: Mehr dazu gleich von Matthias Löw.
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1: Wir schauen aufs Wetter.
0: Na, da bekommen wir heute erst Sonne, dann Wolken, vor allem ab Mittag. Da werden die Wolken dann immer mehr. Bei 21 bis 24 Grad kann es vereinzelt mal regnen.
1: Morgen wird es noch ein Stück wärmer, bis 26 Grad. Dazu bekommen wir Sonne und Wolken. Es bleibt fast überall trocken.

0: genau für uns bedeutet, sagt Michael Mayer von der Sparkasse Landshut.
1: Natürlich werden die Auswirkungen auch für die Menschen in Niederbayern spürbar sein. Wer einen Kredit aufnehmen möchte, muss mit etwas höheren Finanzierungskosten rechnen. Gleichzeitig profitieren aber Sparerinnen und Sparer auf den attraktiven Zinsen auf Einlagen, sodass ein genauer Blick auf die eigene Geldanlage schon wieder sehr, sehr lohnenswert ist.
0: Bis die Zinsänderung wirkt, dauert es aber in der Regel ein paar Monate.
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3: Klamme Kassen, volle Tonnen. Vor diesem Problem steht der Abfallwirtschaftsverband Isar Inn. Schon heuer wird wohl das gesamte Budget für die Jahre 2024 bis 2027 aufgebraucht. Grund: steigende Preise für die Müllverbrennung und der Iran-Krieg. Deswegen müssen die Kosten jetzt neu berechnet werden. In den Landkreisen Rottal-Inn und Dingolfing-Landau werden dann voraussichtlich im Herbst die Preise für die Abfuhr steigen. Um über 8%, erwartet der AWV. Aus der Niederbayern-Redaktion Michaela Westermeier.
2: Der Sport in der Region.
4: Die Roten Rabenfels-Biburg nehmen schon mal Anlauf. Ab der kommenden Saison fliegen sie durch die erste Volleyball-Bundesliga. Aktuell wird bekannt gegeben, welche Spielerinnen die Reise mit antreten. Und da ist auch Lieberer Emily Brodowski dabei. Sie ist ein wichtiger Teil der Rabendefensive und überzeugt mit spektakulären Rettungsaktionen. Aus Fels-Biburg, Tabea Mann.
2: Und jetzt maximal informiert über Deutschland und die Welt.
0: Vom Pech verfolgt ist das bayerische Raumfahrt-Startup Isar Aerospace. Es hat den geplanten zweiten Testflug seiner Trägerrakete zum vierten Mal verschoben. Grund ist wieder ein technisches Problem. Wenige Wochen vor den Sommerferien hat sich die EU bei den Fluggastrechten geeinigt. Anbieter müssen künftig immer den Preis inklusive Handgepäck anzeigen und Kinder unter 14 können kostenlos neben ihren Eltern sitzen. Bei Verspätungen gilt weiter: Wir haben ab 3 Stunden Verspätung Recht auf Geld. Nach Spanien hat auch Uruguay einen Stotterstart in die Fußball-Weltmeisterschaft hingelegt. Der zweimalige Weltmeister musste sich gegen Saudi-Arabien mit einem 1:1 zufrieden geben. Spanien und der Außenseiter Kap Verde haben sich mit 0:0 getrennt. Auch Belgien schaffte gegen Ägypten nur ein 1:1 unentschieden. Topspiel heute Abend ist Frankreich gegen Senegal. Um 21 Uhr geht's los. Soweit unser News-Update. Mehr gibt's auf der Website und in der App. Und das Verkehrsupdate hat Tim Neumann für uns.
5: Mit der A93 Holledau Richtung Regensburg, 2 Kilometer Stau zwischen Regensburg Süd und dem Kreuz Regensburg. Und dann ist noch viel los in den Städten. Wir haben Berufsverkehr an den bekannten Stellen, braucht ihr ein bisschen mehr Zeit. Geblitzt wird in Art Richtung Furth in der 70er-Zone. Danke Viktor und Dietlinde. Ihr habt noch mehr gesehen? WhatsApp an die 0800 14 15 800. Gute Fahrt euch!
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7: Guten Morgen am Dienstag. Die WM läuft. Um Mitternacht haben schon Saudi-Arabien und Uruguay gegeneinander gespielt.
8: Unentschieden ist es ausgegangen, 1:1. Und der Iran, der hat gegen Neuseeland gespielt. Endergebnis 2:2.
7: Um 21 Uhr heute Abend steigt dann Frankreich ins Turnier ein. Es geht gegen Senegal.
8: Und wir steigen jetzt in die Playlist für den Sommer ein. Millennium Hit von Chad Kroeger von Nickelback. Aus der Abteilung aktuell gibt's Bruno Mars.
7: Den Anfang macht der gute Rod Stewart. Der hat sich am Wochenende übrigens keine Freunde gemacht in Kalifornien. Da sollte der eigentlich ein Konzert spielen. Das hat er dann kurzfristig wegen einer Atemwegsinfektion abgesagt. 24 Stunden später war er dann aber jubelnd im Fußballstadion von Boston und hat sich das Spiel seiner Schotten gegen Haiti angeschaut.
8: Ah, da hat wohl einer eindeutig Prioritäten gesetzt. Den Musikmix seines Lebens hat er Gott sei Dank nicht abgesagt. Hier ist er mit Forever Young.

0: Tom Gregory, Musikmix deines Lebens mit Fingertips. Guten Morgen am Dienstag.
1: Die Mutter von Alf ist tot. Ann Sheedin. Kate Tanner aus Alf ist gestorben. 77 Jahre alt ist die Schauspielerin geworden.
0: Mehr Nachrichten jetzt im schönsten Dialekt der Welt.
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3: Ich bin der Nickel an die Grisheich. Das Evian am Genfer See sitzen auch heute nochmal die Großkopferten von die G7 zusammen. Geredet wird darüber, wie es mit dem Welthandel so ausschaut und weitergehen soll. Und natürlich geht es auch um das, wo überall Krieg geführt wird. Der Zelensky, der Präsident von der Ukraine, schaut da einmal vorbei. Berlin macht heute das Zentrum gegen hybride Bedrohung auf. Der Dobrindt, der es aufsparen, weil er ja Bundesinnenminister ist. Das Zentrum soll hybride Angriffe, wie man sagt, schneller mitkriegen und sich dann auch schnell was einfallen lassen, was man dagegen tun kann. 7-1 haben sie gegen Curaçao gewonnen. Heute dürfen sie erst einmal durchschnaufen. Am Nagelsmann seine Burm von der Fußballnationalmannschaft. Ab morgen geht dann das Training fürs nächste Spiel an. Das ist ja am Wochenende gegen die Elfenbeinküste. So, jetzt kennt ihr euch aus. Servus, macht's es gut.
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0: war eine Zeit lang richtig cool als Solokünstler unterwegs. Chad Kroeger von Nickelback, Heroes, 7:15 vorbei.
1: 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WM 2026. Also das erste Spiel, das haben wir ja schon mal ganz gut hingebracht. Mhm. Jetzt geht's am Samstag gegen die Elfenbeinküste. Mhm,
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0: Guten Morgen.
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3: Guten Morgen zusammen, es wird 8:30.
4: Wir starten bestens informiert in den Dienstag mit unserem News-Update und der Meldung.
3: In Landshut geht's einer Schleuserbande an den Kragen.
4: Das und mehr gleich.
3: Was macht unser Wetter heute?
4: Boah, es groovt sich ein für den Sommer. Mit Sonne geht's los, mit Wolken geht's Mittag weiter. Vereinzelt kann's regnen. Es geht bis 24 Grad hoch.
3: Morgen wird's dann noch ein Stückchen wärmer, bis 26 Grad sind drin. Bei Sonne und Wolken bleibt's fast überall trocken.
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6: mit Matthias Löw. Ein Rezept einlösen oder was gegen die Erkältung besorgen, das bedeutet gerade auf dem Land lange Fahrwege und immer mehr Apotheken schließen. Grund ist unter anderem die finanzielle Lage der Filialen. Dafür bringt der Bund eine Reform auf den Weg. Unter anderem werden die Honorare angepasst. Tobias Schmidt ist niederbayerischer Bezirksvorsitzender beim Bayerischen Apothekerverband und er sagte uns:
7: Wir kriegen ab 1.7. 65 Cent mehr pro Arzneimittel. Das ist schon was Erfreuliches. Aber ab 1.1.27 werden dann gleich wieder 30 Cent gekürzt, kommen dann allerdings wieder 50 Cent dazu. Also Sie sehen schon, ist alles ein bisschen chaotisch. Aber erst einmal ist es eine kleine Verbesserung, die allerdings unter Inflation liegt, weit unter Inflation.
6: Das heißt, die finanzielle Lage der rund 260 Apotheken im Bezirk bleibt weiter schwierig.
5: Der Blick in die Regionen mit unseren Niederbayern-Reportern. Neues aus dem Landgericht.
8: Von Österreich über den Inn ab nach Eckenfelden. Diese Strecke soll ein angeklagter Iraker dutzende Male gefahren sein, immer mit illegalen Passagieren an Bord. Dem Mann wird heute bandenmäßiges Einschleusen von Ausländern vorgeworfen. In einer Gruppe von Schleusern ist er als Organisator, Fahrer und Aufklärer eingespannt, so die Anklage. Insgesamt 53 Menschen bringt er so illegal nach Deutschland. Pro Person verlangt er wohl mindestens 200 Euro. Für den Prozess sind 4 Verhandlungstage angesetzt. Aus dem Landgericht Landshut, Lisa Grubwinkler.
5: Stadt Landshut, aktuell.
9: Lehrer und Schüler fallen aus allen Wolken. In ihrer Schule sehen sie ein Meer aus Schaum. Unbekannte sind nachts in die Landshuter Nikolaschule eingedrungen und haben Feuerlöscher aus den Halterungen gerissen. Den Inhalt versprühen sie dann im Schulgebäude. Es entsteht ein Schaden von mehreren tausend Euro. Aus dem Landshuter Nikolaviertel, Michaela Gröber.
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6: Schock an der Kreuzung. In Rosenheim wird ein kleines Mädchen bei einem Zusammenstoß mit einem Auto aus einem Fahrradanhänger geschleudert. Eine ältere Frau hatte den Vater auf dem Radl übersehen. Das 4 Jahre alte Mädchen hat aber Glück. Es bleibt unverletzt. Urlaubsgeld, Fehlanzeige. Nicht mal die Hälfte der Beschäftigten in der Wirtschaft bekommt diesen Sommer Urlaubsgeld. Freuen dürfen sich nur 44%. Wer einen Tarifvertrag hat, bekommt eher Urlaubsgeld. Trotz des Zwangsabstiegs aus der dritten Liga, bei den Münchner Löwen trainiert jetzt ein bekannter Name im Mittelfeld, Matthew Collins. Das ist der 21 Jahre alte Sohn von Musiklegende Phil Collins. Soweit unser News-Update. Mehr gibt's auf der Website und in der App. Und wir schauen mit Tim auf die Straßen. Was ist gerade los?
10: Ihr kommt da soweit gut durch. Geblitzt wird in Art Richtung Furt in der 70er-Zone. Dankeschön, Viktor und Dietlinde. Ihr habt noch mehr für uns? Ruft gern an 0800 14 15 800. Kostenlos zu uns. Gute Fahrt.
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12: Na, so lange blöd stellen, bis es jemand anders für einen macht. Heißt strategische Inkompetenz und gibt's wirklich. Gleich sprechen wir drüber.
4: Nach dem Musikmix deines Lebens. Wir starten die Playlist für deinen Sommer mit Holly Humberstone. Oh, und wir haben einen mega 80er von Michael Jackson.
12: Schönen guten Morgen.
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0: Schönen guten Morgen bei den Munzemacher.
1: Halb neun durch und haben wir es heute auch schon gehört. Boah, ich weiß jetzt gar nicht, wie ich das machen soll oder wie das geht. Der Satz kommt ja auch bekannt vor, oder? Der ultimative Satz, um sich vor Aufgaben zu drücken.
2: Redest du jetzt gerade über mich vielleicht?
1: Ja, also bei dir auch. Dein Standardspruch, wenn du die Spülmaschine einräumen sollst.
2: Ja, das ist ja auch ein sehr hochkomplexes Teil.
1: Ja. Und wenn Unwissenheit aber plötzlich zur Dauerausrede wird, dann nennt sich das strategische Inkompetenz. Klingt schlau, heißt aber eigentlich, mach du mal, ich hab da gerade keinen Bock drauf.
2: Ja, typische Sätze sind dann, du kannst das eh viel besser als ich und bei dir geht's viel schneller, oder der Klassiker, ich krieg das einfach nicht hin. Und schwuppdiwupp macht's jemand anders für uns.
1: Völlig egal wo, im Haushalt, in Beziehungen oder im Büro. Das Problem, die Verantwortung landet immer bei denselben Leuten.
2: Ja, und das kann ziemlich nerven auf die Dauer. Und Vorsicht, nicht jeder, der sowas sagt, der manipuliert absichtlich. Manchmal steckt tatsächlich Unsicherheit dahinter, fehlendes Wissen oder etwas, das man einfach nicht gelernt hat.
1: Guten Morgen, Felix aus Landshut. Hast du das auch schon mal angewendet?
3: Also beruflich sehr, sehr selten, da ich selbstständig bin. Und da kann man selten was jemand anderem einfach geben. Aber im familiären Kontext bestimmt, mir fällt gerade noch kein Beispiel ein.
2: Fällt euch da was ein? Schickt uns gerne eine WhatsApp an die 0800 14 15 800. Gerne auch eine Sprachnachricht. Später reden wir nochmal drüber mit Gisela Ruffer, unserem Maxima Radio Life Balance Coach. Die erklärt uns, warum wir das überhaupt machen.
1: So, mein Lieber. Und jetzt weißt du ganz genau, welche Sätze bei mir in Zukunft nicht mehr funktionieren. Gell? Ja, ich sag nur, Wohnwille, da ein Weg.
2: Und eine Spülmaschine.
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1: Unsere Zugabe für euch, weil ein bisschen was geht immer.
2: Es geht in die 80er mit Dead or Alive. He's been me round.

0: dass uns jetzt schon nicht hört. Dead or Alive, You Spin Me Around, die 80er Musikmix deines Lebens. Na, gleich schaut man den Gang zurück mit Michael Patrick Kelly. The One. Zeit für unser News-Update. Gleich wird's neu.
1: Matthias Löw aus unserer Nachrichtenredaktion hat unter anderem die Meldung dabei.
0: Rettet ausgerechnet die künstliche Intelligenz den bayerischen Dialekt?
1: Wir checken noch das Wetter.
0: Nein, es wird mehr und mehr sommerlich. Heute erst Sonne, dann Wolken bei 21 bis 24 Grad. Ganz, ganz vereinzelt regnen.
1: Morgen noch ein Stückerl wärmer. Bis 26 Grad sind drin. Es wechseln sich wieder Sonne und Wolken ab. Ganz, also ganz vereinzelt kann es noch etwas regnen.
2: Es ist 9 Uhr. 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
3: mit Matthias Löw. Servus, habe die Ehre, hören wir in der Region immer seltener. Gerade unter jungen Leuten wird weniger bayerisch gesprochen. Abhilfe soll da bald künstliche Intelligenz schaffen. Der Landesverein für Heimatpflege trainiert ab sofort eine KI mit verschiedenen Varianten des Dialekts. Wie das bayerisch langfristig fördern soll, sagte uns Niklas Hilber, Vorsitzender des Vereins Bund Bayerische Sprache in Kronzell.
4: Kinder hören ja ständig irgendwelche Hörspiele oder schauen Zeichentrickfilme an. Wenn man jetzt eine KI hat, die befähigt ist, dass sie zum Beispiel den Text übersetzt, dann kann man natürlich die gleichen Unterhaltungsmedien im Dialekt anhören. Oder man kann auch in unendlicher Zahl halt Unterhaltungsmedien

0: in Niederbayern wieder einige tausend Euro. In Gankhofen gehen die Täter anders vor. Hier gibt sich der Betrüger bei einer Frau am Telefon als Oberarzt einer Klinik aus. In dieser Funktion fordert er 220.000 Euro für die Behandlung des Bruders der Gankhofnerin. Aber sie fällt nicht auf die Masche herein, legt auf und ruft die Polizei. Aus Gankhofen, Petra Jakobs.
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2: Die haben doch einen Vogel. Naja, zumindest sollen sie sich so anhören. Bald zwitschert es in der Stadt. Hier findet der erste Vogelstimmen-Imitationswettbewerb in Deutschland statt, beim Spektakel Landshut im September. Kinder und Erwachsene können dabei jede Wildvogelart nachmachen. Wer mit Zwitschern, Piepsen oder Trällern will, kann sich ab sofort anmelden. Mehr Infos dazu gibt's auf unserer Homepage. Aus der Landshuter Altstadt, Michael Wimmer.
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3: Schock an der Kreuzung. In Rosenheim wird ein kleines Mädchen bei einem Zusammenstoß mit einem Auto aus einem Fahrradanhänger geschleudert. Eine ältere Frau hatte den Vater auf dem Radl übersehen. Das 4 Jahre alte Mädchen hat aber Glück. Es bleibt unverletzt. Urlaubsgeld? Fehlanzeige. Nicht mal die Hälfte der Beschäftigten in der Wirtschaft bekommt diesen Sommer Urlaubsgeld. Freuen dürfen sich nur 44%. Wer einen Tarifvertrag hat, bekommt eher Urlaubsgeld. Trotz des Zwangsabstiegs aus der 3. Liga, bei den Münchner Löwen trainiert jetzt ein bekannter Name im Mittelfeld, Matthew Collins. Das ist der 21 Jahre alte Sohn von Musiklegende Phil Collins. Soweit unser News-Update. Mehr gibt's auf der Website und in der App. Und weiter geht's zum Verkehr. Tim, du hast den Überblick.
4: So ist es. Wir haben normalen Verkehr in der Region. Geblitzt wird in Art Richtung Furt in der 70er-Zone. Danke Viktor und Dietlinde. Ihr habt noch mehr gesehen? WhatsApp an die 0800 14 15 800. Gute Fahrt euch.
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7: Kurz nach 9, wir sind drin im Arbeitstag. Guten Morgen.
8: Es wird mehr und mehr Sommer in Niederbayern, bis zu 24 Grad heute. Es wird Tag für Tag besser.
7: Um den Rest kümmern wir uns mit der Playlist für deinen Sommer. Licht aus mit Charlie Puth.
8: Und wir holen die Stromgitarre raus mit AC/DC.
7: Los geht's mit der neuen von Michael Patrick Kelly. The One. Guten Morgen.
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0: Klingt der Musikmix deines Lebens. AC/DC bei den Muntermachern. Highway to Hell. Guten Morgen.
1: Was fehlt zum Glück noch? Niederbayerisch.
0: Oh ja.
1: Gepflegtes Niederbayerisch.
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3: Graffe. Nicht zu verwechseln mit Griffe. Das sind nämlich die Hände. Graffe ist das Kellerinventar ohne Zukunftsplan. Ein Hafer irgendwas mit Stolperpotenzial. Gerümpel, Müll, Plunderhäut. Graffe sammelt sich schneller als Vernunft. Und der Keller schaut aus, als hätte der Sperrmüll einen Zweitwohnsitz. Das Blöde am Graffe ist bloß, dass heut einen sentimentalen Wert hat und du es nicht übers Herz bringst, das einfach wegzuschmeißen. Aber mal ganz ehrlich, Erinnerungen sind doch im Kopf und im Herzerl viel besser aufgekommen als im Keller.
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0: Sound von der Power Lady Shania Twain. Man, I feel like a woman. Viertel nach neun vorbei am Dienstag. Ja, so langsam schleicht sich der Sommer ein.
1: Darf er auch? Sonntag ist schon kalendarischer Sommeranfang.
0: Ja, bis dahin wird es dann richtig Sommer.
1: Oh, ja.
0: Ab Donnerstag 30 Grad. Boah, da braucht es ja am Samstag dann fast kein Sonnenwendfeuer mehr. Also zumindest nicht für die Wärme.
1: Von uns bekommt ihr am Samstag wieder ein Bonussong-Spezial. Die größten Fußballhits quasi so als Einstimmung fürs zweite Spiel unserer Nationalmannschaft.
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1: In ein paar Minuten wird es 9:30. Dann gibt es nach dem News-Update auch wieder das Wetter für Niederbayern. Vorher jetzt noch was Aktuelles von Robin Schulz. I'll be there. Gleich bei den Muntermachern.
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0: Schönen guten Morgen, Dienstag, der 16. Juni, gleich 9:30.
1: Wir ziehen uns ein News-Update. Das Thema zum Beispiel:
0: 18 Jahre Kirchensanierung gehen zu Ende.
1: Mehr dazu gleich. Jetzt noch zum Wetter.
0: Mit Sonne geht's rein. Ab Mittag zieht's dann mehr und mehr zu. Vereinzelt kann's noch regnen bei 21 bis 24 Grad.
1: Morgen Sonne und Wolken bei 23 bis 26 Grad. Es bleibt überwiegend trocken.
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3: Mit Matthias Löw. Geld sparen auf dem Konto bringt gerade nicht so viel. Es gibt ja kaum Zinsen. Aber seit ein paar Tagen besteht Hoffnung. Die Europäische Zentralbank hat den sogenannten Leitzins erhöht. Was das genau für uns bedeutet, sagt Michael Mayer von der Sparkasse Landshut.
4: Natürlich werden die Auswirkungen auch für die Menschen in Niederbayern spürbar sein. Wer einen Kredit aufnehmen möchte, muss mit etwas höheren Finanzierungskosten rechnen. Gleichzeitig profitieren aber Sparerinnen und Sparer auf den attraktiven Zinsen auf Einlagen, sodass ein genauer Blick auf die eigene Geldanlage schon wieder sehr, sehr lohnenswert ist.
3: Bis die Zinsänderung wirkt, dauert es aber in der Regel ein paar Monate.
2: 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Aktuell.
5: 18 Jahre Bauen und Sanieren sind im Endspurt. Heute Abend wird die Jesuitenkirche St. Ignatius feierlich wieder eröffnet. Zum Gottesdienst hat sich auch Kardinal Reinhard Marx angekündigt. Alles ist in St. Ignatius zwar noch nicht fertig, unter anderem Nebenräume und Orgel. Ab sofort werden hier aber wieder Messen gefeiert. Künftig sollen in der Kirche außerdem Konzerte stattfinden. Aus Landshut Tamara Neuberger.
2: Der Sport in der Region.
6: Die Roten Rabenfels-Biburg nehmen schon mal Anlauf. Ab der kommenden Saison fliegen sie durch die erste Volleyball-Bundesliga. Aktuell wird bekannt gegeben, welche Spielerinnen die Reise mit antreten. Und da ist auch Libera Emily Brodowski dabei. Sie ist ein wichtiger Teil der Rabendefensive und überzeugt mit spektakulären Rettungsaktionen. Aus Fels-Biburg, Tabea Mann.
2: Und jetzt maximal informiert über Deutschland und die Welt.
3: Liebesgrüße aus Moskau sind das nicht. In Deutschland werden immer mehr Spione aus Russland geschnappt. Laut Bundesanwaltschaft setzt Russland dafür vor allem billige und nicht ausgebildete Hilfsagenten ein. Denn falls die geschnappt werden, wissen sie kaum etwas. Alarmstufe 1 in Potsdam. Hier sind weite Teile der Innenstadt evakuiert. Grund ist eine Weltkriegsbombe, die entschärft werden muss. Über 6000 Menschen haben die Umgebung verlassen müssen. Kassierer oder SB-Kasse, das können wir in Supermärkten und Discountern entscheiden. Aber die deutliche Mehrheit der Kunden geht noch lieber an die Kasse mit Personal, zeigt jetzt eine Umfrage. Vor allem, weil sie nicht mit der Technik so vertraut sind. Jüngere sind dagegen offener für die SB-Kassen. Soweit unser News-Update. Mehr gibt's auf der Website und in der App. Und Tim Neumann checkt die Straßen für uns.
7: Genau, mit der A92 Deckendorf Richtung München in der Ausfahrt Dingolfing West eine Metallstange. Bitte aufpassen. Und die Gegenrichtung A92 München Richtung Deckendorf in Höhe der Ausfahrt Freising Mitte ein kaputter Laster. Geblitzt wird in Art Richtung Furt in der 70er-Zone. Dankeschön, Viktor und Dietlinde. Ihr habt noch mehr für uns? Ruft gern an 0800 14 15 800. Kostenlos zu uns. Gute Fahrt.
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0: Guten Morgen am Dienstag, der Sommer kommt langsam zurück, die WM läuft, das erste Spiel ist schon mal gnadenlos gewonnen worden, also boah, kein Grund zu klagen, oder?
1: Wenn doch, dann 60 Sekunden.
0: Oh ja.
1: Eine Minute Sendezeit für euer Anliegen. Die schenken wir euch, damit ihr mal so richtig Dampf ablassen könnt.
0: Oder wenn ihr Danke sagen wollt, meldet euch einfach bei uns, eure Botschaft bei uns im Radio. Einfach durchklingeln oder WhatsApp an die 0800 14 15 800.
1: Wir starten jetzt den Musikmix deines Lebens mit Powersound von Lost Frequencies und Bastille.
0: Und es geht in die 80er mit ganz viel Sonnenschein und Katrina and the Waves.
1: Guten Morgen zusammen.
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0: Morgens gleich 9:45 in Deutschland. Pause in den Schulen, Zeit zum Ratschen und Geschachteln.
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1: Es gibt was Neues von Marc Atlas. Der 19-Jährige aus Lohne bei Oldenberg will ja bekannter als Coldplay werden. Wort ist das mal eine Ansage.
2: Naja, immerhin hat er es jetzt schon mal mit seiner zweiten Single in die Charts geschafft. You Against My Love heißt die und hat einen Platz im Bonussong verdient.

0: Weiter als Coldplay werden. Puh, also das ist echt mal ein Ziel. Aber wenn er so weitermacht, dann vielleicht schafft er es ja.
1: Wer war nochmal Coldplay?
0: Mark Atlas, You Against My Love. Sie hat es schon geschafft. Die kennt jeder. Rihanna. Gleich mit Diamonds. Jetzt wird's 10, Zeit für ein News-Update, unter anderem mit der Meldung. Der Bayerische Tierschutzpreis geht zu uns in die Region.
1: Mehr dazu gleich von Matthias Löw. Wir schauen aufs Wetter.
0: Ja, da bekommen wir heute erstmal Sonne, später dann Wolken, vor allem ab Mittag. Da werden die immer mehr. Bei 21 bis 24 Grad kann es vereinzelt regnen.
1: Morgen wird es noch ein Stück wärmer, bis 26 Grad. Dazu bekommen wir Sonne und Wolken. Es bleibt fast überall trocken.
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3: mit Matthias Löw. Zehntausende Laster und Autos rollen jeden Tag über die A3 in Niederbayern. Am vergangenen Wochenende ist die Autobahn wegen Bauarbeiten gesperrt. Die Blechlawine wälzt sich auch durch Deckendorf. Mittlerweile haben sich die Verantwortlichen zusammengesetzt und Bilanz gezogen. Josef Seebacher von der Autobahn GmbH.
4: Nach unseren ersten Informationen und Abstimmungen hat es, weil alle zusammengehalten haben und auch weil tatsächlich die Menschen zu Hause geblieben sind, einigermaßen funktioniert. Aber auf der Autobahn selbst, also die Menschen, die dort auf der A3 ankamen, die hatten schon eine Stunde etwa Stau. Sonst wird es genauso laufen und der Appell ist tatsächlich der gleiche, bitte bleibt daheim.
3: Das gilt für Freitag ab 22 Uhr. Dann ist die A3 zwischen Deckendorf und Hengersberg nochmal komplett gesperrt. Bis Montag circa 1 Uhr in der Nacht.
2: Der Blick in die Regionen mit unseren Niederbayern-Reportern. Neues aus dem Landgericht.
5: Von Österreich über den Inn ab nach Eckenfelden. Diese Strecke soll ein angeklagter Iraker dutzende Male gefahren sein, immer mit illegalen Passagieren an Bord. Dem Mann wird heute bandenmäßiges Einschleusen von Ausländern vorgeworfen. In einer Gruppe von Schleusern ist er als Organisator, Fahrer und Aufklärer eingespannt, so die Anklage. Insgesamt 53 Menschen bringt er so illegal nach Deutschland. Pro Person verlangt er wohl mindestens 200 Euro. Für den Prozess sind 4 Verhandlungstage angesetzt. Aus dem Landgericht Landshut, Lisa Grubwinkler.
2: Landkreis Dingolfing-Landau, aktuell.
6: Ein gutes und sicheres Zuhause für jeden auf 4 Pfoten. Seit vielen Jahren engagiert sich Ilona Wojan hier im Landkreis genau dafür. Gestern bekommt die Leiterin des Tierheims in Passbrunn hohen Besuch von Bayerns Umweltminister Thorsten Glauber. Er zeichnet sie bereits im vergangenen Jahr mit dem Bayerischen Tierschutzpreis aus und schaut deswegen jetzt am Tierheim Quellenhof vorbei. Hier wird sich natürlich auch weiter fürs Tierwohl eingesetzt. Unter anderem entsteht gerade ein zweites Hundehaus. Aus Passbrunn, Adrian Heimerl.
2: Und jetzt maximal informiert über Deutschland und die Welt.
3: Liebesgrüße aus Moskau sind das nicht. In Deutschland werden immer mehr Spione aus Russland geschnappt. Laut Bundesanwaltschaft setzt Russland dafür vor allem billige und nicht ausgebildete Hilfsagenten ein. Denn falls die geschnappt werden, wissen sie kaum etwas. Alarmstufe 1 in Potsdam. Hier sind weite Teile der Innenstadt

0: Richtung Furt in der 70er-Zone. Danke Viktor und Dietlinde. Ihr habt noch mehr gesehen? WhatsApp an die 0800 14 15 800. Gute Fahrt euch. 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
0: Jetzt kommt dann wieder die Zeit, wo wir dauernd mit offenem Fenster schlafen. Also bei mehr als 20 Grad über Nacht ist schon angenehm dann mit dem kühlen Luftzug. Jetzt ist es noch zu kalt dafür, also machen wir es uns einfach angenehmer mit der Playlist für deinen Sommer. Leonie und Callum Scott, Stay. Baby, won't you stay for me? Mit Charles und Eddie geht's in die 90er Jahre. Would I Lie to You? Und gleich beantworten wir wieder eure Alltagsfragen. Jetzt erstmal Musik von Rihanna, Diamonds. 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

0: Charles and Eddie am Dienstagvormittag. Would I lie to you? Na, irgendwann packt er uns, der Aufräumteufel. Wir stellen alles auf den Kopf, machen sauber und finden da ganz unverhofft ein Scheinchen. Ein 20er. Passt, den nehmen wir mit. Geld können wir ja fast überall hinpacken. Aufs Sparbuch, Bankkonto, in den Safe oder auch daheim in so einem guten Versteck. Der Lukas aus Oberpöring hat uns dazu was geschickt.
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0: Er fragt, wenn ich mein Geld daheim liegen lasse, in einem Versteck zum Beispiel, gibt's da eine Obergrenze eigentlich? Ja, die Antwort hat Leonie Hagen aus der Redaktion.
2: Nee, da gibt's keine Grenze. Wir dürfen so viel Geld rumliegen haben, wie wir wollen. Aber Achtung, bei großen Summen sollten wir gut aufpassen, sonst meckern die Versicherungen. Nicht jede Hausratversicherung deckt hohe Bargeldbeträge ab.
0: Oder ihr bringt es einfach zur Bank, dann braucht ihr euch auch nicht um die Sicherheit kümmern. Danke Leonie Hagen aus der Redaktion. Falls ihr auch eine Frage habt, die euch beschäftigt, einfach durchschicken mit einer WhatsApp an die 0800 14 15 800.
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0: 1998, Soundtrack von City of Angels und 2024 dann dabei in Deadpool und Wolverine, die Goo Goo Dolls mit Iris. Die Spätschicht startet langsam in den Dienst, dabei knurrt bei vielen schon der Magen und es geht Richtung Mittagspause. Ganz egal, wie der Tag bei euch noch ausschaut, der Musikmix deines Lebens ist immer am Start. Calvin Harris und Dua Lipa, One Kiss, gleich für euch.
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0: Servus um 10:30. Es geht in die Nachrichten. Gleich auch mit kein Geld mehr für volle Tonnen. Mehr Infos hat Matthias Löw. Vorher das Wetter. Es ziehen immer mehr Wolken durch. Am Nachmittag kann es kurz tröpfeln bei 19 bis 24 Grad in der Spitze. Morgen viel Grau mit ab und zu Regen. Am Donnerstag wird's heiß und sonnig.
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2: Mit Matthias Löw. Geboren in Niederbayern, das steht bei immer weniger Menschen im Ausweis. Wie überall in Bayern geht auch bei uns die Zahl der Geburten zurück. Im vergangenen Jahr sind nur knapp 10.000 Babys auf die Welt gekommen. Aber ein Fleck in Niederbayern ist offenbar ganz besonders fruchtbar, der Landkreis Deckendorf. Hier gibt es im vergangenen Jahr bayernweit den zweithöchsten Geburtenzuwachs. Ein Plus von 7,5% haben die Statistiker ausgerechnet.
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3: Klamme Kassen, volle Tonnen. Vor diesem Problem steht der Abfallwirtschaftsverband Isar Inn. Schon heuer wird wohl das gesamte Budget für die Jahre 2024 bis 2027 aufgebraucht. Grund: steigende Preise für die Müllverbrennung und der Iran-Krieg. Deswegen müssen die Kosten jetzt neu berechnet werden. In den Landkreisen Rottal-Inn und Dingolfing-Landau werden dann voraussichtlich im Herbst die Preise für die Abfuhr steigen. Um über 8%, erwartet der AWV. Aus der Niederbayern-Redaktion Michaela Westermeier.
1: Region Flughafen aktuell.
4: Kurz vor dem Start legt hier ein Pilot eine Vollbremsung hin. Die Condor-Maschine düst mit knapp 290 Stundenkilometern über die Rollbahn. Da schlägt ein Vogel in das Flugzeug ein. Kein Risiko eingehen, lautet das Motto in dem Flieger. Der Pilot bricht ab und rollt neben die Startbahn. Nur wenig später sind Techniker da und schauen sich das Flugzeug an. Passiert ist zum Glück nichts. Mit Verspätung hebt die Condor-Maschine dann Richtung Rhodos ab. Aus dem Erdinger Moos, Martina Lesser.
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2: An den bayerischen Schulen wird immer öfter mit Hightech geschummelt, zum Beispiel mit Mini-Kopfhörern. Der Lehrerverband fordert jetzt vom Kultusministerium, der Datenverkehr soll blockiert werden. Aus München heißt es, Störsender könne nicht gegen KI-Schummelei eingesetzt werden. Wenige Wochen vor den Sommerferien hat sich die EU bei den Fluggastrechten geeinigt. Anbieter müssen künftig immer den Preis inklusive Handgepäck anzeigen und Kinder unter 14 können kostenlos neben ihren Eltern sitzen. Unglaublicher Vorfall im Haus von Ex-Nationalspieler Mehmet Scholl in München. Ein Mann dringt in das Haus ein und will sich in das Bett einer Scholl-Tochter legen. Die 20-Jährige, ihr Freund und Mehmet Scholl überwältigen den Eindringling. Der Mann hat offenbar psychische Probleme und ist jetzt auch entsprechend untergebracht. Soweit unser News-Update. Mehr gibt's auf der Website und in der App. Und wir schauen mit Tim auf die Straßen. Was ist gerade los?
0: Ihr kommt da soweit gut durch. Geblitzt wird in Art Richtung Furt in der 70er-Zone. Vielen Dank, Viktor und Dietlinde. Ihr habt noch mehr für uns? Ruft gerne kostenlos an. Die Studio-Hotline ist die 0800 14 15 800. Gute Fahrt!
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1: 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Nein.

0: Loi, Red Eyes am Vormittag. Und hä, was sehe ich denn da? Urlaubsplanung am PC in der Arbeit? Ja, uns zieht's ans Meer, in die Berge, zum Camping. Ganz viel buchen und Bewertungen lesen. Das geht schon mal am Arbeitsrechner mit einem kleinen Augenzwinkern. Für Urlaub tun wir das gerne.
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1: 1986. Nach seiner Zeit bei Genesis zeigt Peter Gabriel, dass er es auch solo drauf hat. Mit Sledgehammer landet er einen Welterfolg. Der Song ist gespickt mit Anspielungen auf, naja, Sie wissen schon. Das Ganze natürlich rein metaphorisch. Hier ist Peter Gabriel mit Sledgehammer.

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1: Ja, manche Künstler, die schaffen es halt einfach vom Kinderzimmer aus direkt auf die Bühne ins Rampenlicht. Paul Carrack ist meistens einen Schritt daneben gestanden und darum wird er auch sehr oft unterschätzt. Dabei hat seine Stimme mehr Welthits geprägt als die vieler Superstars, zum Beispiel als Sänger von Mike and the Mechanics. 1987 ist er selbst dann plötzlich die Hauptfigur mit Don't Shed a Tear.

0: Carl Carrick, Don't Shed a Tear, unser Bonussong um 11. Gleich macht er weiter. Alex Warren. Mit Ordinary, sein Gänsehautsong, gleich nach 11. Davor gibt's unser News-Update mit Matthias Löw und auch diesem Thema: die Landshuter Nikolaschule jetzt im neuen Designer Feuerlöscher weiß. Gleich mehr dazu nach dem Wetter.
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0: Ja, der Himmel macht immer mehr dicht. Am Nachmittag reicht's vereinzelt mal für ein paar Tropfen, dazu 19 bis 24 Grad. Morgen bleibt's überwiegend grau, immer wieder mit etwas Regen. Am Donnerstag Sommer-Comeback mit Sonne satt und deutlich wärmer.
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3: mit Matthias Löw. Der Ball ist rund und ein Spiel dauert 90 Minuten. Zu den Zeiten von Sepp Maier mag Fußball noch so einfach gewesen sein. An der aktuellen WM hängt aber mehr als nur sportliche Hoffnungen. Auch die Wirtschaft schaut gespannt nach Amerika, sagt Bertram Brossard, Hauptgeschäftsführer der Vereinigung der Bayerischen Wirtschaft.
4: Das läuft ja nicht so besonders gut derzeit mit Amerika und uns. Und wir hoffen uns schon, dass durch dieses große Ereignis, was ja wesentlich in den USA stattfindet, dass wir dort eine andere Grundatmosphäre wirtschaftlich hinbekommen, eine größere Offenheit der Amerikaner wieder. Vielleicht kann das sogar zu einem Umschwung beitragen.
3: Darauf hofft auch die Wirtschaft in Niederbayern. Vor allem die Autobranche samt Zulieferer leiden aktuell noch immer unter den neuen Zolldrohungen von US-Präsident Trump.
2: Der Blick in die Regionen mit unseren Niederbayern-Reportern. Landkreis Rottal-Inn aktuell.
5: Schockanrufe geben sich oft als Polizisten aus und erbeuten so in den vergangenen Tagen in Niederbayern wieder einige tausend Euro. In Gankhofen gehen die Täter anders vor. Hier gibt sich der Betrüger bei einer Frau am Telefon als Oberarzt einer Klinik aus. In dieser Funktion fordert er 220.000 Euro für die Behandlung des Bruders der Gankhofnerin. Aber sie fällt nicht auf die Masche herein, legt auf und ruft die Polizei. Aus Gankhofen, Petra Jakobs.
2: Stadt Landshut, aktuell.
6: Lehrer und Schüler fallen aus allen Wolken. In ihrer Schule sehen sie ein Meer aus Schaum. Unbekannte sind nachts in die Landshuter Nikolaschule eingedrungen und haben Feuerlöscher aus den Halterungen gerissen. Den Inhalt versprühen sie dann im Schulgebäude. Es entsteht ein Schaden von mehreren tausend Euro. Aus dem Landshuter Nikolaviertel, Michaela Gröber.
2: Und jetzt maximal informiert über Deutschland und die Welt.
3: An den bayerischen Schulen wird immer öfter mit Hightech geschummelt, zum Beispiel mit Mini-Kopfhörern. Der Lehrerverband fordert jetzt vom Kultusministerium, der Datenverkehr soll blockiert werden. Aus München heißt es, Störsender könne nicht gegen KI-Schummelei eingesetzt werden. Wenige Wochen vor den Sommerferien hat sich die EU bei den Fluggastrechten geeinigt. Anbieter müssen künftig immer den Preis inklusive Handgepäck anzeigen und Kinder unter 14 können kostenlos neben ihren Eltern sitzen. Unglaublicher Vorfall im Haus von Ex-Nationalspieler Mehmet Scholl in München. Ein Mann dringt in das Haus ein und will sich in das Bett einer Scholl-Tochter legen. Die 20-Jährige, ihr Freund und Mehmet Scholl überwältigen den Eindringling. Der Mann hat offenbar psychische Probleme und ist jetzt auch entsprechend untergebracht. Soweit unser News-Update. Mehr gibt's auf der Website und in der App. Und weiter geht's zum Verkehr. Tim, du hast den Überblick.
0: So ist es. Wir haben normalen Verkehr in der Region. Geblitzt wird in Art Richtung Furt in der 70er-Zone. Danke Viktor und Dietlinde. Ihr habt noch mehr gesehen? WhatsApp an die 0800 14 15 800. Gute Fahrt euch.
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0: Wassersparen wird ja immer wichtiger. Jetzt hilft uns der Freistaat Bayern ein bisschen auf die Sprünge. Der Wassercent kommt. Was das bedeutet und wie viel wir zahlen müssen, checken wir gleich. Erst gibt's Musik. Alicia Keys, Underdog. Und in die 80s geht's mit Yes, Owner of a Lonely Heart. Den Start macht Alex Warren, erst 25 Jahre alt und ein Weltstar. Ordinary.
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0: Yes, im Musikmix deines Lebens. Owner of a Lonely Heart. Ja, es geht uns mal wieder an den Geldbeutel. Der Wassercent kommt. Diese Wasserentnahmegebühr gibt es schon in vielen anderen Bundesländern. Zum 1. Juli startet er jetzt auch bei uns in Bayern. Helen Dorbe ist bei mir. Mhm. Ja, warum das Ganze?
1: Ja, dass wir gerade noch keine Gebühr in Bayern haben, ist zum Beispiel für Betriebe mit eigenem Brunnen ein Vorteil. Sie können Grundwasser hernehmen, ohne dafür zu bezahlen. Weil die Sommer aber immer trockener werden und auch die Grundwasserstände sinken, sehen das viele kritisch. Mhm. Deshalb hat die bayerische Staatsregierung den sogenannten Wassercent eingeführt. Heißt, für die Entnahme von Grundwasser werden künftig 10 Cent pro Kubikmeter fällig. Die Einnahmen sollen dann direkt in den Wasserschutz fließen.
0: Okay, also an sich keine schlechte Idee. Wie sieht denn da mit den Kosten aus? Wird die Wasserrechnung für uns jetzt deutlich höher?
1: Nein, keine Sorge. Für normale Haushalte dürfte sich das Ganze wirklich in Grenzen halten. Mhm. Wer sein Wasser über den örtlichen Versorger bezieht, zahlt den Wassercent nicht direkt. Die Kosten werden von den Wasserversorgern eingerechnet. Außerdem gilt ein Freibetrag für Entnahmen von weniger als 5000 Kubikmetern pro Jahr.
0: Okay, Helen, eine Sache noch. Mhm. Wir haben Diskussionsstoff.
1: Ja, genau. Es gibt nämlich keine Zählerpflicht für Unternehmen. Das heißt, dass Grundwasserentnahmen zum Beispiel aus einem Brunnen nach Vertrauen laufen. Mhm. Die Unternehmen müssen abschätzen, wie viel Wasser sie gezogen haben. Und das sehen halt viele als unfair.
0: Ja, mal schauen, wie sich dann der Wassercent in den kommenden Jahren auf unsere Wasserpreise auswirkt.
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0: Balbok und Candle, Rescue Me. 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

0: halb zwölf. Die Nachrichten gibt's für euch, auch mit diesem Thema. Wer hat den größten Vogel? Mehr dazu gleich, vorher das Wetter. Es kommen immer mehr Wolken daher, Richtung Nachmittag kann's nass werden. Die Höchstwerte liegen zwischen 19 und 24 Grad. Morgen eher Schirmwetter mit vielen Wolken und auch mal Regen. Dafür bringt der Donnerstag wieder Sonne pur und sommerliche Temperaturen.
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2: Mit Matthias Löw. Zehntausende Laster und Autos rollen jeden Tag über die A3 in Niederbayern. Am vergangenen Wochenende ist die Autobahn wegen Bauarbeiten gesperrt. Die Blechlawine wälzt sich auch durch Deckendorf. Mittlerweile haben sich die Verantwortlichen zusammengesetzt und Bilanz gezogen. Josef Seebacher von der Autobahn GmbH.
3: Nach unseren ersten Informationen und Abstimmungen hat es, weil alle zusammengehalten haben und auch weil tatsächlich die Menschen zu Hause geblieben sind, einigermaßen funktioniert. Aber auf der Autobahn selbst, also die Menschen, die dort auf der A3 ankamen, die hatten schon eine Stunde etwa Stau. Sonst wird es genauso laufen und der Appell ist tatsächlich der gleiche, bitte bleibt daheim.
2: Das gilt für Freitag ab 22 Uhr. Dann ist die A3 zwischen Deckendorf und Hengersberg nochmal komplett gesperrt. Bis Montag circa 1 Uhr in der Nacht.
1: Der Blick in die Regionen mit unseren Niederbayern-Reportern. Stadt Landau aktuell.
4: Auch die beste Technik kommt mal in die Jahre, wie hier an der Realschule Landau. Die Automation von Heizung, Lüftung und Elektronik stammt aus dem Jahr 2002. Und weil die Technik in die Jahre gekommen ist, soll sie ausgetauscht werden. Das kostet natürlich über 600.000 Euro, aber immerhin bis zu einem Viertel wird wohl gefördert. Aus Landau, Martina Letter.
1: Stadt Landshut, aktuell.
5: Die haben doch einen Vogel. Naja, zumindest sollen sie sich so anhören. Weil zwitschert es in der Stadt, hier findet der erste Vogelstimmen-Imitationswettbewerb in Deutschland statt, beim Spektakel Landshut im September. Kinder und Erwachsene können dabei jede Wildvogelart nachmachen. Wer mit Zwitschern, Piepsen oder Trällern will, kann sich ab sofort anmelden. Mehr Infos dazu gibt's auf unserer Homepage. Aus der Landshuter Altstadt, Michael Wimmer.
1: Und jetzt maximal informiert über Deutschland und die Welt.
2: Deutschland hat erneut Afghanen per Charterflug in ihr Heimatland abgeschoben. Unter den Ausgewiesenen rund 30 Männer waren unter anderem Vergewaltiger und Totschläger. Gestartet ist das Flugzeug in Leipzig-Halle, an Bord auch Verbrecher aus Bayern. Eine Bande soll in Nürnberg geschmuggelte E-Zigaretten und illegalen Wasserpfeifentabak an Kinder und Jugendliche verkauft haben. Ermittlungen laufen gegen 12 Personen. Bei ihnen wurden tausende unversteuerte E-Zigaretten und Nikotinbeutel gefunden und 70.000 Euro Bargeld. Wird die Bundeswehr eventuell in der Straße von Hormuz eingesetzt? Bundesaußenminister Wadefuhl will sich mit einer Entscheidung Zeit lassen. Erst muss klar sein, was die USA und der Iran vereinbart haben, sagt der CDU-Politiker. Soweit unser News-Update. Mehr gibt's auf der Website und in der App. Und jetzt noch ein kurzes Verkehrsupdate. Michi, wie schaut's denn aus?
6: Ganz gut soweit. Wir haben keine Meldungen für euch.
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6: Geblitzt wird in Art Richtung Furt in der 70er-Zone. Vielen Dank, Viktor, fürs Melden. Habt ihr auch einen gesehen? Dann ruft uns gern kostenlos an oder schreibt uns eine WhatsApp. Geht beides unter der 0800 14 15 800.
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0: Whitesnake, kurz vor der Mittagspause. Here I go again. Am 20. September ist bei uns in der Verkehrsredaktion wieder einiges los. In Dingolfing schnüren wir die Laufschuhe, Straßen werden gesperrt. 22. Dingolfinger Halbmarathon ist. Staus gibt's hoffentlich nicht auf der Strecke, da haben sich die Organisatoren was überlegt. Dieses Jahr starten alle in verschiedenen Startblöcken. Servus Anton Kiebler, erster Vorstand des TV Dingolfing und Mitorganisator. Gibt's noch was Neues dieses Jahr?
1: Wir haben, kann man sagen, einen Zusatzwettbewerb. Das ist ein kleiner Inklusionslauf, weil der Inklusionssport ist bei uns im Turnverein seit 2 Jahren recht aktuell. Dementsprechend wollen wir, dass da Läufer und Läuferinnen dabei sind mit und ohne Handicap und dann eine kleine Runde laufen.
0: Sehr schöne Sache. Auch wenn jeder für sich läuft, entsteht so ein Gemeinschaftsgefühl. Vor allem bei so riesigen Events. Wie stemmt ihr die Kosten?
1: Ja, also das ist ganz wichtig. Wir haben also so ungefähr 40 Partner aus der Region. Die Veranstaltung kostet uns etwa 50.000 bis 60.000 Euro und da ist natürlich schon ein hoher Prozentsatz, der dann sicher ist. Der Rest muss natürlich unter Teilnehmergebühren und finanziert werden und darum hofft man natürlich auch auf viele Teilnehmerinnen und Teilnehmer.
0: Wenn ihr noch mitmachen wollt, jetzt anmelden. Einfach unter halbmarathon-dingolfing.de. Entweder für den Halbmarathon mit 21,1 Kilometer, den Volkslauf gibt's noch mit 10,5 Kilometer, die Isar-Runde mit 6 oder den Schülerlauf mit 1,3 Kilometer. Falls ihr nicht so Bock habt auf Laufen, es werden auch Helfer gesucht. Herr Kiebler, was passiert eigentlich, wenn es jemand wirklich nicht ins Ziel schafft?
1: Also wenn so einer gar nicht schafft, dann darf er gehen. Erstens einmal, es ist überhaupt kein Problem. Und zum Zweiten haben wir genügend Motorradfahrer unterwegs, kann er sich hinten aufsitzen.
0: Okay, da seid ihr also in guten Händen. Genau wie bei uns. 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
1: Das ist einer, der hat eigentlich schon alles hinter sich gehabt. Ende der 70er Jahre geboren und Anfang der 90er wird er dann nochmal neu erfunden. Plötzlich ist aus einer Soul-Hymne ein Dancefloor-Hit geworden. Black Box mit Fantasy.
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0: Black Bucks mit Fantasy bei Maximal Radio. Die Michi übernimmt jetzt am Mittag, macht ein bisschen Party mit uns. Katy Perry, California Girls, gibt's kurz nach 12. Davor die News. Wir haben alles Wichtige für euch zusammengefasst. Auch dabei Notbremsung aus 290 km/h in der Region. Mehr gleich bei Matthias Löw. Vorher das Wetter.
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0: Es ziehen immer mehr Wolken durch. Am Nachmittag kann es kurz tröpfeln bei 19 bis 24 Grad in der Spitze. Morgen viel Grau mit ab und zu Regen. Am Donnerstag wird's heiß und sonnig.
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3: Mit Matthias Löw. Geboren in Niederbayern, das steht bei immer weniger Menschen im Ausweis. Wie überall in Bayern geht auch bei uns die Zahl der Geburten zurück. Im vergangenen Jahr sind nur knapp 10.000 Babys auf die Welt gekommen. Aber ein Fleck in Niederbayern ist offenbar ganz besonders fruchtbar. Der Landkreis Deckendorf. Hier gibt es im vergangenen Jahr bayernweit den zweithöchsten Geburtenzuwachs. Ein Plus von 7,5% haben die Statistiker ausgerechnet.
2: Der Blick in die Regionen mit unseren Niederbayern-Reportern. 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
4: Kurz vor dem Start legt hier ein Pilot eine Vollbremsung hin. Die Condor-Maschine düst mit knapp 290 Stundenkilometern über die Rollbahn. Da schlägt ein Vogel in das Flugzeug ein. Kein Risiko eingehen, lautet das Motto in dem Flieger. Der Pilot bricht ab und rollt neben die Startbahn. Nur wenig später sind Techniker da und schauen sich das Flugzeug an. Passiert ist zum Glück nichts. Mit Verspätung hebt die Condor-Maschine dann Richtung Rhodos ab. Aus dem Erdinger Moos, Martina Lesser.
2: Landkreis Kelheim. Aktuell.
5: Was passiert bei einem Leck an einer riesigen Ölleitung? Das üben heute rund 130 Feuerwehrler. Auf rund 40 Kilometer Strecke verläuft die mitteleuropäische Rohölleitung Mero durch den Landkreis. Vor allem für die Umwelt ein Risiko, auf das Feuerwehren vorbereitet sein wollen. Deswegen organisieren der Landkreis Kelheim und die Mero Germany GmbH am Abend eine Ölwehrvollübung. Bei Neustadt an der Donau werden mehrere Ölsperren in den dortigen Gewässern eingerichtet. Aus dem Landratsamt in Kelheim, Lisa Grupp-Winkler.
2: Und jetzt maximal informiert über Deutschland und die Welt.
3: Deutschland hat erneut Afghanen per Charterflug in ihr Heimatland abgeschoben. Unter den ausgewiesenen rund 30 Männer waren unter anderem Vergewaltiger und Totschläger. Gestartet ist das Flugzeug in Leipzig-Halle, an Bord auch Verbrecher aus Bayern. Eine Bande soll in Nürnberg geschmuggelte E-Zigaretten und illegalen Wasserpfeifentabak an Kinder und Jugendliche verkauft haben. Ermittlungen laufen gegen 12 Personen. Bei ihnen wurden tausende unversteuerte E-Zigaretten und Nikotinbeutel gefunden und 70.000 Euro Bargeld. Wird die Bundeswehr eventuell in der Straße von Hormuz eingesetzt? Bundesaußenminister Wadefuhl will sich mit einer Entscheidung Zeit lassen. Erst muss klar sein, was die USA und der Iran vereinbart haben, sagt der CDU-Politiker. Soweit unser News-Update. Mehr gibt's auf der Website und in der App. Und Michaela Westermeier hat für uns die Straßen im Blick.
6: Genau, aber ich kann's kurz machen. Normaler Verkehr in der Region.
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6: Einen Blitzer haben wir für euch, der steht in Art in Richtung Furt in der 70er-Zone. Vielen Dank, Dietlinde, fürs Melden. Habt ihr auch was gesehen? Staus oder Blitzer? Dann gern kurz durchklingeln. Die Nummer ist die 0800 14 15 800.
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6: Wir stecken mitten im Arbeitstag. Ach, die To-Do-Liste ist noch so lang. Bloß aufpassen, dass die nicht noch länger wird. Und gibt's ja öfter so Kollegen, die da gern ihre eigenen Aufgaben umverteilen. Eine Taktik schauen wir.

0: Vielleicht schaut er ja bald mal hier in der Region vorbei, der Phil Collins. Sein Sohn steht ja jetzt für die 60er auf dem Platz, fleißig am Trainieren für die erste Saison in der Regionalliga. Da gibt's keine Ausreden. Anders als hin und wieder bei uns, du kannst es ja viel besser als ich. Klingt erstmal nach einem Kompliment, wird aber auch gern benutzt, um sich vor bestimmten Aufgaben zu drücken. Strategische Inkompetenz nennt sich das Phänomen. Also wenn wir vortäuschen, dass wir in der Sache total schlecht sind, einfach weil wir keine Lust drauf haben. Ja, und so werden die Aufgaben oft nicht mehr fair verteilt. Servus, Gabriele aus Eggenfelden. Gibst du es zu? Auch schon mal gemacht?
1: Ja, also so im Alltag, wenn man halt sagt, keine Ahnung, im Garten draußen irgendwas erledigen und dann denkt man sich aber so, ach Gott, das Luchgraben, das ist mir jetzt gerade so anstrengend. Ach, da hole ich jetzt jemanden, der das vielleicht schneller kann oder besser kann oder mehr Kraft hat oder andere Gerätschaften hat und dann macht man sich halt dadurch vielleicht das Leben ein bisschen einfacher.
0: Guter Punkt, aber warum machen wir das überhaupt? Unser Maximal Radio Life Balance Coach Gisela Ruffer weiß Bescheid.
2: Das kann ganz unterschiedliche Hintergründe haben. Zum Ersten, jemand hat nicht im geringsten die Einsicht, sich eine Kompetenz zu erarbeiten. Somit stelle ich mich lang genug blöd, bis es andere für mich übernehmen. Zum Zweiten kann es natürlich auch Faulheit oder Bequemlichkeit sein. Wenn ich mit meiner Arbeit schon so zufrieden bin, mein Leben so eingerichtet habe, dass es für mich passt, kommt alles, was obendrauf ist, sehr ungelegen. Also stelle ich mich blöd und wälze es wiederum auf andere ab.
0: Ja, manchmal ist es aber auch einfach die Angst vor Kritik oder davor, was falsch zu machen. Oder es liegt an Stress und Überforderung. Und wenn es jemand mal bei uns probiert, am besten ruhig bleiben, das Thema ansprechen und wenn möglich keine Vorwürfe machen, kann schon Wunder bewirken. Ja, habt ihr euch selber auch schon mal dabei erwischt? Wann seid ihr strategisch inkompetent? Schickt uns gerne eine WhatsApp an die 0800 14 15 800, gerne auch als Sprachnachricht.
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0: Roxette mit den 80ern bei Maximal Radio. Oh, da sehen wir sie direkt vor uns, die riesigen Dauerwellen, Schlaghosen, Schulterpolster. Na, kommen ja nicht ohne Grund immer wieder zurück, die Trends. So, kleine Zeitreise vorbei. Wir kommen zurück in die 2020er. The Kid LAROI und Justin Bieber bleiben aber bis halt da in unserer Playlist. Stay! Gleich.
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4: So klingt der Sommer bei Maximal Radio. Servus am Dienstag. Kurz vor 12:30, Adrian Heimerl schaut sich da folgendes Thema im News-Update an. Fußballfieber auch in unserer Wirtschaft. Mehr dazu gleich in den Nachrichten.
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4: Davor noch ein kurzer Wettercheck. Heute ab ist halt durchwachsen, meist bewölkt, immer wieder kann es regnen, bei Höchstwerten um die 23 Grad. Regenschirm sollten wir zwar auch morgen griffbereit halten, da sehen wir aber auch öfter die Sonne.
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6: Mit Adrian Heimerl. Der Ball ist rund und ein Spiel dauert 90 Minuten. Zu den Zeiten von Sepp Maier mag Fußball noch so einfach gewesen sein. An der aktuellen WM hängen aber mehr als nur sportliche Hoffnungen. Auch die Wirtschaft schaut gespannt nach Amerika, erklärt Bertram Brossat, Hauptgeschäftsführer der Vereinigung der Bayerischen Wirtschaft.
7: Das läuft ja nicht so besonders gut derzeit mit Amerika und uns. Und wir hoffen uns schon, dass durch dieses große Ereignis, was ja wesentlich in den USA stattfindet, dass wir dort eine andere Grundatmosphäre wirtschaftlich hinbekommen, eine größere Offenheit der Amerikaner wieder. Vielleicht kann das sogar zu einem Umschwung beitragen.
6: Darauf hofft auch die Wirtschaft in Niederbayern. Vor allem die Autobranche samt Zulieferer leidet aktuell unter den immer neuen Zolldrohungen von US-Präsident Trump.
8: Das Wichtigste aus den Regionen mit unseren Niederbayern-Reportern. 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
9: Lehrer und Schüler fallen aus allen Wolken. In ihrer Schule sehen sie ein Meer aus Schaum. Unbekannte sind nachts in die Landshuter Nikolaschule eingedrungen und haben Feuerlöscher aus den Halterungen gerissen. Den Inhalt versprühen sie dann im Schulgebäude. Es entsteht ein Schaden von mehreren tausend Euro. Aus dem Landshuter Nikolaviertel, Michaela Gröber.
8: Landkreis Erding, aktuell.
10: Mitarbeiter der Therme hier haben schon einiges erlebt. Betrunkene Gäste, zu verliebte Gäste und zuletzt ein sehr beleidigender Gast. Ein Mann aus Berlin pöbelt gestern und bespuckt andere Besucher. Der 28-Jährige wird des Geländes verwiesen und weigert sich, seine Rechnung zu zahlen. Als schließlich die Polizei anrückt, beleidigt der Berliner auch die und filmt alles mit. Die Beamten greifen durch, nehmen ihm das Handy ab und erteilen einen Platzverweis. Aus der Therme Erding, Michael Wimmer.
6: Dieser Transport ist besonders gefährlich. Eine Fracht mit radioaktivem Müll aus Großbritannien hat Deutschland erreicht. In Schleswig-Holstein wird der Abfall jetzt auf LKWs verladen und in ein Zwischenlager transportiert. Fake News und Falschkampagnen von Staaten wie Russland frühzeitig erkennen? Dafür hat Bundesinnenminister Dobrindt ein Abwehrzentrum gegen hybride Bedrohungen eröffnet. Deutsche Sicherheitsbehörden sollen damit zukünftig besser auf solche Angriffe reagieren können. Eine grausame Mordserie schockiert für einige Jahre New York. Hier lockt ein Mörder mehrere Frauen in sein Haus und bringt sie qualvoll um. Durch DNA-Spuren und Handydaten sind Polizisten dem Täter bereits 2023 auf die Spur gekommen. Morgen soll das Strafmaß verkündet werden. Den Mörder erwartet eine lebenslange Haftstrafe ohne Aussicht auf Bewährung. Soweit unser News-Update. Mehr gibt's in der App und auf unserer Website. Und die Michi hat das Verkehrsupdate für uns.
4: Soweit ist es ruhig, wir haben keine größeren Stau- oder Unfallmeldungen. Staus und Blitzer könnt ihr uns jederzeit melden, einfach kurz durchklingeln oder uns eine WhatsApp schreiben an die 0800 14 15 800.
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0: mit der neuen von Michael Schulte durch den Dienstag, 5 a.m. Wer so früh aufsteht, der darf jetzt schon langsam in den Feierabend. Ah ja, die Frühschichtler, die haben es schon geschafft. Wir sind noch fleißig. Du auch, Karin? Was hast du heute für uns dabei?
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3: Der Freddy und seine Burm von Queen singen heute Friends Will Be Friends. Schon wieder so ein Scheiß-Tag. Das Geld ist immer weniger wert. Kinder dran am Radl, die Hälfte ist weggelaufen, haben das ganze Geld mitgenommen und lassen die mit dem ganzen Graffi allein. Hast einen Schmerz in der Brust und der Doktor sagt, tu einmal ein wenig langsamer. Es ist nicht leicht, Spatzl, aber du hast Freund, auf die du dich verlassen kannst. Freund sind dafür da. Wenn's Liebe brauchst, dann sorgen sie sich um die. Und wenn's mit deinem Leben abgeschlossen hast und die ganze Hoffnung verloren ist, dann streck deine Hand aus, weil Freund sind dafür da. Bis zum bitteren Ende. Mei, das ist schon schön, wenn man solche Freund hat. Gerade in Niederbayern ist das Gott sei Dank gang und gäbe, weil wir halten zusammen. Hier ist Queen mit Friends Will Be Friends bei Maximal Radio.

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1: Der erste Schlag, ein Volltreffer. Manchmal stimmt einfach alles, vor allem Timing und natürlich der Song. So geht's der Band Radiohead in den 90ern. Mit der ersten Single werden sie direkt weltberühmt. Kein Wunder bei dem Sound. Radiohead mit Creep.

0: Was für eine Nummer, Radiohead mit Creep im Bonussong der Stunde. Nächstes Jahr packen Sie den hoffentlich wieder auf der Bühne aus, dann gehen Sie auf Tour. Vielleicht schauen Sie ja auch bei uns in der Region vorbei. Für Sie ist nach der großen Eras-Tour erstmal Pause angesagt. In unserer Playlist für den Sommer ist Taylor Swift aber natürlich trotzdem am Start mit Opalite nach den Nachrichten. Kurz vor eins haben wir es, da schaut sich Adrian Heimel im News-Update das für uns an. Riesenverkehrschaos in der Region. Alle Infos dazu gleich.
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0: Vorher das Wetter für die Region. Ziemlich grauer Tag heute, viele Wolken. Außerdem ist immer wieder Regen mit dabei. Dazu Höchstwerte zwischen 19 und 23 Grad. Auch morgen kann es hier und da mal regnen, aber dafür gibt's deutlich mehr Sonnenschein.
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4: Mit Adrian Heimerl. Zehntausende Laster und Autos rollen jeden Tag über die A3 in Niederbayern. Am vergangenen Wochenende ist die Autobahn wegen Bauarbeiten gesperrt. Die Blechlawine wälzt sich auch durch Deggendorf. Mittlerweile haben sich die Verantwortlichen zusammengesetzt und Bilanz gezogen. Josef Seebacher von der Autobahn GmbH.
5: Nach unseren ersten Informationen und Abstimmungen hat es, weil alle zusammengehalten haben und auch weil tatsächlich die Menschen zu Hause geblieben sind, einigermaßen funktioniert. Aber auf der Autobahn selbst, also die Menschen, die dort auf der A3 ankamen, die hatten schon eine Stunde etwa Stau. Sonst wird es genauso laufen und der Appell ist tatsächlich der gleiche, bitte bleibt daheim.
4: Das gilt für Freitag ab 22 Uhr. Dann ist die A3 zwischen Deggendorf und Hengersberg nochmal komplett gesperrt bis Montag circa 1 Uhr in der Nacht.
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6: Auch die beste Technik kommt mal in die Jahre, wie hier an der Realschule Landau. Die Automation von Heizung, Lüftung und Elektronik stammt aus dem Jahr 2002. Und weil die Technik in die Jahre gekommen ist, soll sie ausgetauscht werden. Das kostet natürlich über 600.000 Euro, aber immerhin bis zu einem Viertel wird wohl gefördert. Aus Landau, Martina Letter.
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7: Pop, Rock, Jazz gibt's alles in der Volksfestakademie in Freyung. In den Sommerferien treffen sich hier Nachwuchs- und Hobbymusiker zum Bavarian Band Camp. Solokünstler werden zu Bands zusammengestellt und arbeiten gemeinsam an eigenen Songs, spielen aber auch Covers und improvisierte Samples. Ein Dozententeam hilft den Musikern dabei. Das Band Camp wird vom Bezirk Niederbayern unterstützt und geht vom 3. bis zum 6. August. Aus Freyung, Tamara Neuberger.
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4: Dieser Transport ist besonders gefährlich. Eine Fracht mit radioaktivem Müll aus Großbritannien hat Deutschland erreicht. In Schleswig-Holstein wird der Abfall jetzt auf LKWs verladen und in ein Zwischenlager transportiert. Fake News und Falschkampagnen von Staaten wie Russland frühzeitig erkennen? Dafür hat Bundesinnenminister Dobrindt ein Abwehrzentrum gegen hybride Bedrohungen eröffnet. Deutsche Sicherheitsbehörden sollen damit zukünftig besser auf solche Angriffe reagieren können. Eine grausame Mordserie schockiert für einige Jahre New York. Hier lockt ein Mörder mehrere Frauen in sein Haus und bringt sie qualvoll um. Durch DNA-Spuren und Handydaten sind Polizisten dem Täter bereits 2023 auf die Spur gekommen. Morgen soll das Strafmaß verkündet werden. Den Mörder erwartet eine lebenslange Haftstrafe ohne Aussicht auf Bewährung. Soweit unser News-Update. Mehr gibt's in der App und auf unserer Website. Und den Verkehrscheck für die Region hat jetzt die Michi für uns.
0: Ganz genau, aber gerade ist es ruhig, normaler Verkehr. Einen Blitzer haben wir für euch, der steht in Art in Richtung Furt in der 70er Zone. Vielen Dank Dietlinde fürs Melden. Habt ihr auch was gesehen, Staus oder Blitzer? Dann gern kurz durchklingeln. Die Nummer ist die 0800 14 15 800.
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0: Geld regiert die Welt. So oft so dahergesagt, aber eigentlich viel Wahres dran. Gleich reden wir über eine ziemlich große Änderung, die sich auch auf unsere Finanzen auswirkt. Dazu gibt's aktuellen Sound von Laurel. You're just a habit. Foreigner sind am Start mit den 70ern. Erst feiern wir noch die Queen der Charts. Taylor Swift ist zum 15. Mal ganz oben, ein neuer Rekord sogar für sie. Kein Wunder, dass auch der hier eine Nummer 1 ist. Upper Lights.
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0: Ist auch kleine musikalische Abkühlung. Servus am Dienstag. Der Blick in den Geldbeutel macht den wenigsten Spaß aktuell. Tanken, Lebensmittel, alles wird teurer. Wir haben unser Geld genau im Auge. Und ein wichtiges Stichwort ist da der Leitzins. Hören wir ja immer wieder was dazu in den Nachrichten. Vor kurzem erhöht die Europäische Zentralbank den. Servus Michael Mayer von der Sparkasse Landshut. Warum hat die EZB überhaupt an den Zinsen was verändert?
1: Die EZB reagiert mit der Zinserhöhung auf den zuletzt wieder gestiegenen Inflationsdruck. Ziel ist es, die Preisentwicklung zu stabilisieren und die Inflation langfristig wieder auf ein moderates Niveau zu bewegen. Für Verbraucherinnen und Verbraucher bedeutet es vor allem eins, Kredite werden tendenziell wieder teurer, Sparen kann sich dagegen wieder etwas mehr lohnen.
0: Na okay, also weniger Geld im Umlauf, heißt die Preise sollen nicht weiter steigen, klingt erstmal gut, aber was heißt das jetzt ganz konkret für uns? Bekommen wir davon was mit?
1: Natürlich werden die Auswirkungen auch für die Menschen in Niederbayern spürbar sein. Wer einen Kredit aufnehmen möchte, muss mit etwas höheren Finanzierungskosten rechnen. Gleichzeitig profitieren aber Sparerinnen und Sparer auf den attraktiven Zinsen auf Einlagen, sodass ein genauer Blick auf die eigene Geldanlage schon wieder sehr, sehr lohnenswert ist. Grundsätzlich, wenn sich halt Veränderungen am Markt ergeben, einfach die eigene Situation dann nochmal zu überprüfen.
0: Ah, da schauen wir wohl in Zukunft noch genauer aufs Konto und auf die Zinsen. Ob die Änderung dann auch langfristig was bringt, das wird sich zeigen.
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0: Mit 2000er Rock Sound durch den Nachmittag. Avril Lavigne. Oder war es doch ihre Doppelgängerin? Kursiert ja seit Jahren das Gerücht, die Sängerin soll durch einen Klon ausgetauscht und ersetzt worden sein. Total irre. Ja, wobei, Muntermacher gibt's ja auch zwei. Dafür sind die aber einmalig.
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0: Der Musikmix deines Lebens am Dienstag. Servus um kurz vor halb. Im News-Update hat da Adrian Heimerl unter anderem das Thema für uns dabei. Baby Boom oder Baby Flaute in der Region. Alle Infos dazu gleich. Davor noch ein kurzer Wettercheck. Heute ab ist halt durchwachsen, meist bewölkt, immer wieder kann es regnen, bei Höchstwerten um die 23 Grad. Regenschirm sollten wir zwar auch morgen griffbereit halten, da sehen wir aber auch öfter die Sonne.
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2: Mit Adrian Heimerl. Born in Niederbayern. Das steht bei immer wenigen Menschen im Ausweis. Wie überall in Bayern geht auch bei uns die Zahl der Geburten zurück. Im vergangenen Jahr sind nur knapp über 10.000 Babys auf die Welt gekommen. Aber ein Fleck in Niederbayern ist offenbar besonders fruchtbar. Der Landkreis Deggendorf. Hier gibt es im vergangenen Jahr bayernweit den zweithöchsten Geburtenzuwachs. Ein Plus von 7,5% haben die Statistiker ausgerechnet.
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4: Neues aus dem Landgericht.
5: In Landshut sitzt heute ein 32-Jähriger auf der Anklagebank. Dem Mann wird unter anderem versuchter Totschlag vorgeworfen. Vergangenen Oktober soll er einen Bekannten mit einem Teppichmesser angegriffen haben. Mehrere Male sticht er zu. Das Opfer kann die Angriffe aber größtenteils abwehren, schildert das Gericht. Erst als das Teppichmesser abbricht, hören die Attacken wohl auf. Der Angeklagte ist drogenabhängig und schizophren. Ob er tatsächlich schuldfähig ist, wird sich im Laufe des Prozesses zeigen. Aus dem Landgericht Landshut, Johannes Stettner.
6: Landkreis Dingolfing-Landau. 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
7: Unsere Feuerwehrler sind fix. Wie fix, zeigen sie gestern in Frontenhausen. In der Nähe eines Wohnhauses brennt ein Schuppen. Die Helfer verhindern, dass die Flammen auf das Haus übergreifen. Den Schaden schätzt die Polizei auf mindestens 10.000 Euro. Warum es gebrannt hat, ist noch ein Rätsel. Aus Frontenhausen, Michaela Gröber.
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2: Schnellere Verwaltung in Ländern und Kommunen. Dafür stellt das Bundesdigitalministerium jetzt eine neue KI-Software zur Verfügung. Umfangreiche Anträge und Genehmigungsverfahren sollen damit schneller bearbeitet werden können. Einigkeit zwischen der EU und den USA. Das EU-Parlament stimmt dafür, dass europäische Zölle auf Waren aus den Vereinigten Staaten zeitweise abgeschafft werden. Der Rat der EU-Länder muss jetzt nur noch grünes Licht geben. In Vietnam gelten sie als Delikatesse. Obwohl der Konsum von Katzen und Hunden im Land verboten ist, floriert der illegale Handel mit den Tieren. Die dortigen Behörden sind jetzt einem verbotenen Netzwerk auf die Spur gekommen und können 500 gefangene Katzen und Hunde befreien. Soweit unser News-Update. Mehr gibt's in der App und auf unserer Website. Und jetzt noch ein kurzes Verkehrsupdate mit Michaela Westermeier.
0: Gerade ist es ziemlich entspannt, wir haben keine größeren Stau- oder Unfallmeldungen. Geblitzt wird in Art Richtung Furt in der 70er-Zone, danke Viktor fürs Melden. Wenn ihr auch einen gesehen habt, schickt uns gerne WhatsApp, die Nummer ist die 0800 14 15 800.
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0: Was für ein Hammer 80er. Die Tears for Fears, Everybody Wants to Rule the World. Ganz vorne sein, gerade auch das Ziel unserer Nationalelf bei der WM in Nordamerika, hat ja beim ersten Spiel schon fantastisch hingehauen. So darf es weitergehen bei Runde 2 am Samstag. Und wir fiebern mit bei unserem zweiten Maximalradio-Heimspiel. WM-Feeling direkt in die Firma, ins Vereinsheim oder auf eure Terrasse bringen wir zu euch. Da hat sich auch die Steffi schon beworben. Hi, magst du dich einmal ganz kurz vorstellen?
1: Ich bin Steffi und ich wohne in Stirnried und wir haben eine ganz tolle Dorfgemeinschaft hier. Und wir nennen sie Steckerlverein und da gibt es auch ein kleines Vereinsheim. Und ja, wir sind viele Fußballbegeisterte und da darf man uns natürlich gefallen, wenn wir da so ein paar Viewing machen könnten.
0: Das sind ja schon perfekte Voraussetzungen. WM-Party samt Grillen und DJ gibt's natürlich nur für echte Fußballfans.
1: Doch, ich bin auch Fan. Im Moment haben wir es nicht leicht. Wir sind 60er und auch bei uns im Dorf sind aber 60er-Fans. Wir treffen uns ab und zu zum Fußball schauen, ja.
0: Oh, ich verstehe, aber dann wäre ja unser Heimspiel genau das Richtige für euch. Bisschen gemeinsam unsere Nationalmannschaft anfeuern und feiern. Oh, wir drücken euch die Daumen, Steffi. Ihr habt auch Lust auf eine Runde Public Viewing auf uns? Macht's genau wie sie. 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
1: Hier noch eine Aufgabe zugeschoben bekommen. Da gehört noch dieses und jenes erledigt. Einmal tief durchatmen. Wir lassen uns nicht stressen. Chilliger Sound für den Arbeitstag. Have the Man.

was für eine coole Nummer. Have the Man, unser Bonussong der Stunde. So, einmal kurz durchgeatmet. Jetzt können wir wieder ein bisschen mehr Gas geben.

0: haben mit Baby Goodbye nach den Nachrichten. Gleich wird's 2. Da schaut sich Adrian Heimel im News Update folgendes Thema für uns an. Sommermärchen nicht nur auf dem Platz, sondern auch in der Wirtschaft. Alle Infos dazu gibt's in den Nachrichten. Vorher das Wetter für die Region. Ziemlich grauer Tag heute, viele Wolken, außerdem ist immer wieder Regen mit dabei. Dazu Höchstwerte zwischen 19 und 23 Grad. Auch morgen kann es hier und da mal regnen, aber dafür gibt's deutlich mehr Sonnenschein.
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2: Mit Adrian Heimerl. Der Ball ist rund und ein Spiel dauert 90 Minuten. Zu den Zeiten von Sepp Maier mag Fußball noch so einfach gewesen sein. An der aktuellen WM hängen aber mehr als nur sportliche Hoffnungen. Auch die Wirtschaft schaut gespannt nach Amerika, erklärt Bertram Brossat, Hauptgeschäftsführer der Vereinigung der Bayerischen Wirtschaft.
3: Das läuft ja nicht so besonders gut derzeit mit Amerika und uns. Und wir hoffen uns schon, dass durch dieses große Ereignis, was ja wesentlich in den USA stattfindet, dass wir dort eine andere Grundatmosphäre wirtschaftlich hinbekommen, eine größere Offenheit der Amerikaner wieder. Vielleicht kann das sogar zu einem Umschwung beitragen.
2: Darauf hofft auch die Wirtschaft in Niederbayern. Vor allem die Autobranche samt Zulieferer leidet aktuell unter den immer neuen Zolldrohungen von US-Präsident Trump.
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0: Was passiert bei einem Leck an einer riesigen Ölleitung? Das üben heute rund 130 Feuerwehrler. Auf rund 40 Kilometer Strecke verläuft die mitteleuropäische Rohölleitung Mero durch den Landkreis. Vor allem für die Umwelt ein Risiko, auf das Feuerwehren vorbereitet sein wollen. Deswegen organisieren der Landkreis Kelheim und die Mero Germany GmbH am Abend eine Ölwehrvollübung. Bei Neustadt an der Donau werden mehrere Ölsperren in den dortigen Gewässern eingerichtet. Aus dem Landratsamt in Kelheim, Lisa Grubb-Winkler.
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4: Studieren tun viele junge Menschen, die meisten davon aber nicht in Niederbayern. Unser Bezirk bleibt bayernweites Schlusslicht, wenn es um die Studentenzahlen geht. Im vergangenen Wintersemester sind rund 25.000 Menschen an unseren Hochschulen eingeschrieben. Zum Vergleich, in der Oberpfalz sind es über 36.000 Studenten. Hier ist auch die Uni Regensburg als fünftbeliebteste Hochschule in Bayern. Die meisten Studenten gibt es übrigens in Oberbayern. Aus der Niederbayern-Redaktion Tamara Neuberg.
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2: Schnellere Verwaltung in Ländern und Kommunen. Dafür stellt das Bundesdigitalministerium jetzt eine neue KI-Software zur Verfügung. Umfangreiche Anträge und Genehmigungsverfahren sollen damit schneller bearbeitet werden können. Einigkeit zwischen der EU und den USA. Das EU-Parlament stimmt dafür, dass europäische Zölle auf Waren aus den Vereinigten Staaten zeitweise abgeschafft werden. Der Rat der EU-Länder muss jetzt nur noch grünes Licht geben. In Vietnam gelten sie als Delikatesse. Obwohl der Konsum von Katzen und Hunden im Land verboten ist, floriert der illegale Handel mit den Tieren. Die dortigen Behörden sind jetzt einem verbotenen Netzwerk auf die Spur gekommen und können 500 gefangene Katzen und Hunde befreien. Soweit unser News-Update. Mehr gibt's in der App und auf unserer Website. Und servus, Michaela Westermeier. Gibt's gerade Staus oder Unfälle in der Region?
0: Ja, da habe ich eine Meldung von der Landstraße zwischen Landshut und Dingolfing. Zwischen Niedereichbach und Wörth an der Isar hat es einen Unfall mit mehreren Fahrzeugen gegeben. Die Straße ist gesperrt und es wird eine Umleitung eingerichtet. Geblitzt wird in Arth Richtung Furt in der 70er-Zone. Vielen Dank, Viktor, fürs Melden. Habt ihr auch einen gesehen? Dann ruft uns gern kostenlos an oder schreibt uns eine WhatsApp. Geht beides unter der 0800 14 15 800.
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0: Kurz nach 2 rein in diese zweite Arbeitstaghälfte. Hochmotiviert mit Walk the Moon. Dazu die Neusker von Christina Aguilera. Einen schönen Dienstag euch. Alles, was ihr wissen müsst, natürlich auf Niederbayerisch. Gibt's gleich nach der aktuellen von Alle Farben.

0: Christina Aguilera, come on over, baby, im Musikmix deines Lebens. Ja, die künstliche Intelligenz ist schon nützlich im Alltag, ne? Aber eine Sache kann sie nicht. Bayerisch, schöner Dialekt. Deswegen starten Heimatpfleger und Sprachwissenschaftler jetzt ein Projekt zusammen. Die wollen der KI Dialekt beibringen. Ist auch gar nicht so leicht, ne? Es gibt ja so, so viele verschiedene Formen vom Bayerisch. Naja, wir könnten ja gleich mal damit anfangen. Achtung, liebe KI! Jetzt kommt der Andi und der ist ein echtes Original. Wird schwer mit dem Kopieren.
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2: Ich bin der Nickel Andi. Grüß euch. Wer einen Vogel hat oder sich wie einer anhört, der soll ja im September auf Landshut kommen. Da richten sie jetzt schon alles her für den ersten.

0: Wildvogelstimmen-Imitationswettbewerb in Deutschland. Kinder und Erwachsene können mitmachen. Welche Art von Wildvogel, das man nachmachen kann, ist wurscht. Ummelden kann man sich jetzt schon unter dervogelphilipp@gmail.com. Die EU hat jetzt offiziell damit angefangen, dass mit der Ukraine über einen Beitritt verhandelt. In Luxemburg ist der erste Verhandlungsabschnitt losgegangen. Da geht es ums Justizsystem, ein Grundwerteschutz und Sicherheit. Auf Deutsch heißt das, es wäre geschaut, ob das Land ein gescheites Rechtssystem hat und ob die Polizei mit der in der EU mithalten kann. Nicht einmal die Hälfte von den Leuten in der Privatwirtschaft kriegt den Sommer ein Urlaubsgeld. Nach einer Analyse von der Hans-Böckler-Stiftung kriegen 44% der Urlaubsgeld. Bei denen, wo Tarif zahlt wird, sind es über 70%. Wie viel man kriegt, ist aber ganz unterschiedlich. Die einen können mit 190 Euro einmal schön zum Essen gehen, die anderen können mit 2.900 Euro schon fast einen ganzen Urlaub machen. So, jetzt kennt's euch aus. Servus, macht's es gut.
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0: Die 9 von Clock Clock, Out of the Dark, um kurz vor 2:30. Ja, temperaturtechnisch geht's ja so langsam wieder nach oben, Richtung Sommer. Wenn ihr schon einen Badetag geplant habt, so dann gegen Ende der Woche wird's ja dann richtig heiß. Die Seen in Bayern haben richtig gute Noten bekommen. Also keine Sorge, das Landesamt hat die Qualität von 375 Badestellen gecheckt. Alles okay, Haken dran, der Sprung ins kühle Nass kann kommen. Mit Made Love geht's gleich weiter bei uns. Absoluter Klassiker aus den 70ern. 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

0: Schönen Nachmittag, es wird 3:30. Adrian Heimal hat die News für uns mit diesem Thema. Ein Niederbayer ganz weit weg. Gleich mehr. Wir schauen noch aufs Wetter und da haben die Wolken zugemacht heute Nachmittag. Ein paar Tropfen sind auch immer mal wieder dabei, das alles bei um 20 Grad. Morgen dann nur noch vereinzelt Regen und schon deutlich wärmer. Ein Stückchen weiter nach oben Richtung 30 Grad.
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2: Mit Adrian Heimal. Servus und Konnichiwa. Bundeslandwirtschaftsminister Rainer ist aktuell in Japan zu Gast. An einer Etappe seiner Rundreise steht eine besondere Art Landwirtschaft auf der Agenda, erklärt der Niederbayer im Interview.
3: Ja, ich bin jetzt in der Universität Tokio. Wir haben über Präzisionslandwirtschaft gesprochen, über autonome Geräte, autonom fliegende Drohnen, autonom fahrende Schlepper. Ganz toll, was für uns aber vor allem wichtig ist, wir wollen die Zusammenarbeit intensivieren, denn Präzisionslandwirtschaft spielt in der Zukunft eine immer größer werdende Rolle.
2: Bei der Präzisionslandwirtschaft werden Ackerflächen ortsspezifisch und teilweise quadratmetergenau versorgt. Das moderne Konzept passt sich exakt an die Gegebenheiten an, die beispielsweise auf Niederbayerns Felder gelten. Landwirte können dadurch Saaten oder auch Düngemittel einsparen.
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4: Heureka, es ist geschafft. Landshut hat einen Haushalt. Der liegt heuer bei rund 418 Millionen Euro. Ein Großteil davon geht für die Verwaltung drauf. Der Stadtrat beschließt obendrauf noch ein Investitionsprogramm für die nächsten 3 Jahre. In dem sind Großprojekte wie die Sanierung der Grundschule St. Peter und Paul, die elektronische Sanierung des Josef-Daimer-Tunnels und ein erster Bauabschnitt am Stadttheater vorgesehen. Bei letzterem geht es um einen Erweiterungsbau am Bernlochner-Komplex. Für die Kulturstadt Landshut ein echter Meilenstein, meint Oberbürgermeister Thomas Haslinger. Aus dem Landshuter Rathaus, Holger Beer.
1: Landkreis Erding, aktuell.
5: Mitarbeiter der Therme hier haben schon einiges erlebt. Betrunkene Gäste, zu verliebte Gäste und zuletzt ein sehr beleidigender Gast. Ein Mann aus Berlin pöbelt gestern und bespuckt andere Besucher. Der 28-Jährige wird des Geländes verwiesen und weigert sich, seine Rechnung zu zahlen. Als schließlich die Polizei anrückt, beleidigt der Berliner auch die und filmt alles mit. Die Beamten greifen durch, nehmen ihm das Handy ab und erteilen einen Platzverweis. Aus der Therme Erding, Michael Wimmer.
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2: Die Gewerkschaft Verdi erklärt die Tarifgespräche bei der Postbank für gescheitert. In der 3. Verhandlungsrunde können sich die beiden Parteien wieder nicht einigen. Jetzt werden weitere Streiks vorbereitet, um mehr Geld für rund 9.000 Mitarbeiter auszuhandeln. Der Krieg in der Ukraine geht bereits seit über 4 Jahren. Präsident Zelensky ist jetzt nach Frankreich zum G7-Gipfel gereist, um mehr Unterstützung im Krieg gegen Russland zu bekommen. US-Präsident Donald Trump will sich ebenfalls für einen schnellen Frieden im Osten Europas einsetzen. Irans Fußballmannschaft muss die USA zügig verlassen. Schuld ist das politisch geladene Auftaktspiel gegen Neuseeland. Trainer und Kapitän des iranischen Fußballteams beklagen die unfairen Bedingungen. Sie seien hier, um Fußball zu spielen. Soweit unser News-Update. Mehr gibt's auf unserer Website und in der App. Und die Michi schaut für uns kurz auf den Verkehr.
6: Und da habe ich eine Meldung von der A92 München Richtung Deggendorf. Zwischen Dingolfing Mitte und Pilsting Großkölnbach haben wir gerade 2,5 Kilometer Stau. Hier braucht ihr gut 10 Minuten länger. Geblitzt wird in Art Richtung Furt in der 70er-Zone. Danke Viktor fürs Melden. Wenn ihr auch einen gesehen habt, schickt uns gerne WhatsApp. Die Nummer ist die 0800 14 15 800.
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0: Billy Ocean mit dem Sonntag 80er. Get out of my dreams. Richtig schöne Nummer um kurz vor 3:45. Kennt ihr die? Diese eine Person im Büro, die seit gefühlt 10 Jahren behauptet, sie wüsste einfach nicht, wie der Drucker funktioniert. Ja, komischerweise schafft es dann immer, dass irgendwer kommt und hilft, ne? Ein ganz klarer Fall von strategischer Inkompetenz. Das ist das bewusste oder unbewusste Vortäuschen von Unfähigkeit. Mit dem Ziel, dass dann halt jemand anders die blöden und lästigen Aufgaben macht. Hey, du erledigst doch die Aufgabe eh viel besser als ich. Oder ich weiß nicht, wie das geht, aber du kannst es doch eh schneller. Oder ich krieg das einfach nicht hin. Kim aus Landshut, Servus. Hast du solche Sätze auch schon mal gehört oder gesagt?
1: Also ich kenne viele, die das anwenden und ich muss persönlich sagen, ja, ich habe es auch schon manchmal angewendet. Ich kenne eine Person, die hat dann für was kandidiert, halt in einem Ehrenamt für einen Verein, hat es dann eben, wurde nicht gewählt und hat es dann so genommen, ich bin ja jung und ein blondes Mädchen und ich wurde reingedrückt und ich kann da gar nichts dafür. Und dann waren alle so, okay, ja, ist ja in Ordnung.
0: Okay, so geht's natürlich auch. Gisela Ruffer, unser Life-Balance-Coach, ist jetzt da. Hi. Warum genau machen wir denn sowas? Also warum diese strategische Inkompetenz?
2: Das kann ganz unterschiedliche Hintergründe haben. Zum Ersten, jemand hat nicht im geringsten die Einsicht, sich eine Kompetenz zu erarbeiten. Somit stelle ich mich lang genug blöd, bis es andere für mich übernehmen. Zum Zweiten geht es um Angst, Angst vor Kritik, Angst, einen Fehler zu machen. Ich selbst habe in meinem ganzen Leben schon ganz viele handwerkliche Dinge getan, aber ich habe in meinem ganzen Leben noch keinen einzigen Reifen am Auto gewechselt, weil ich Angst habe, einen folgenschweren Fehler zu begehen. Das wusste bis heute noch niemand.
0: Ja, und jetzt ganz, ganz viele. Danke dir, Gisela. Es kann auch einfach Überforderung oder Stress sein, also gar keine so bewusste Manipulation. Wenn die Faulheit schuld ist, dann ist es aber ganz wichtig, die Aufgabe nicht zu übernehmen von jemand anderen, sondern konsequent bei den vereinbarten Verantwortungen zu bleiben. Wie ist denn das bei euch? In welcher Situation denken ihr euch manchmal so, boah, nee, überhaupt keine Lust. Ich frag mal wen anderen. Schickt uns einfach eine WhatsApp direkt ins Studio an die 0800 14 15 800. Gern auch per Sprachnachricht oder kommentiert bei uns auf Insta.

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1: Ja, manchmal reicht auch so ein ganz kleines Licht. Die Sonne, die so durch die Wolken ganz, ganz kleines bisschen durchschimmert. Oder ein kleines Flackern. Ist schon Motivation genug. So geht's Bosse. Macht seit über 20 Jahren Musik und im April ist neue Musik von ihm rausgekommen. Er geht sogar auf Tour. Hören wir mal rein, oder? Bosse. Flackern.

0: Flackern von Bosse, ganz neu in unserem Bonussong vor 3. Wunderschönen Nachmittag euch. Ja, und gleich geht's weiter mit einer Gänsehautnummer von Disturbed. Ganz viel Kraft. The Sound of Silence. Vorher gibt's wie gewohnt unser News-Update zur vollen Stunde, gleich mit echten Helden. Die räumen tagtäglich unseren Müll weg. Jetzt noch der Wettercheck. Wolken und Regen immer mal wieder heute. Morgen dann nur noch vereinzelt ein paar Tröpfchen dabei. Sonne-Wolken-Mix bei 26 Grad in der Spitze. Es wird schon ein Stück wärmer morgen.
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2: Mit Adrian Heimerl. Egal ob schwarz, blau oder gelb, keine Tonne ist vor Ihnen sicher. Unsere Müllabfuhr sorgt jeden Tag dafür, dass bei uns alles sauber bleibt. Warum die fachgerechte Müllentsorgung so wichtig ist, erklärt Lorenz Schmidtmeier vom Abfallwirtschaftsverband ISA-IN.
3: Also es ist ein wesentlicher Teil der Daseinsvorsorge und da geht es vor allem um den Gesundheitsschutz, denn nur durch eine geregelte Abfuhr kann die Ausbreitung von Krankheitserregern verhindert werden. Und es hat einen zweiten Aspekt, wenn das dann bei der Müllverbrennung landet, wird aus dem Müll Energie erzeugt und damit ein wesentlicher Beitrag zum Klimaschutz geleistet.
2: Vergangenes Jahr hat der AWV ISA-IN allein 35.000 Tonnen Restmüll entsorgt. Niederbayernweit fallen pro Jahr über 600.000 Tonnen Müll an. Grund genug, alle Müllmänner und Frauen morgen am Tag der Müllabfuhr hochleben zu lassen.
1: 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Aktuell.
4: 18 Jahre Bauen und Sanieren sind im Endspurt. Heute Abend wird die Jesuitenkirche St. Ignatius feierlich wieder eröffnet. Zum Gottesdienst hat sich auch Kardinal Reinhard Marx angekündigt. Alles ist in St. Ignatius zwar noch nicht fertig, unter anderem Nebenräume und Orgel. Ab sofort werden hier aber wieder Messen gefeiert. Künftig sollen in der Kirche außerdem Konzerte stattfinden. Aus Landshut Tamara Neuberger.
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5: So viele Gschaftler auf einem Haufen. Vergangenes Wochenende treffen sie sich im Bayernpark bei Reisbach. Beim Gschaftlertag können hier Kinder hinter die Kulissen des Freizeitparks schauen. Bei einigen Fahrgeschäften dürfen sie sogar selbst ans Bedienpult. Der Aktionstag kommt bei den Kids richtig gut an. Deswegen soll er ein fester Bestandteil des Veranstaltungsprogramms im Freizeitpark werden. Aus dem Bayernpark Melanie Reilhofer.
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2: Die Gewerkschaft Verdi erklärt die Tarifgespräche bei der Postbank für gescheitert. In der dritten Verhandlungsrunde können sich die beiden Parteien wieder nicht einigen. Jetzt werden weitere Streiks vorbereitet, um mehr Geld für rund 9.000 Mitarbeiter auszuhandeln. Der Krieg in der Ukraine geht bereits seit über 4 Jahren. Präsident Zelensky ist jetzt nach Frankreich zum G7-Gipfel gereist, um mehr Unterstützung im Krieg gegen Russland zu bekommen. US-Präsident Donald Trump will sich ebenfalls für einen schnellen Frieden im Osten Europas einsetzen. Irans Fußballmannschaft muss die USA zügig verlassen. Schuld ist das politisch geladene Auftaktspiel gegen Neuseeland. Trainer und Kapitän des iranischen Fußballteams beklagen die unfairen Bedingungen. Sie seien hier, um Fußball zu spielen. Soweit unser News-Update. Mehr gibt's auf unserer Website und in der App. Und was macht der Verkehr am Dienstagnachmittag? Das sagt uns jetzt die Michi.
6: Gerade nicht so viel. Wir haben keine größeren Stau- oder Unfallmeldungen. Ein Blitzer steht in Landshut in der Eichendorfstraße. Und wenn ihr auch einen gesehen habt, gerne WhatsApp durchschicken an die 0800 14 15 800.
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0: Kurz nach 3 haben wir's. Durch den zweiten Arbeitstag der Woche. Wir sind bei euch und rocken den Dienstag. Gleich mit der neuen von Teddy Swims haben wir euch reingepackt in eure Nachmittagsplaylist. Mr. Know-It-All. Und die Hooters aus den 80ern auch am Start. Heute Abend wieder Fußball, Frankreich gegen den Senegal und in der Nacht dann Irak gegen Norwegen. Mehr Fußballtratsch, gleich noch mit den Jungs von Hankhofen-Heiling in unserem WM-Studio nach Disturbed, The Sound of Silence.

0: ganz neues Sound von Teddy Swims, Mr. Know-It-All, um kurz nach drei. Leute, wir müssen über Fußball reden.
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0: Und das ist wirklich eine ganz süße Geschichte. Die sind einfach sympathisch, die Japaner. Kann man nichts anders sagen. Räumen sie einfach auf nach dem Spiel. Nach dem 2:2 gegen die Niederlande zücken die Fans ihre blauen Mülltüten und auf geht's. Die Niederländer, die verkraften gerade noch den späten Ausgleichstreffer. Und die Japaner sammeln in der Zeit einfach mal Becher, Essensreste und Plastikmüll auf. Einfach kleine Vorbilder, die Japaner. Zurück zum Spielplan. Unsere Jungs von Hankofen-Heiligen tippen heute wieder für uns. Heute Nacht treffen Argentinien und Algerien aufeinander.
2: Argentinien kommt mit dem Superstar Lionel Messi, für den es vermutlich die letzte Weltmeisterschaft ist. Insgesamt ist es bereits die 18. WM-Teilnahme für Argentinien. Algerien, auch die Wüstenfüchse genannt, stehen erst bei ihrer 5. WM-Teilnahme. Ich glaube persönlich, dass Argentinien der größere Favorit in diesem Spiel ist. Aber Algerien wird vielleicht alles reinhauen und kann somit für eine Überraschung sorgen. Trotzdem denke ich, dass Lionel Messi Argentinien zu einem 3:1-Sieg führt.
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0: Oasis in der Playlist für den Sommer. Don't look back in anger. Schönen Nachmittag euch. Kurz vor 3:30 haben wir es. Geht's für euch schon so ganz langsam nach Hause? Ja, unsere Muntermacher genießen auch schon Feierabend. Aber die waren ja auch schon ganz, ganz früh auf. Heute Morgen.
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3: Der Satz kommt ja auch bekannt vor, oder?
2: Ja.
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4: Geht's euch da auch ab und zu so? Schickt uns eine WhatsApp an die 0800 14 15 800, gerne auch per Sprachnachricht. 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

0: Niederbayern ist Schlusslicht. Gleich ein Thema bei uns im Nachrichtenupdate um 3:30. Weiter zum Wetter. Und da kommt immer mal wieder was runter heute noch. In der Nacht dann aber trocken fast überall. Und morgen nur noch ganz vereinzelt mal ein paar Tropfen dabei. Die Temperaturen können auch wieder ein bisschen mehr wandern auf bis zu 26 Grad.
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2: Mit Adrian Heimerl. Studieren tun viele junge Menschen, die meisten davon aber nicht in Niederbayern. Unser Bezirk bleibt bayernweites Schlusslicht, wenn es um die Studentenzahlen geht. Im vergangenen Wintersemester sind rund 25.000 Menschen an unseren Hochschulen eingeschrieben. Zum Vergleich, in der Oberpfalz sind es über 36.000 Studenten. Hier ist auch die Universität Regensburg als fünftbeliebteste Hochschule in Bayern. Die meisten Studenten gibt es in Oberbayern.
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5: Pop, Rock, Jazz gibt's alles in der Volksfestakademie in Freyung. In den Sommerferien treffen sich hier Nachwuchs- und Hobbymusiker zum Bavarian Band Camp. Solokünstler werden zu Bands zusammengestellt und arbeiten gemeinsam an eigenen Songs, spielen aber auch Covers und improvisierte Samples. Ein Dozententeam hilft den Musikern dabei. Das Band Camp wird vom Bezirk Niederbayern unterstützt und geht vom 3. bis zum 6. August. Aus Freyung, Tamara Neuberger.
6: Stadt Mainburg, aktuell.
7: Trotz Insolvenz kann hier ein Betrieb gerettet werden. Ein Unternehmen aus Regensburg übernimmt die große Biogasanlage hier in der Region. Bisher ist die von E.ON und der Hopfenverwertungsgesellschaft betrieben worden. In der Anlage werden Pflanzenreste aus der Hopfenernte verwertet. Dank des neuen Betreibers kann das System weiter fortgesetzt werden. Zum Kaufpreis gibt es keine Infos. Aus Mainburg, Michael Bimmer.
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2: Organspender retten Leben. Davon gibt's in Deutschland immer mehr. Heuer sind es rund 570.000, über ein Viertel mehr als noch im Vorjahr. Grund dafür ist unter anderem die elektronische Patientenakte. Sie macht die Anmeldung als Organspender leichter. Eine Mutprobe geht in Sachsen komplett nach hinten los. In Chemnitz quetscht sich ein 16-Jähriger in das Fach einer Packstation. Seine Freunde bekommen die Tür danach aber nicht mehr auf. Deswegen rückt die Feuerwehr an, hebelt das Fach auf und rettet den Teenager. Nach 50 Jahren soll sie raus aus den USA. Eine gebürtige Iranerin droht hier die Abschiebung. Grund: ein Versäumnis der Behörden. Schon seit 1974 ist ihr Visum abgelaufen. Erst jetzt fällt der Fehler auf. Soweit unser News-Update. Mehr gibt's auf unserer Website und in der App. Und den Verkehrscheck für die Region hat jetzt die Michi für uns.
8: Den kann ich aber kurz halten. Wir haben keine größeren Meldungen für euch. Geblitzt wird in Landshut in der Eichendorffstraße. Habt ihr auch was gesehen? Staus oder Blitzer? Dann ruft uns gern kostenlos an. Die Nummer ist die 0800 14 15 800.
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0: ganz gechillt durch den Dienstagnachmittag mit Lost Frequencies. Love is the only thing. Ja, oder doch nicht. Rennrad fahren, Siebträgermaschine kaufen, Sauerteigbrot backen und einen Halbmarathon laufen. Herzlich willkommen in der Quarter-Life-Crisis. Uns treibt's ganz schön um. Eins davon können wir aber am 20. September in Dingolfing schon mal abhaken. Servus Anton Kiebler, erster Vorstand beim TV Dingolfing und Mitorganisator vom Halbmarathon. Ab wann können wir uns denn da anmelden?
1: Also die Anmeldung läuft ja schon seit 1. Mai. Man kann sich ummelden unter www.halbmarathon-dingolfing.de. Bis zum 31. Juli gibt's vergünstigte Startgebühren.
0: Aber falls wir noch ein bisschen spontaner sind, kein Problem. Am Tag des Halbmarathons selber können wir uns auch noch anmelden. Es ist auch für jeden was dabei. Die 21 Kilometer, der Volkslauf mit 10,5, die Isarrunde mit 6 Kilometern oder auch der Schülerlauf mit 1,3 Kilometern. Und auch Helfer werden noch gesucht. Servus Valentin Walk. Wird der Bürgermeister auch mit dabei sein?
2: Also ich bin selber eigentlich der Radlfahrer, ich fahre eigentlich Rennradl, aber ich schaue jetzt, dass ich fürs Rennen, fürs Laufen ein bisschen Begeisterung komme mehr und werde auch mitlaufen, wenn es die Zeit erlaubt. Also ich werde schauen, dass das funktioniert. Bin auch, glaube ich, schon angemeldet, wenn ich meinen Personalrat richtig verstanden habe. Haben wir mir auch wieder ein starkes Team von Verwaltungsmitarbeitern bei der Stadt und schauen wir natürlich, dass wir auch die Verwaltung bestens repräsentieren.
0: Ich entschuldige mich jetzt schon mal für diesen kleinen Wortwitz. Aus Valentin Walk wird dann Valentin Run. Haben Sie Ambitionen, Ihren Vorgänger zu toppen, Herrn Grassinger? Der war ja ganz vorne mit dabei, ne?
2: Nein. Also die Erfolge von meinem Vorgänger im Laufen, wer die nicht toppen kann, ist aber nicht mehr Anspruch.
0: Ja, der Spaß dabei ist natürlich die Hauptsache. Am 20. September ist es dann soweit. Dingolfing läuft beim Halbmarathon. Und was dann richtig gut geht, so in Kombination mit Laufen, Musik.
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1: Young Warriors for Christ. Ja, oder später dann For the Cause. Können wir schon mehr damit anfangen, oder? Erst Gospel, später dann R&B. Zum Beispiel mit einer sehr, sehr coolen Nummer. Ein Cover von Ben E. King. Stand by me. Hören wir jetzt im Bonussong 4/4.

0: geb's zu, damals alle ein bisschen mit dem Fuß mitgewippt zu For the Cause. Stand by me. Haben wir euch noch in die Stunde reingepackt? Für die kurze Pause mal zwischendurch oder einen kleinen Spaziergang zur Kaffeemaschine. Passt auch die Nummer, ne? Michael Patrick Kelly mit Run Free. Hören wir gleich nach unseren Nachrichten um 4. Schön verbeugen statt Schuhplatteln. Ein Niederbayer auf Auslandreise. Gleich mehr in unserem Nachrichtenupdate.
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0: Wir schauen noch aufs Wetter und da haben die Wolken zugemacht heute Nachmittag. Ein paar Tropfen sind auch immer mal wieder dabei. Das alles bei um 20 Grad. Morgen dann nur noch vereinzelt Regen und schon deutlich wärmer. Ein Stückchen weiter nach oben Richtung 30 Grad.
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3: Mit Adrian Heimerl. Servus und Konnichiwa. Bundeslandwirtschaftsminister Rainer ist aktuell in Japan zu Gast. An einer Etappe seiner Rundreise steht eine besondere Art Landwirtschaft auf der Agenda, erklärt der Niederbayer im Interview.
4: Ja, ich bin jetzt in der Universität Tokio. Wir haben über Präzisionslandwirtschaft gesprochen, über autonome Geräte, autonom fliegende Drohnen, autonom fahrende Schlepper. Ganz toll, was für uns aber vor allem wichtig ist, wir wollen die Zusammenarbeit intensivieren, denn Präzisionslandwirtschaft spielt in der Zukunft eine immer größer werdende Rolle.
3: Bei der Präzisionslandwirtschaft werden Ackerflächen ortsspezifisch und teilweise quadratmetergenau versorgt. Das moderne Konzept passt sich exakt an die Gegebenheiten an, die beispielsweise auf Niederbayerns Felder gelten. Landwirte können dadurch Saaten oder auch Düngemittel einsparen.
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5: In Landshut sitzt heute ein 32-Jähriger auf der Anklagebank. Dem Mann wird unter anderem versuchter Totschlag vorgeworfen. Vergangenen Oktober soll er einen Bekannten mit einem Teppichmesser angegriffen haben. Mehrere Male sticht er zu. Das Opfer kann die Angriffe aber größtenteils abwehren, schildert das Gericht. Erst als das Teppichmesser abbricht, hören die Attacken wohl auf. Der Angeklagte ist drogenabhängig und schizophren. Ob er tatsächlich schuldfähig ist, wird sich im Laufe des Prozesses zeigen. Aus dem Landgericht Landshut, Johannes Stett.
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6: Unsere Feuerwehrler sind fix. Wie fix, zeigen sie gestern in Frontenhausen. In der Nähe eines Wohnhauses brennt ein Schuppen. Die Helfer verhindern, dass die Flammen auf das Haus übergreifen. Den Schaden schätzt die Polizei auf mindestens 10.000 Euro. Warum es gebrannt hat, ist noch ein Rätsel. Aus Frontenhausen, Michaela Gröber.
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3: Organspender retten Leben. Davon gibt's in Deutschland immer mehr. Heuer sind es rund 570.000, über ein Viertel mehr als noch im Vorjahr. Grund dafür ist unter anderem die elektronische Patientenakte. Sie macht die Anmeldung als Organspender leichter. Eine Mutprobe geht in Sachsen komplett nach hinten los. In Chemnitz quetscht sich ein 16-Jähriger in das Fach einer Packstation. Seine Freunde bekommen die Tür danach aber nicht mehr auf. Deswegen rückt die Feuerwehr an, hebelt das Fach auf und rettet den Teenager. Nach 50 Jahren soll sie raus aus den USA. Eine gebürtige Iranerin droht hier die Abschiebung. Grund: ein Versäumnis der Behörden. Schon seit 1974 ist ihr Visum abgelaufen. Erst jetzt fällt der Fehler auf. Soweit unser News-Update. Mehr gibt's auf unserer Website und in der App. Und was macht der Verkehr am Dienstagnachmittag? Das sagt uns jetzt die Michi.
0: Gerade schaut's relativ entspannt aus. Ihr solltet gut durchkommen.
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0: Ein Blitzer steht in Landshut in der Eichendorfstraße. Und wenn ihr auch einen gesehen habt, gerne WhatsApp durchschicken an die 0800 14 15 800.
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0: Auf dem Weg Richtung Feierabend am Dienstag. Ja, so ganz langsam können wir schon mal vorspitzen. Wir bessern unser Niederbayerisch auf und Wham haben wir euch in die Playlist gepackt. Wake me up before you go. Dazu mixen wir Nico Santos. Everywhere I've gone, und den Anfang um kurz nach vier macht Michael Patrick Kelly Run Free. So klingt euer Dienstag. Hi, schön, dass ihr mit dabei seid.
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0: Die Ärzte von Wham! Wake me up before you go go. Und zurück aus Großbritannien nach Niederbayern. Kleine Nachhilfestunde in Sachen Dialekt gibt's bei uns jeden Tag.
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2: Graffi. Nicht zu verwechseln mit Griffe, das sind nämlich die Hände. Graffe ist das Kellerinventar ohne Zukunftsplan. Ein Hafer irgendwas mit Stolperpotenzial. Gerümpel, Müll, Plunderhäut. Graffe sammelt sich schneller als Vernunft. Und der Keller schaut aus, als hätte der Sperrmüll einen Zweitwohnsitz. Das Blöde am Graffe ist bloß, dass heut einen sentimentalen Wert hat und du es nicht übers Herz bringst, das einfach wegzuschmeißen. Aber mal ganz ehrlich, Erinnerungen sind doch im Kopf und im Herzerl viel besser aufgekommen als im Keller.
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Auf dem Weg Richtung halb fünf mit Hathaway, What is Love im Musikmix deines Lebens. Ja, KI ist schon nützlich im Alltag, oder? Fragen wir einfach. So viel hilft uns meistens auch weiter. Aber mit einer Sache hat es so gar nicht, ne? Mit dem Dialekt unserer bayerischen Sprache. Deswegen starten Heimatpfleger und Sprachwissenschaftler jetzt ein Projekt. Die wollen der KI nämlich Dialekt beibringen. Ist gar nicht so leicht. Es gibt ja ganz, ganz viele Formen von Bayerisch. Kleine Herausforderung für die KI.

0: ist 16:30. Schön, dass ihr mit dabei seid. Wir steuern gleich direkt weiter in die Nachrichten. 418 Millionen Euro für Landshut. Gleich ein Thema.
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0: Wir schauen noch aufs Wetter und ein bisschen Regen kann heute noch mit dabei sein. Morgen dann nur noch ganz vereinzelt verirren sich mal ein paar Tropfen zu uns. Ein Sonne-Wake-Mix bei bis zu 26 Grad.
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3: Mit Adrian Heimerl. Egal ob schwarz, blau oder gelb, keine Tonne ist vor Ihnen sicher. Unsere Müllabfuhr sorgt jeden Tag dafür, dass bei uns alles sauber bleibt. Warum die fachgerechte Müllentsorgung so wichtig ist, erklärt Lorenz Schmidtmeier vom Abfallwirtschaftsverband ISA-IN.
4: Also es ist ein wesentlicher Teil der Daseinsvorsorge und da geht es vor allem um den Gesundheitsschutz, denn nur durch eine geregelte Abfuhr kann die Ausbreitung von Krankheitserregern verhindert werden. Und es hat einen zweiten Aspekt, wenn das dann bei der Müllverbrennung landet, wird aus dem Müll Energie erzeugt und damit ein wesentlicher Beitrag zum Klimaschutz geleistet.
3: Vergangenes Jahr hat der AWV ISA-IN allein 35.000 Tonnen Restmüll entsorgt. Niederbayernweit fallen pro Jahr über 600.000 Tonnen Müll an. Grund genug, alle Müllmänner und Frauen morgen am Tag der Müllabfuhr hochleben zu lassen.
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5: Heureka, es ist geschafft. Landshut hat einen Haushalt. Der liegt heuer bei rund 418 Millionen Euro. Ein Großteil davon geht für die Verwaltung drauf. Der Stadtrat beschließt obendrauf noch ein Investitionsprogramm für die nächsten 3 Jahre. In dem sind Großprojekte wie die Sanierung der Grundschule St. Peter und Paul, die elektronische Sanierung des Josef-Daimer-Tunnels und ein erster Bauabschnitt am Stadttheater vorgesehen. Bei letzterem geht es um einen Erweiterungsbau am Bernlochner-Komplex. Für die Kulturstadt Landshut ein echter Meilenstein, meint Oberbürgermeister Thomas Haslinger. Aus dem Landshuter Rathaus, Holger Beer.
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6: So viele Geschäftler auf einem Haufen. Vergangenes Wochenende treffen sie sich im Bayernpark bei Reisbach. Beim Geschäftlertag können hier Kinder hinter die Kulissen des Freizeitparks schauen. Bei einigen Fahrgeschäften dürfen sie sogar selbst ans Bedienpult. Der Aktionstag kommt bei den Kids richtig gut an. Deswegen soll er ein fester Bestandteil des Veranstaltungsprogramms im Freizeitpark werden. Aus dem Bayernpark, Melanie Reilhofer.
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3: Welche Partei würden Sie wählen? Immer mehr Deutsche antworten, die AfD. Die Partei kommt bei einer aktuellen Umfrage auf 29% der Stimmen. Auf Platz 2 liegt die Union mit nur noch 20%. Die EU will härter gegen sexualisierte Gewalt im Internet vorgehen. Ein neues Verbot richtet sich auch gegen künstliche Intelligenzen, die Fake-Videos erstellen können. Täter, die solche sexualisierten Deepfakes erstellen, rücken ins Visier der Ermittler. In Schweden hat ein Mann seine Ehefrau zum Sex mit 120 Männern gezwungen. Dafür setzt er sie mehrere Male unter Drogen. Jetzt wandert der Schwede für viele Jahre ins Gefängnis. Auch gegen die 120 anderen Männer wird ermittelt. Soweit unser News-Update. Mehr gibt's auf unserer Website und in der App. Und wie ist die Lage auf den Straßen? Das schaut sich Michaela Westermeier für uns an.
7: Oh, langsam wird's schon ein bisschen voller. Größere Staus oder Unfälle haben wir aber keine. Geblitzt wird in Landshut in der Eichendorfstraße. Habt ihr auch was gesehen? Staus oder Blitzer? Dann ruft uns gern kostenlos an. Die Nummer ist die 0800 14 15 800.
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0: Der passende Soundtrack für den Dienstagnachmittag. Amanda Marshall, Let It Rain in der Playlist für den Sommer. Die EZB hat den Leitzins erhöht. Also kurz gesagt, sparen lohnt sich wieder mehr und Kredite werden teurer. Spüren wir vor allem, wenn wir eben einen Kredit brauchen. Haus bauen, Wohnung kaufen etc. Michael Mayer von der Sparkasse Landshut, servus. Viele hoffen ja immer noch auf günstigere Immobilienkredite. Wird das jetzt durch die Zinserhöhung schwieriger?
1: Ja, für Menschen, die aktuell eine Immobilie kaufen wollen oder bauen möchten, steigen die Finanzierungskosten tendenziell an. Dennoch sollte jetzt niemand aufgrund dieser Erhöhung seine Pläne vorschnell aufgeben. Entscheidend ist grundsätzlich eine solide und individuell passende Finanzierung. Ja, und gerade in so einem anspruchsvollen Zinsumfeld ist halt eine frühzeitige Beratung besonders wichtig und da kommen dann beispielsweise auch die Sparkassen in der Region wieder ins Spiel.
0: Ja, also wer bauen oder kaufen möchte, sollte genau rechnen und nicht einfach auf bessere Zeiten warten. Aber was machen wir jetzt mit unserem Ersparten? Lieber ausgeben oder lieber anlegen?
1: Wie immer, wenn sich Marktbedingungen verändern, ist unser Rat, die eigene Finanzsituation vielleicht nochmal bewusster zu überprüfen. Sparer sollten die verbesserten Anlagechancen nutzen und bestehende Finanzierung sollten vielleicht in diesem Zusammenhang jetzt auf Zinsbindung und Planungssicherheit hin überprüft werden. Das Allerwichtigste ist aber, besonnen zu handeln und sich bei größeren finanziellen Entscheidungen professionell beraten zu lassen.
0: Vielen Dank, Michael Mayer von der Sparkasse Landshut. Klar ist auf jeden Fall, wer sein Geld einfach nur auf dem Girokonto liegen lässt, der verschenkt möglicherweise Chancen. Also am besten beraten lassen und dann die richtige Lösung individuell finden.

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1: Ja, ihre große Karriere beginnt schon als Kind. Sie singt im Mickey Mouse Club, damals zusammen mit Britney Spears oder auch Justin Timberlake. Beides heute auch Megastars, also scheint schon so eine richtige Richtung mitgegeben zu haben damals. 1999, damals ihr großer Durchbruch. Es geht an die Spitze der Charts mit Genie in a Bottle. Christina Aguilera, jetzt im Bonussong.

0: Christina Bartel. Ja, seitdem hat sie sich ganz schön entwickelt, die Christina Aguilera. Aber immer noch eine richtig coole Nummer. Deswegen völlig zu Recht bei uns im Bonus-Song. Dafür ist er ja da. Für die ganz besonderen Songs. Und gleich ein Stück weiter zurück in die 80s mit Aha, Take On Me. Kommt die nächste Band wie Aha aus Niederbayern? Wir haben gleich unsere Nachrichten für euch im Update um 5.
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0: Jetzt noch der Wettercheck. Wolken und Regen immer mal wieder heute. Morgen dann nur noch vereinzelt ein paar Tröpfchen dabei. Sonne-Wolken-Mix bei 26 Grad in der Spitze. Es wird schon ein Stück wärmer morgen.
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3: Mit Adrian Heimerl. Studieren tun viele junge Menschen, die meisten davon aber nicht in Niederbayern. Unser Bezirk bleibt bayernweites Schlusslicht, wenn es um die Studentenzahlen geht. Im vergangenen Wintersemester sind rund 25.000 Menschen an unseren Hochschulen eingeschrieben. Zum Vergleich, in der Oberpfalz sind es über 36.000 Studenten. Hier ist auch die Universität Regensburg als fünftbeliebteste Hochschule in Bayern. Die meisten Studenten gibt es in Oberbayern.
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4: Mitarbeiter der Therme hier haben schon einiges erlebt. Betrunkene Gäste, zu verliebte Gäste und zuletzt ein sehr beleidigender Gast. Ein Mann aus Berlin pöbelt gestern und bespuckt andere Besucher. Der 28-Jährige wird des Geländes verwiesen und weigert sich, seine Rechnung zu zahlen. Als schließlich die Polizei anrückt, beleidigt der Berliner auch die und filmt alles mit. Die Beamten greifen durch, nehmen ihm das Handy ab und erteilen einen Platzverweis. Aus der Therme Erding, Michael Wimmer.
2: Neues aus Niederbayerns Kultur.
5: Pop, Rock, Jazz. Gibt's alles in der Volksfestakademie in Freyung. In den Sommerferien treffen sich hier Nachwuchs- und Hobbymusiker zum Bavarian Band Camp. Solokünstler werden zu Bands zusammengestellt und arbeiten gemeinsam an eigenen Songs, spielen aber auch Covers und improvisierte Samples. Ein Dozententeam hilft den Musikern dabei. Das Band Camp wird vom Bezirk Niederbayern unterstützt und geht vom 3. bis zum 6. August. Aus Freyung, Tamara Neuberger.
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3: Welche Partei würden Sie wählen? Immer mehr Deutsche antworten, die AfD. Die Partei kommt bei einer aktuellen Umfrage auf 29% der Stimmen. Auf Platz 2 liegt die Union mit nur noch 20%. Die EU will härter gegen sexualisierte Gewalt im Internet vorgehen. Ein neues Verbot richtet sich auch gegen künstliche Intelligenzen, die Fake-Videos erstellen können. Täter, die solche sexualisierten Deepfakes erstellen, rücken ins Visier der Ermittler. In Schweden hat ein Mann seine Ehefrau zum Sex mit 120 Männern gezwungen. Dafür setzte sie mehrere Male unter Drogen. Jetzt wandert der Schwede für viele Jahre ins Gefängnis. Auch gegen die 120 anderen Männer wird ermittelt. Soweit unser News-Update. Mehr gibt's auf unserer Website und in der App. Und wie ist die Lage auf den Straßen? Das schaut sich Michaela Westermeier für uns an.
6: Gerade ist es noch entspannt. Ihr solltet gut durchkommen. Einen Blitzer haben wir für euch, der steht in Landshut in der Eichendorfstraße. Habt ihr auch was entdeckt, Staus oder Blitzer? Dann gern kurz eine WhatsApp schicken an die 0800 14 15 800.
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0: Ja, so langsam können wir einpacken, Computer runterfahren, Werkbank sauber machen. Der Feierabend, er ist in Reichweite, Leute. Oder falls noch viel zu viel bei euch auf dem To-Do-Zettel draufsteht, vielleicht mal mit strategischer Inkompetenz versuchen. Natürlich nur im Notfall. Wir sprechen gleich drüber. Nach Musik von Taylor Swift, The Fate of Ophelia und Chumbawamba. Vorher sind Aha dran aus den 80ern. Take on me. Einen schönen Dienstagabend euch. Startet gut rein in den Feierabend.

0: Taylor Swift, The Fate of Ophelia. Ja, ob es der ihr Schicksal war, auch immer alle Aufgaben zu übernehmen? Sobald die Frage kommt, hey, kannst du mir vielleicht ganz kurz helfen? Kennt ihr das auch? Das Phänomen, das hat sogar einen Namen. Strategische Inkompetenz. Also das Vortäuschen von Unfähigkeit. Ich könnte die Aufgabe machen, will aber nicht. Ja, und so entsteht dann oft ein Ungleichgewicht in der Aufgabenverteilung. Zum Beispiel, magst du mir mal das Marmeladenglas aufmachen? Eigentlich könnten wir es selber, aber bedeutet halt mehr Aufwand, ne? Felix aus Straubing, ist dir sowas auch schon mal passiert in der Situation?
1: Also beruflich sehr, sehr selten, da ich selbstständig bin und da kann man selten was jemand anderem einfach geben. Aber im familiären Kontext bestimmt, mir fällt gerade noch kein Beispiel ein.
0: Konstanze aus Aachen, wie ist denn bei dir?
2: Ja, weil meine Geschwister zum Beispiel irgendwie, wenn wir von der Mama aus irgendwas machen müssen oder, keine Ahnung, Wäsche runtertragen zum Beispiel oder sowas, keine Ahnung, solche Sachen halt.
0: Ja, das ist der Klassiker, ne? Als Kind hat man da nie Bock drauf.

0: Aber warum machen wir das eigentlich? Einfach so die Aufgabe, jemand anderen zuschieben. Das weiß unser Maximal Radio Life Balance Coach Gisela Ruffer. Hi.
1: Das kann ganz unterschiedliche Hintergründe haben. Zum Ersten, jemand hat nicht im geringsten die Einsicht, sich eine Kompetenz zu erarbeiten. Somit stelle ich mich lang genug blöd, bis es andere für mich übernehmen. Zum Zweiten kann das natürlich auch wirkliche Überforderung sein. Es gibt ja Leute, die haben schon wirklich genug an Jobs, an Tätigkeiten im Haushalt. Und wenn dann noch die eine Sonderaufgabe nochmal obendrauf käme, na, da kann das sein, dass es dann doch bitte der Kollege übernimmt.
0: Also es muss auch keine bewusste Manipulation sein. Auch einfach Stress ist ein möglicher Grund. Vielen Dank dir, Gisela. Manchmal kann es auch einfach die Angst sein, einen Fehler zu machen. Oder auch ganz einfach die Faulheit. Da ist es dann aber ganz wichtig, die Aufgabe wirklich selber zu übernehmen. Sonst treffen wir uns ja nie auf. Schönen Dienstagabend euch.
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0: der Beat von Dienstagabend noch. Robin Thicke und Pharrell Williams. Blurred Lines. Auf dem Weg nach Hause oder noch schnellen Abstecher in den Supermarkt. Schön, dass ihr uns mitnehmt.
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3: 10.000 Euro Feuerschaden. Gleich ein Thema bei uns im News Update um 5:30.
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3: Weiter zum Wetter. Und da kommt immer mal wieder was runter heute noch. In der Nacht dann aber trocken fast überall. Und morgen nur noch ganz vereinzelt mal ein paar Tropfen dabei. Die Temperaturen können auch wieder ein bisschen mehr, wandern auf bis zu 26 Grad.
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6: Mit Adrian Heimerl. Servus und Konnichiwa. Bundeslandwirtschaftsminister Rainer ist aktuell in Japan zu Gast. An einer Etappe seiner Rundreise steht eine besondere Art Landwirtschaft auf der Agenda, erklärt der Niederbayer im Interview.
7: Ja, ich bin jetzt in der Universität Tokio. Wir haben über Präzisionslandwirtschaft gesprochen, über autonome Geräte, autonom fliegende Drohnen, autonom fahrende Schlepper. Ganz toll, was für uns aber vor allem wichtig ist, wir wollen die Zusammenarbeit intensivieren, denn Präzisionslandwirtschaft spielt in der Zukunft eine immer größer werdende Rolle.
6: Bei der Präzisionslandwirtschaft werden Ackerflächen ortsspezifisch und teilweise quadratmetergenau versorgt. Das moderne Konzept passt sich exakt an die Gegebenheiten an, die beispielsweise auf Niederbayerns Felder gelten. Landwirte können dadurch Saaten oder auch Düngemittel einsparen.
8: 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Stadt Mainburg, aktuell.
9: Trotz Insolvenz kann hier ein Betrieb gerettet werden. Ein Unternehmen aus Regensburg übernimmt die große Biogasanlage hier in der Region. Bisher ist die von E.ON und der Hopfenverwertungsgesellschaft betrieben worden. In der Anlage werden Pflanzenreste aus der Hopfenernte verwertet. Dank des neuen Betreibers kann das System weiter fortgesetzt werden. Zum Kaufpreis gibt es keine Infos. Aus Mainburg, Michael Bimmer.
8: Landkreis Dingolfing-Landau, aktuell.
10: Unsere Feuerwehrler sind fix. Wie fix, zeigen sie gestern in Frontenhausen. In der Nähe eines Wohnhauses brennt ein Schuppen. Die Helfer verhindern, dass die Flammen auf das Haus übergreifen. Den Schaden schätzt die Polizei auf mindestens 10.000 Euro. Warum es gebrannt hat, ist noch ein Rätsel. Aus Frontenhausen, Michaela Gröber.
8: Und jetzt maximal informiert über Deutschland und die Welt.
6: Vor knapp 8 Monaten schaut ganz Deutschland nach Nordrhein-Westfalen. Die Bürgermeisterin der Stadt Hernecke wird mit einem Messer schwer verletzt. Angreiferin soll ihre eigene Adoptivtochter sein. Jetzt ist Anklage gegen die 17-Jährige erhoben worden. Sie muss sich vor Gericht wegen der grausamen Tat verantworten. Wenn es um unsere Gesundheit geht, will Bundesgesundheitsministerin Nina Warke noch mehr sparen. Ihr Sparpaket stößt bei Experten auf massiven Widerstand. Stattdessen soll die Pharmabranche mehr zur Finanzierung der gesetzlichen Krankenversicherung beitragen. Für einige Malle-Urlauber fällt Schwimmen aktuell aus. Schuld sind verfaulte Seepflanzen, die an einigen Stränden angeschwemmt werden. Wegen der Umweltvorschriften dürfen die nicht entfernt werden und vergraulen so einige Mallorca-Touristen. Soweit unser News-Update. Mehr gibt's auf unserer Website und in der App. Und den Verkehrscheck für die Region hat jetzt die Michi für uns.
11: Da schaut's gut aus, wir haben keine Stau- oder Unfallmeldungen. Ein Blitzer steht in Landshut in der Eichendorffstraße. Wenn ihr auch einen gesehen habt, ruft gern kostenlos an. Die Nummer ist die 0800 14 15 800.
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0: 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Dua Lipa mit Physical um gleich 5:45. Schönen Abend euch. Die richtige Zeit für ein Lächeln und ein bisschen Klugscheißen.
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2: Pupskissen sind ganz wichtig. 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Ist er aufgestanden und ich habe ihm das Pupskissen hingelegt. Hat er sich hingesetzt, dachten alle, mein Papa hat gepupst. Das war bei der Kommunion meiner Cousine. 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
1: Ach schön, der Michael Schulte ist verliebt und richtig krank vor Liebe. Diese Sehnsucht, boah, einfach nicht zum Aushalten. Also einfach drüber singen. Ist immer eine gute Idee, lieber Michael Schulte. Ganz neu im Musikmix deines Lebens. Love Sick.

0: ganz neue Ohrwurm von Michael Schulte, Lovesick. Damit wird's 18 Uhr. Wir holen den Sommer zurück mit Bananarama und Venus. Der nächste Song nach den Nachrichten, jetzt von Adrian Heimal. Die Kids im Mittelpunkt am Wochenende. Gleich ein Thema um 6.
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0: Jetzt noch der Wettercheck. Wolken und Regen immer mal wieder heute. Morgen dann nur noch vereinzelt ein paar Tröpfchen dabei. Sonne-Wolken-Mix bei 26 Grad in der Spitze. Es wird schon ein Stück wärmer morgen.
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4: Mit Adrian Heimal. Egal ob schwarz, blau oder gelb, keine Tonne ist vor Ihnen sicher. Unsere Müllabfuhr sorgt jeden Tag dafür, dass bei uns alles sauber bleibt. Warum die fachgerechte Müllentsorgung so wichtig ist, erklärt Lorenz Schmidtmeier vom Abfallwirtschaftsverband ISA in.
5: Also es ist ein wesentlicher Teil der Daseinsvorsorge und da geht es vor allem um den Gesundheitsschutz, denn nur durch eine geregelte Abfuhr kann die Ausbreitung von Krankheitserregern verhindert werden. Und es hat einen zweiten Aspekt, wenn das dann bei der Müllverbrennung landet, wird aus dem Müll Energie erzeugt und damit ein wesentlicher Beitrag zum Klimaschutz geleistet.
4: Vergangenes Jahr hat der AWV ISA-INN allein 35.000 Tonnen Restmüll entsorgt. Niederbayernweit fallen pro Jahr über 600.000 Tonnen Müll an. Grund genug, alle Müllmänner und Frauen morgen am Tag der Müllabfuhr hochleben zu lassen.
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6: Stadt Landshut, aktuell.
7: Heureka, es ist geschafft. Landshut hat einen Haushalt. Der liegt heuer bei rund 418 Millionen Euro. Ein Großteil davon geht für die Verwaltung drauf. Der Stadtrat beschließt obendrauf noch ein Investitionsprogramm für die nächsten 3 Jahre. In dem sind Großprojekte wie die Sanierung der Grundschule St. Peter und Paul, die elektronische Sanierung des Josef-Daimer-Tunnels und ein erster Bauabschnitt am Stadttheater vorgesehen. Bei letzterem geht es um einen Erweiterungsbau am Bernlochner-Komplex. Für die Kulturstadt Landshut ein echter Meilenstein, meint Oberbürgermeister Thomas Haslinger. Aus dem Landshuter Rathaus, Holger Beer.
3: Landkreis Dingolfing-Landau, aktuell.
8: So viele Geschäftler auf einem Haufen. Vergangenes Wochenende treffen sie sich im Bayernpark bei Reisbach. Beim Geschäftlertag können hier Kinder hinter die Kulissen des Freizeitparks schauen. Bei einigen Fahrgeschäften dürfen sie sogar selbst ans Bedienpult. Der Aktionstag kommt bei den Kids richtig gut an. Deswegen soll er ein fester Bestandteil des Veranstaltungsprogramms im Freizeitpark werden. Aus dem Bayernpark Melanie Reilhofer.
3: Und jetzt maximal informiert über Deutschland und die Welt.
4: Vor knapp 8 Monaten schaut ganz Deutschland nach Nordrhein-Westfalen. Die Bürgermeisterin der Stadt Hernecke wird mit einem Messer schwer verletzt. Angreiferin soll ihre eigene Adoptivtochter sein. Jetzt ist Anklage gegen die 17-Jährige erhoben worden. Sie muss sich vor Gericht wegen der grausamen Tat verantworten. Wenn es um unsere Gesundheit geht, will Bundesgesundheitsministerin Nina Warke noch mehr sparen. Ihr Sparpaket stößt bei Experten auf massiven Widerstand. Stattdessen soll die Pharmabranche mehr zur Finanzierung der gesetzlichen Krankenversicherung beitragen. Für einige Malle-Urlauber fällt Schwimmen aktuell aus. Schuld sind verfaulte Seepflanzen, die an einigen Stränden angeschwemmt werden. Wegen der Umweltvorschriften dürfen die nicht entfernt werden und vergraulen so einige Mallorca-Touristen. Soweit unser News-Update. Mehr gibt's auf unserer Website und in der App. Und wie ist die Lage auf den Straßen? Das schaut sich Michaela Westermeier für uns an.
9: Gerade ist es noch entspannt. Ihr solltet gut durchkommen. Einen Blitzer haben wir für euch, der steht in Landshut in der Eichendorfstraße. Habt ihr auch was entdeckt? Staus oder Blitzer? Dann gern kurz eine WhatsApp schicken an die 0800 14 15 800.
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0: Am Dienstagabend, kurz nach 18 Uhr haben wir es. Habt ihr noch Pläne für diesen Abend? Vielleicht geht's ja noch raus mit den Kiddies, mit dem Hund oder einfach zum Sporteln oder schon langsam Richtung Küche und Abendessen. Ganz egal, ob beim Schuhe anziehen oder beim Schnippeln. Radio laut drehen zu Ed Sheeran. Die Atomic Kitten haben wir auch mit dabei. Und jetzt geht's back to the 80s mit Bananarama. Venus.

0: Traut sich ganz schön was, ne? Hat sich die große Nummer von Whitney Houston geschnappt. Callum Scott. I wanna dance with somebody. Der perfekte Sound zum Abschalten. Nach einem langen Arbeitstag einmal tief durchatmen. Und für alle Nachrichten des Tages, was heute so wichtig ist, ist jetzt der Andi zuständig.
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2: Ich bin der Nickel Andi. Grüß euch. Ein Mordsturm Stromspeicher wollen sie im Landkreis Straubing-Boom bauen. Zwischen Irlbach und Straßkirche soll nicht gerade ein neues Umspannwerk hingestellt werden, sondern auch ein Batteriespeicher. Da sollte der Strom gespeichert werden, der aus den neuen Solaranlagen in Oberschneiding kommt. 2028 wollen sie mit dem Bauen anfangen, ein Jahr später soll der schon einen Betrieb aufnehmen, heißt's. Wer einen Vogel hat oder sich wie einer anhört, der soll ja im September auf Landshut kommen. Da richten sie jetzt schon alles her für einen ersten Vogelstimmen-Imitationswettbewerb in Deutschland. Kinder und Erwachsene können mitmachen. Welche Art von Wildvogel, das man nachmachen kann, ist wurscht. Anmelden kann man sich jetzt schon unter dervogelphilipp@gmail.com. Eigentlich braucht man mehrere, es wären aber sogar weniger. Bei den Sozialwohnungen in Deutschland schaut es so aus. Im letzten Jahr sind zwar mehr Neubausozialwohnungen gefördert worden, es sind aber nur mehr aus den Sozialbindungen rausgefallen. Das ist jetzt bei einer Anfrage ans Bauministerium aufgekommen. Unterm Strich sind es letztes Jahr dann 20.000 Sozialwohnungen weniger gewesen, wie im Jahr davor. So, jetzt kennt's euch aus. Servus, macht's es gut.
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0: alle Ed Sheeran-Fans haben es gestern wahrscheinlich mit gemischten Gefühlen gelesen. Nach der aktuellen Tour will er nämlich ein bisschen kürzer treten und mehr Zeit für die Familie haben. Können wir ja auch verstehen, so ist es ja nicht. 5 und 4 sind seine Töchter mittlerweile. Und der 35-Jährige ist halt auch fast dauernd unterwegs, ne? Haben sie nicht so viel vom Papa und leisten kann er sich's ja auch. Weiter geht's mit David Guetta und Sam Martin bei uns in der Playlist für den Sommer. Dangerous.
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3: In die Vorlesung setzen? Oh nee. Ein Trend. Gleich Thema im Update um 6:30. Wir schauen noch aufs Wetter und ein bisschen Regen kann heute noch mit dabei sein. Morgen dann nur noch ganz vereinzelt verirren sich mal ein paar Tropfen zu uns. Ein Sonne-Wolken-Mix bei bis zu 26 Grad.
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5: Mit Adrian Heimerl. Studieren tun viele junge Menschen, die meisten davon aber nicht in Niederbayern. Unser Bezirk bleibt Bayerns weites Schlusslicht, wenn es um die Studentenzahlen geht. Im vergangenen Wintersemester sind rund 25.000 Menschen an unseren Hochschulen eingeschrieben. Zum Vergleich, in der Oberpfalz sind es über 36.000 Studenten. Hier ist auch die Universität Regensburg als fünftbeliebteste Hochschule in Bayern. Die meisten Studenten gibt es in Oberbayern.
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7: Landkreis Kelheim, aktuell.
8: Was passiert bei einem Leck an einer riesigen Ölleitung? Das üben heute rund 130 Feuerwehrler. Auf rund 40 Kilometer Strecke verläuft die mitteleuropäische Rohölleitung Mero durch den Landkreis. Vor allem für die Umwelt ein Risiko, auf das Feuerwehren vorbereitet sein wollen. Deswegen organisieren der Landkreis Kelheim und die Mero Germany GmbH am Abend eine Ölwehrvollübung. Bei Neustadt an der Donau werden mehrere Ölsperren in den dortigen Gewässern eingerichtet. Aus dem Landratsamt in Kelheim, Lisa Grupp-Winkler.
6: Stadt Landau aktuell.
9: Auch die beste Technik kommt mal in die Jahre, wie hier an der Realschule Landau. Die Automation von Heizung, Lüftung und Elektronik stammt aus dem Jahr 2002. Und weil die Technik in die Jahre gekommen ist, soll sie ausgetauscht werden. Das kostet natürlich über 600.000 Euro, aber immerhin bis zu einem Viertel wird wohl gefördert. Aus Landau, Martina Letter.
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5: Organspender retten Leben. Davon gibt's in Deutschland immer mehr. Heuer sind es rund 570.000, über ein Viertel mehr als noch im Vorjahr. Grund dafür ist unter anderem die elektronische Patientenakte. Sie macht die Anmeldung als Organspender leichter. Einigkeit zwischen der EU und den USA. Das EU-Parlament stimmt dafür, dass europäische Zölle auf Waren aus den Vereinigten Staaten zeitweise abgeschafft werden. Der Rat der EU-Länder muss jetzt nur noch grünes Licht geben. In Schweden hat ein Mann seine Ehefrau zum Sex mit 120 Männern gezwungen. Dafür setzt er sie mehrere Male unter Drogen. Jetzt wandert der Schwede für viele Jahre ins Gefängnis. Auch gegen die 120 anderen Männer wird ermittelt. Soweit unser News-Update. Mehr gibt's auf unserer Website und in der App. Und den Verkehrscheck für die Region hat jetzt die Michi für uns.
10: Da schaut's gut aus. Wir haben keine Stau- oder Unfallmeldungen.
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10: Ein Blitzer steht in Landshut in der Eichendorffstraße. Wenn ihr auch einen gesehen habt, ruft gern kostenlos an. Die Nummer ist die 0800 14 15 800.
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0: so eine schöne Nummer von Holly Humberstone, To Love Somebody, im Musikmix deines Lebens. WM-Zeit ist auch eine richtig schöne Zeit, ne? Diese Spannung, dann ein Tor oder doch abseits, richtig aufregend. Und am Samstag geht es schon weiter für uns. Das nächste Maximal Radio Heimspiel steht an. Wir bringen die WM direkt zu euch, in die Firma, ins Vereinsheim oder in den Garten nach Hause. Die Steffi hat sich zum Beispiel beworben. Hi, magst du dich mal ganz kurz vorstellen, Steffi?
1: Ich wohne in Stirnried und wir haben eine ganz tolle Dorfgemeinschaft hier. Und die nennt sich Steckerlverein und da gibt es auch ein kleines Vereinsheim. Und ja, wir sind viele Fußballbegeisterte und da hat man uns tatsächlich gefallen, wenn wir da so ein Public Viewing machen könnten.
0: Das heißt, ihr seid dann auch so richtige Fußballfans, oder?
1: Ich bin auch Fan. Im Moment haben wir es nicht leicht. Wir sind 60er und auch bei uns im Dorf sind aber 60er-Fans. Wir treffen uns ab und zu zum Fußball schauen, ja.
0: Ja, gut, dann habt ihr es gerade nicht so leicht. Wir drücken die Daumen, Steffi. Und wenn ihr auch Lust habt auf Public Viewing auf unseren Nacken mit LED-Leinwand, Grillgut, DJ und Trikots, dann bewerbt euch genauso wie die Steffi einfach online bei uns auf der Homepage maximalradio.de für unser Heimspiel.
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1: Ja, ist mal wieder ein erfolgreiches Jahr für Ariana Grande. Gerade ist sie auf Tour. Ende Juli erscheint dann ihr neues Album. Und im Herbst ist sie dann wieder auf großer Kinoleinwand zu sehen. Die erste Single von ihrem neuen Album ist schon draußen. Hören wir uns an. Jetzt noch kurz vor 7 im Bonussong. Hate That I Made You Love Me.

0: Die ist ganz neu von Ariana Grande und auch ganz ruhig. Hate That I Made You Love Me. Ja, und die ist gar nicht mehr ruhig. Chloe macht gleich weiter nach den Nachrichten. Red Eyes. Ja, die Pollen schlagen zu. Jetzt aber erstmal alles, was ihr wissen müsst, zusammengefasst in unserem Nachrichtenüberblick. Zwischen 12 und 14 Grad heute Abend und der Regen zieht auch langsam ab. Morgen dann Sonne und Wolken im Wechsel, vereinzelt noch ein paar Tropfen, sind aber die Ausnahme bei 23 bis 26 Grad.
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2: Ich bin Helen Martin. Planungs- und Genehmigungsverfahren verlangen oft jede Menge Geduld ab. Mit Unterstützung von künstlicher Intelligenz soll sich das ändern. Dafür hat das Bundesdigitalministerium eine KI-Software freigeschaltet, die beispielsweise wichtige Informationen aus den Antragsunterlagen herausfiltert oder Unterlagen auf Vollständigkeit prüft. Fachliche Entscheidungen treffen aber weiter die Menschen in den Behörden. Veggie-Burger dürfen auch künftig weiterhin Veggie-Burger heißen. Das Europaparlament hat aber dafür gestimmt, dass auf vegetarischen Produkten keine Fleischbegriffe mehr stehen dürfen, also kein Hühnchen, kein Steak, kein Rippchen. Betroffen sind alle Bezeichnungen, die sich auf Fleischarten oder einzelne Teilstücke beziehen. Kritik kommt aus Deutschland. Ernährungsminister Rainer hält die Neuregelung für unnötigen Mehraufwand. Die Verbraucher seien schlau und mündig genug. 8 Monate nach der Messerattacke auf die SPD-Politikerin Iris Stalze aus NRW hat die Staatsanwaltschaft Anklage erhoben. Beschuldigt ist die 17-jährige Tochter der Politikerin. Ihr wird gefährliche Körperverletzung vorgeworfen. Claudia Wächter berichtet.
3: Mehrmals habe die Jugendliche auf ihre Mutter mit Messern eingestochen, sagt die Anklage. Warum? Dazu schweigt die junge Frau. Viele haben aber noch die Bilder von damals im Kopf, die Rettungshubschrauber vor dem Haus, die vielen Einsatzkräfte. Gerüchte gab es über Gewalt in der Familie. Die Kommunalpolitikerin selbst hat sich körperlich schnell erholt und ihren Job als Bürgermeisterin angetreten.
2: Bayerische Polizisten haben an der Grenze zu Tschechien fast 1 Million Euro Bargeld in einem Auto sichergestellt. Der Fahrer hat nach dem Fund angegeben, es seien nur etwa 700.000 Euro, gefunden wurden aber rund 850.000 Euro. Weil er die Herkunft des Geldes nicht erklären konnte, haben die Polizisten es einbehalten. Jetzt wird wegen Geldwäsche ermittelt. Außerdem saß der 33-Jährige ohne gültigen Führerschein am Steuer. Bei der Fußball-WM bestreitet heute Top-Favorit Frankreich seine Auftaktpartie. Die Franzosen treffen auf den Senegal. Anstoß in New Jersey ist um 21 Uhr. In der Nacht spielt dann der Irak gegen Norwegen und Titelverteidiger Argentinien gegen Algerien. Morgen früh um 6 Uhr heißt es dann noch Österreich gegen Jordanien.
4: Noch kurz der Verkehrscheck für die Region. Gerade ist nicht so viel los auf den Straßen. Ihr solltet gut durchkommen. Einen Blitzer haben wir für euch, der steht in Landshut in der Eichendorfstraße. Wenn ihr auch einen seht, gern kurz eine WhatsApp durchschicken an die 0800 14 15 800.
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0: Ja, also temperaturtechnisch geht's so langsam wieder nach oben. Wenn ihr für Ende der Woche vielleicht einen Badetag geplant habt, wird es ja dann richtig heiß. Gute Nachrichten, die Seen in Bayern haben richtig gute Noten bekommen. Das Landesamt hat die Qualität von 375 Badestellen gecheckt. Und das Endergebnis? Alles okay. Also der Sprung ins kühle Nass kann definitiv kommen. Jetzt kommt erstmal der Musikmix seines Lebens am Dienstagabend. Die Spin Doctors mit Two Princes und Kygo zusammen mit den Imagine Dragons. Und das ist Loy mit Red Eyes.
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0: Das sind die 90er, die Spin Doctors, Two Princes um kurz nach 7. Und wer noch einen Ohrwurm für den Tag braucht, bitteschön. Dafür habt ihr uns. Wir reisen in die 80er. Und da werden wir fündig.
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3: 1988. Bobby McFerrin landet mit Don't Worry, Be Happy einen Welterfolg. In dem Song geht es um die letzten Worte des indischen Gurus Meher Baba. Aus Protest gegen Streitigkeiten in der Welt schwieg der Guru 44 Jahre seines Lebens. Seine berühmten letzten Worte, Don't Worry, Be Happy. Hier ist Bobby McFerrin.

0: Gleich 7:30. Kaigo und die Imagine Dragons, Born to be Yours im Musikmix deines Lebens. Schönen Abend euch, vielleicht gerade auf der Couch oder auf dem Weg zum Essen gehen mit Freunden. Schön, dass ihr uns mitnehmt.
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0: Fußball verbindet. Auch wirtschaftlich. Wir sprechen drüber im Newsüberblick um 7:30. Wir schauen noch aufs Wetter und ein bisschen Regen kann heute noch mit dabei sein. Morgen dann nur noch ganz vereinzelt verirren sich mal ein paar Tropfen zu uns. Ein Sonne-Wolken-Mix bei bis zu 26 Grad.
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2: Der Ball ist rund und ein Spiel dauert 90 Minuten. Zu den Zeiten von Sepp Maier mag Fußball noch so einfach gewesen sein. An der aktuellen WM hängen aber mehr als nur sportliche Hoffnungen. Auch die Wirtschaft schaut gespannt nach Amerika, erklärt Bertram Brossat, Hauptgeschäftsführer der Vereinigung der Bayerischen Wirtschaft.
3: Das läuft ja nicht so besonders gut derzeit mit Amerika und uns. Und wir hoffen uns schon, dass durch dieses große Ereignis, was ja wesentlich in den USA stattfindet, dass wir dort eine andere Grundatmosphäre wirtschaftlich hinbekommen, eine größere Offenheit der Amerikaner wieder. Vielleicht kann das sogar zu einem Umschwung beitragen.
2: Darauf hofft auch die Wirtschaft in Niederbayern. Vor allem die Autobranche samt Zulieferer leidet aktuell unter den immer neuen Zolldrohungen von US-Präsident Trump.
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4: Schockanrufe geben sich oft als Polizisten aus und erbeuten so in den vergangenen Tagen in Niederbayern wieder einige tausend Euro. In Gankhofen gehen die Täter anders vor. Hier gibt sich der Betrüger bei einer Frau am Telefon als Oberarzt einer Klinik aus. In dieser Funktion fordert er 220.000 Euro für die Behandlung des Bruders der Gankhofnerin. Aber sie fällt nicht auf die Masche herein, legt auf und ruft die Polizei. Aus Gankhofen, Petra Jakobs.
1: Stadt Mainburg, aktuell.
5: Trotz Insolvenz kann hier ein Betrieb gerettet werden. Ein Unternehmen aus Regensburg übernimmt die große Biogasanlage hier in der Region. Bisher ist die von E.ON und der Hopfenverwertungsgesellschaft betrieben worden. In der Anlage werden Pflanzenreste aus der Hopfenernte verwertet. Dank des neuen Betreibers kann das System weiter fortgesetzt werden. Zum Kaufpreis gibt es keine Infos. Aus Mainburg, Michael Bimmer.
1: Region Flughafen, aktuell.
6: Kurz vor dem Start legt hier ein Pilot eine Vollbremsung hin. Die Condor-Maschine düst mit knapp 290 Stundenkilometern über die Rollbahn. Da schlägt ein Vogel in das Flugzeug ein. Kein Risiko eingehen, lautet das Motto in dem Flieger. Der Pilot bricht ab und rollt neben die Startbahn. Nur wenig später sind Techniker da und schauen sich das Flugzeug an. Passiert ist zum Glück nichts. Mit Verspätung hebt die Condor-Maschine dann Richtung Rhodos ab. Aus dem Erdinger Moos, Martina Lesser.
1: Neues aus Niederbayerns Kultur.
7: Pop, Rock, Jazz gibt's alles in der Volksfestakademie in Freyung. In den Sommerferien treffen sich hier Nachwuchs- und Hobbymusiker zum Bavarian Band Camp. Solokünstler werden zu Bands zusammengestellt und arbeiten gemeinsam an eigenen Songs, spielen aber auch Covers und improvisierte Samples. Ein Dozententeam hilft den Musikern dabei. Das Band Camp wird vom Bezirk Niederbayern unterstützt und geht vom 3. bis zum 6. August. Aus Freyung, Tamara Neuberger.
2: Soweit unser News-Update. Mehr gibt's auf unserer Website und in der App.
8: Hallo auf die Straßen. Da ist es aktuell ziemlich ruhig. Nur eine Meldung von der A99 München Süd Richtung München Nord. Da macht sich nämlich der Feierabendverkehr bemerkbar. Zwischen Kirchheim und dem Kreuz München Nord staut es sich auf 6 Kilometer. Das macht ein Plus von einer halben Stunde. Ansonsten ist aber nichts los. Alles frei, egal wo es hingeht. Eine gute und vor allem sichere Fahrt. Die wünscht Pia Wegner.
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0: Gossip mit Harry Cross für euer Abendworkout am Dienstag, kurz nach 8:30. Daheim ist doch einfach am schönsten, oder? Und was gehört zur Heimat ganz unbedingt dazu? Fürs gewohnte Gefühl? Natürlich der Dialekt. Und den lernen wir alle zusammen Stück für Stück.
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2: Graffi. Nicht zu verwechseln mit Griffe. Das sind nämlich die Hände. Graffi ist das Kellerinventar ohne Zukunftsplan. Ein Hafer irgendwas mit Stolperpotenzial. Gerümpel, Müll, Plunderhäut. Graffi sammelt sich schneller als Vernunft. Und der Keller schaut aus, als hätte der Sperrmüll einen Zweitwohnsitz. Das Blöde am Graffi ist bloß, das heute einen sentimentalen Wert hat und du es nicht übers Herz bringst, das einfach wegzuschmeißen. Aber mal ganz ehrlich, Erinnerungen sind doch im Kopf und im Herzen viel besser aufgekommen als im Keller.
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1: Es gibt Neues von den Stones. Dieses Jahr brandneues Album, kommt im Juli. Die Single ist schon draußen, haben sie aber erst unter einem Pseudonym veröffentlicht. Ja, In the Stars.

0: The Stars, 2026er Werk von den Rolling Stones. Die können es immer noch, ne? Ein Good Old 80er von Queen gibt's gleich. Damit wird's 8. Wir gehen in die News. Alles, was ihr wissen müsst, im Überblick. Vorher das Wetter. Zwischen 12 und 14 Grad heute Abend und der Regen zieht auch langsam ab. Morgen dann Sonne und Wolken im Wechsel. Vereinzelt noch ein paar Tropfen, sind aber die Ausnahme bei 23 bis 26 Grad.
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2: Ich bin Helen Martin. Veggie-Burger dürfen ihren Namen behalten. Andere Bezeichnungen für vegetarische Produkte könnten in der EU aber bald tabu sein. Das Europaparlament hat sich dafür ausgesprochen, Begriffe wie Speck oder Hühnchen nur noch für Fleischprodukte zu erlauben. Zoe Tassovali berichtet.
3: Für Verbraucher bleibt vieles erstmal beim Alten. Veggie-Burger, Tofu-Wurst oder Sojaschnitzel dürfen weiter so heißen. Die EU will aber bei einigen Begriffen eine Grenze ziehen. Namen wie Veggie-Hühnchen oder pflanzlicher Speck könnten künftig von den Verpackungen und Speisekarten verschwinden. Bevor die neuen Regeln gelten, müssen aber noch die EU-Staaten zustimmen.
2: Endloses Scrollen auf TikTok und Co. kann unsere Angst- und Stresswerte erhöhen. Das geht aus einer Analyse der Universität Bayreuth hervor. Wer mehr als 4 Stunden am Tag mit Kurzvideos verbringt, wird unaufmerksamer und impulsiver. Auch Angst, Depression und Stress können durch endloses Scrollen auf Plattformen wie TikTok steigen. Der Fachkräftemangel in Deutschland ist deutlich zurückgegangen, allerdings nicht, weil es mehr Fachkräfte gibt. Wie die staatliche Förderbank KfW mitgeteilt hat, stellen Unternehmen einfach weniger ein, weil die Wirtschaft so schwächelt. Dadurch klagen aktuell 21% der Unternehmen über Fachkräftemangel. Auf dem Höhepunkt vor knapp 4 Jahren waren es noch fast 50%. Unbekannte haben in der Nähe der KZ-Dokumentationsstätte Hersbruck ein Graffiti mit NS-Bezug gesprüht. Außerdem versuchten sie wohl, ein Feuer an der Gedenkstätte zu legen. Ein Mitarbeiter der Stadt hat laut Polizei Rußspuren und entsprechende Gegenstände gefunden. Jetzt ermittelt der Staatsschutz. In Hersbruck befand sich während des Zweiten Weltkriegs ein Außenlager des Konzentrationslagers Flossenbürg. Mit Frankreich startet ab 21 Uhr der Top-Favorit der diesjährigen Fußball-WM ins Turnier. Zum Auftakt geht es gegen den Senegal. Für Argentinien beginnt dann in der Nacht die Mission Titelverteidigung. Der amtierende Weltmeister spielt ab 3 Uhr gegen Algerien. Und vorher treffen ab 0 Uhr der Irak und Norwegen aufeinander.
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4: Hallo auf die Straßen, da ist weiterhin nicht viel los. Nur eine Meldung von der A9 Nürnberg Richtung Berlin. Zwischen Eching und dem Kreuz München Nord liegt eine blaue Tonne auf der Fahrbahn. Hier also bitte vorsichtig unterwegs sein. Ansonsten ist aber alles frei, nichts los. Egal wo es hingeht, allen unterwegs eine gute und vor allem sichere Fahrt. Die wünscht Pia Wegner.
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0: 20 Uhr ist durch. Schön, dass ihr mit dabei seid, uns mitnehmt durch euren Abend. Vielleicht schon ausgestreckt auf der Couch oder noch im Abendprogramm Stress mit den Kiddies. Wir haben den Soundtrack für euren Abend. Ganz egal, wo ihr gerade seid oder was ihr macht. Roxette und Kamerad mit dabei. Einen schönen Dienstag euch, jetzt mit den Jungs von Queen. I want it all.

0: 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Servus bei Maximal Radio. Dienstag, der 16. Juni, kurz nach 8. Ein Tag mit Automobilgeschichte. Vor 129 Jahren wird der Dieselmotor erfunden und vor 123 Jahren wird Ford gegründet. So. Auto haben wir abgeschlossen. Heute vor 50 Jahren. Revolution im ersten deutschen Fernsehen. Dagmar Berghoff wird die erste Frau in der Tagesschau. Und vor 62 Jahren.
1: Schäfer nach innen geflankt. Kopfball abgewehrt. Aus dem Hintergrund müsste Rahn schießen. Rahn schießt!
0: Das Wunder von Bern. Deutschland wird zum ersten Mal Fußballweltmeister mit einem 3:2-Sieg gegen Ungarn. 18 Jahre später wird Musikgeschichte geschrieben. Grease kommt in die Kinos. Die Welt tanzt

Yeah, 21 Pilots, Stressed Out um 8:15. Ja, die KI ist schon auch ganz nützlich im Alltag, ne? Wir fragen so viel, meistens kriegen wir dann auch die richtige Antwort. Aber mit einer Sache hat die KI noch ganz schön zu kämpfen, ne? Mit dem Dialekt, mit unserer bayerischen Sprache. Deswegen starten Heimatpfleger und Sprachwissenschaftler jetzt ein Projekt. Die wollen der KI nämlich Bayerisch beibringen. Ist gar nicht so leicht. Es gibt ja so viele Formen. Also kleine Herausforderungen für die künstliche Intelligenz. Schauen wir mal, ob das wirklich was wird.

0: Damit 8:30. Schönen Abend bei Maximal Radio. Kulturschock für eine Niederbayern. Gleich mehr im Newsüberblick. Wir schauen noch aufs Wetter und ein bisschen Regen kann heute noch mit dabei sein. Morgen dann nur noch ganz vereinzelt verirren sich mal ein paar Tropfen zu uns. Ein Sonne-Wolken-Mix bei bis zu 26 Grad.
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2: Servus und Konnichiwa. Bundeslandwirtschaftsminister Rainer ist aktuell in Japan zu Gast. An einer Etappe seiner Rundreise steht eine besondere Art Landwirtschaft auf der Agenda, erklärt der Niederbayer im Interview.
3: Ja, ich bin jetzt in der Universität Tokio. Wir haben über Präzisionslandwirtschaft gesprochen, über autonome Geräte, autonom fliegende Drohnen, autonom fahrende Schlepper. Ganz toll, was für uns aber vor allem wichtig ist, wir wollen die Zusammenarbeit intensivieren, denn Präzisionslandwirtschaft spielt in der Zukunft eine immer größer werdende Rolle.
2: Bei der Präzisionslandwirtschaft werden Ackerflächen ortsspezifisch und teilweise quadratmetergenau versorgt. Das moderne Konzept passt sich exakt an die Gegebenheiten an, die beispielsweise auf Niederbayerns Felder gelten. Landwirte können dadurch Saaten oder auch Düngemittel einsparen.
1: 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Stadt Landshut, aktuell.
4: Heureka, es ist geschafft. Landshut hat einen Haushalt. Der liegt heuer bei rund 418 Millionen Euro. Ein Großteil davon geht für die Verwaltung drauf. Der Stadtrat beschließt obendrauf noch ein Investitionsprogramm für die nächsten 3 Jahre. In dem sind Großprojekte wie die Sanierung der Grundschule St. Peter und Paul, die elektronische Sanierung des Josef-Daimer-Tunnels und ein erster Bauabschnitt am Stadttheater vorgesehen. Bei letzterem geht es um einen Erweiterungsbau am Bernlochner-Komplex. Für die Kulturstadt Landshut ein echter Meilenstein, meint Oberbürgermeister Thomas Haslinger. Aus dem Landshuter Rathaus, Holger Beer.
1: Landkreis Kelheim, aktuell.
5: Was passiert bei einem Leck an einer riesigen Ölleitung? Das üben heute rund 130 Feuerwehrler. Auf rund 40 Kilometer Strecke verläuft die mitteleuropäische Rohölleitung Mero durch den Landkreis. Vor allem für die Umwelt ein Risiko, auf das Feuerwehren vorbereitet sein wollen. Deswegen organisieren der Landkreis Kelheim und die Mero Germany GmbH am Abend eine Ölwehrvollübung. Bei Neustadt an der Donau werden mehrere Ölsperren in den dortigen Gewässern eingerichtet. Aus dem Landratsamt in Kelheim, Lisa Grupp-Winkler.
1: Stadt Landau aktuell.
6: Auch die beste Technik kommt mal in die Jahre, wie hier an der Realschule Landau. Die Automation von Heizung, Lüftung und Elektronik stammt aus dem Jahr 2002. Und weil die Technik in die Jahre gekommen ist, soll sie ausgetauscht werden. Das kostet natürlich über 600.000 Euro, aber immerhin bis zu einem Viertel wird wohl gefördert. Aus Landau, Martina Letter.
1: Landkreis Erding aktuell.
7: Mitarbeiter der Therme hier haben schon einiges erlebt. Betrunkene Gäste, zu verliebte Gäste und zuletzt ein sehr beleidigender Gast. Ein Mann aus Berlin pöbelt gestern und bespuckt andere Besucher. Der 28-Jährige wird des Geländes verwiesen und weigert sich, seine Rechnung zu zahlen. Als schließlich die Polizei anrückt, beleidigt der Berliner auch die und filmt alles mit. Die Beamten greifen durch, nehmen ihm das Handy ab und erteilen einen Platzverweis. Aus der Therme Erding, Michael Wimmer.
2: Soweit unser News-Update. Mehr gibt's auf unserer Website und in der App.
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8: Hallo auf die Straßen, da ist weiterhin nicht viel los. Nur eine Meldung von der A9 Nürnberg Richtung Berlin. Zwischen Eching und dem Kreuz München Nord liegt eine blaue Tonne auf der Fahrbahn. Hier also bitte vorsichtig unterwegs sein. Ansonsten ist aber alles frei, nichts los. Egal wo es hingeht, allen unterwegs eine gute und vor allem sichere Fahrt. Die wünscht Pia Wegner.
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0: Mitte 20, aber schon ein Weltstar. Alex Warren mit Ordinary bei Maximal Radio. Ach, irgendwann, ne? Und wenn es um kurz vor 8:45 abends ist, da packt's uns. Das Aufräumfieber. Wir stellen alles auf den Kopf, machen die Wohnung oder das Haus sauber und finden ganz unverhofft ein Scheinchen. Ein 20er. Sehr schön, ne? Geld können wir fast überall hinpacken. Aufs Sparbuch oder Bankkonto, in den Safe oder daheim in einem guten Versteck. Lukas aus Mustenning hat dazu eine Frage.
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0: Wenn ich mein Geld daheim liegen lasse, in einem Versteck, vielleicht eine blöde Frage, aber gibt es da eine Obergrenze? Also, erstens, Lukas, es gibt keine blöden Fragen. Und zweitens, haben wir Leonie Hagen gefragt.
2: Grundsätzlich gibt es da keine Grenze nach oben. Wir dürfen so viel Geld aufbewahren, wie wir wollen. Egal ob in der Schublade, im Tresor oder unter der Matratze. Obacht, große Summen sollten wir super sicher aufbewahren, sonst meckern die Versicherungen. Nicht jede Hausratversicherung deckt hohe Bargeldbeträge ab.
0: Also in dem Fall dann vielleicht doch lieber zur Bank bringen, dann brauchen wir uns nicht selber drum kümmern und um die Sicherheit Sorgen machen. Vielen Dank dir, Leonie. Und falls ihr auch eine Frage habt, die euch beschäftigt, die wir mal in großer Runde beantworten sollen, einfach durchschicken. Per WhatsApp an die 0800 14 15 800.
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1: Kennt ihr das? Wir fühlen uns unbesiegbar. Okay, ja, wir Frauen, wir fühlen uns maximal 2 Tage im Monat so. Aber trotzdem, jetzt ein bisschen runterkommen mit R. Kelly um 9:15. The world's greatest.

0: R. Kelly macht die Stunde komplett. The world's greatest. Ja, the world's greatest movie, die Demon Hunters, auf Netflix vergangenes Jahr mega erfolgreich. Und the world's summer song 2025, der hier Soundtrack aus den Demon Hunters, Golden. Hören wir gleich. Jetzt aber erstmal alles, was ihr wissen müsst, zusammengefasst in unserem Nachrichtenüberblick. Zwischen 12 und 14 Grad heute Abend und der Regen zieht auch langsam ab. Morgen dann Sonne und Wolken im Wechsel, vereinzelt noch ein paar Tropfen, sind aber die Ausnahme bei 23 bis 26 Grad.
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2: Ich bin Helen Martin. Das EU-Parlament will KI-Anwendungen verbieten, mit denen sich gefälschte Nacktbilder erstellen lassen. Die Abgeordneten haben dafür gestimmt, das europäische KI-Gesetz entsprechend zu ändern. Die neue Regel soll ab Dezember gelten. Bis dahin müssen Anbieter solcher KI-Systeme Sicherheitsvorkehrungen einbauen. Der Rat der Mitgliedstaaten muss noch zustimmen, das gilt aber als Formsache. Beim G7-Gipfel im französischen Evian haben sich die Staats- und Regierungschefs darauf geeinigt, die Ukraine wieder stärker unterstützen zu wollen. Bundeskanzler Merz sagte am Abend, alle seien sich einig gewesen, dass Russland diesen Krieg militärisch nicht gewinnen kann. Das war auch Thema im Gespräch mit US-Präsident Trump. Außerdem sollen neue Sanktionen gegen den russischen Öl- und Gassektor kommen. Es piept, man bezahlt und verschwindet. In vielen Supermärkten können wir mittlerweile unseren Einkauf selbst scannen. Doch die meisten stellen sich nach wie vor am liebsten an der klassischen Kasse mit Personal an. Claudia Wächter, wieso ist das so?
3: Naja, vor allem sind wir erstmal Gewohnheitstiere und so manche fragen sich schon, Himmel, wie muss ich nun die Nudeltüte halten, damit's piept? Und viele, ja, die zahlen eben lieber bar und das funktioniert eben an vielen Scankassen nicht und man kann mit den Menschen an der Kasse quatschen, kleiner Smalltalk oder vielleicht sogar flirten.
2: Das bayerische Kabinett stärkt queeren Menschen den Rücken. Gut 3 Jahre nach der ersten Ankündigung gab es pünktlich zum Pride Month im Juni grünes Licht für einen Aktionsplan. Der soll die Rechte für die queere Community stärken. Sozialministerin Schaar verwies darauf, dass queere Menschen immer öfter Opfer von Hasskriminalität werden. Bundesweit gab es letztes Jahr rund 2400 Fälle, fast 13% mehr als 2024. Kritik kommt unter anderem von den Grünen. Statt echter Maßnahmen würden nur bestehende Förderungen umdeklariert. Der Ausrüster der deutschen Fußballnationalmannschaft, Adidas, hat ein Problem beim Bedrucken der DFB-Trikots. Der Buchstabe V ist ausgegangen. Fans können deshalb gerade keine Original-Shirts mit den Namen Havertz, Pavlovic und Undav bestellen. Adidas hat angekündigt, dass die Trikots bald wieder bestellbar sein sollen. Ein Exemplar kostet, je nach Qualität, zwischen 100 und 150 Euro.
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4: Wir schauen zu Beginn gemeinsam auf die A9 Nürnberg Richtung Berlin. Hier steht zwischen Nürnberg-Fischbach und dem Kreuz Nürnberg nämlich ein defekter LKW auf der Fahrbahn. Der blockiert auch den rechten Fahrstreifen. Dann bitte Vorsicht auf der A71 Suhl Richtung Schweinfurt. Hier gab es auf der Baratalbrücke nämlich einen Unfall. Und einen Unfall, den hat es auch auf der B467 Ravensburg Richtung Kressbronn am Bodensee gegeben. Und zwar zwischen Liebenau und Hirschach. Hier läuft aktuell noch die Unfallaufnahme und der Verkehr wird an der Unfallstelle vorbeigeführt. Egal wo es hingeht, allen unterwegs eine gute und vor allem sichere Fahrt.

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2: Der Freddy und seine Buben von Queen singen heute Friends Will Be Friends. Schon wieder so ein Scheißtag. Das Geld ist immer weniger wert. Kinder dran am Radl, die Hälfte ist weggelaufen, haben das ganze Geld mitgenommen und lassen die mit dem ganzen Graffi allein. Hast dann Schmerz in der Brust und der Doktor sagt, tu einmal ein wenig langsamer. Es ist nicht leicht, Spatzl, aber du hast Freund, auf die du dich verlassen kannst. Freund sind dafür da. Wenn du Liebe brauchst, dann sorgen sie sich um dich. Und wenn du mit deinem Leben abgeschlossen hast und die ganze Hoffnung verloren ist, dann streck deine Hand aus, weil Freund sind dafür da. Bis zum bitteren Ende. Mei, das ist schon schön, wenn man solche Freund hat. Gerade in Niederbayern ist das Gott sei Dank gang und gäbe, weil wir halten zusammen. Hier ist Queen mit Friends Will Be Friends bei Maximal Radio.

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1: Die Nacht ist jetzt meist trocken bei Tiefstwerten um die 12 Grad. Morgen wird es dann wärmer bei uns bis zu 26 Grad und mehr Sonne mit Wolken im Wechsel.
0: Es ist 9:30. 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
2: Ich bin Helen Martin. Das EU-Parlament will KI-Anwendungen verbieten, mit denen sich gefälschte Nacktbilder erstellen lassen. Die Abgeordneten haben dafür gestimmt, das europäische KI-Gesetz entsprechend zu ändern. Die neue Regel soll ab Dezember gelten. Bis dahin müssen Anbieter solcher KI-Systeme Sicherheitsvorkehrungen einbauen. Der Rat der Mitgliedstaaten muss noch zustimmen, das gilt aber als Formsache. Beim G7-Gipfel im französischen Evian haben sich die Staats- und Regierungschefs darauf geeinigt, die Ukraine wieder stärker unterstützen zu wollen. Bundeskanzler Merz sagte am Abend, alle seien sich einig gewesen, dass Russland diesen Krieg militärisch nicht gewinnen kann. Das war auch Thema im Gespräch mit US-Präsident Trump. Außerdem sollen neue Sanktionen gegen den russischen Öl- und Gassektor kommen. Das waren die Nachrichten um 9:30.
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3: Wir schauen zu Beginn gemeinsam auf die A9 Nürnberg Richtung Berlin. Hier steht zwischen Nürnberg-Fischbach und dem Kreuz Nürnberg nämlich ein defekter LKW auf der Fahrbahn. Der blockiert auch den rechten Fahrstreifen. Dann bitte Vorsicht auf der A71 Suhl Richtung Schweinfurt. Hier gab es auf der Baratalbrücke nämlich einen Unfall. Und einen Unfall, den hat es auch auf der B467 Ravensburg Richtung Kressbronn am Bodensee gegeben. Und zwar zwischen Liebenau und Hirschach. Hier läuft aktuell noch die Unfallaufnahme und der Verkehr wird an der Unfallstelle vorbeigeführt. Egal wo es hingeht, allen unterwegs eine gute und vor allem sichere Fahrt.
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1: Meist trocken und mit 12 bis 14 Grad Tiefstwerten geht's Richtung Mittwoch. Der wird dann freundlicher und wärmer wieder. Sonne und Wolken im Wechsel. 23 bis 26 Grad.
0: Es ist 10 Uhr. 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
2: Ich bin Moritz Einzel. Es ist die Nacht der Superstars bei der Fußball-WM. Die Franzosen, unter anderem mit Michael Olise vom FC Bayern, die haben gerade ihr Auftaktspiel gegen den Senegal. Zur Halbzeit steht's noch 0:0. Um Mitternacht trifft der Irak auf Norwegen mit Topstürmer Erling Haaland. Um 3 Uhr greift der Weltmeister erstmals ins Turnier ein. Argentinien um Lionel Messi spielt gegen Algerien. Und ab 6 Uhr früh sind dann noch unsere Nachbarn aus Österreich im Einsatz, unter anderem mit dem Münchner Konrad Leimer. Es geht gegen Jordanien. Bayerns Badeseen haben fast alle gute oder ausgezeichnete Wasserqualität. Das zeigt eine aktuelle Analyse der Europäischen Umweltagentur. Nur der Riemer See in München hat ein mangelhaftes Urteil bekommen, allerdings nur am Nordufer. 3 weitere Seen wurden als ausreichend bewertet, darunter der Meerhofsee in Alzenau. Große Seen wie der Starnberger See oder der Brombachsee haben die Prüfung mit Bravour bestanden. Mehr Sicherheit, mehr Sauberkeit und schnellere Reparaturen. Die Deutsche Bahn schickt bundesweit 44 mobile Handwerksteams an ihre Bahnhöfe. Rund 200 zusätzliche Beschäftigte sollen Schäden künftig direkt vor Ort beheben. Zoe Tassovali berichtet.
3: Kaputte Scheiben, beschmierte Wände oder defekte Sitzbänke sollen künftig nicht mehr wochenlang auf ihre Reparatur warten. Die neuen Teams kümmern sich um genau solche Schäden und sind bundesweit unterwegs. Die Handwerker sind Teil eines größeren Programms, das seit Januar läuft. Dazu gehören auch zusätzliche Sicherheitskräfte und mehr Reinigungsaktionen an vielen Bahnhöfen.
2: Deutschland hat 32 Afghanen per Charterflug in ihr Heimatland abgeschoben. Nach Angaben des Bundesinnenministeriums handelt es sich um Straftäter, die unter anderem wegen Vergewaltigung, Tötungsdelikten und Kindesmissbrauchs verurteilt worden waren. Die Abschiebungen sind wegen der prekären Menschenrechtslage in Afghanistan umstritten. Elon Musks Raumfahrtfirma SpaceX hat an der Börse Amazon überholt. Heute lag der Börsenwert von SpaceX bei rund 2,75 Billionen Dollar. Amazon kommt auf 2,67 Billionen. Seit dem Börsenstart vor 3 Tagen ist SpaceX damit um rund 1 Billion Dollar gestiegen. Musks Vermögen liegt inzwischen bei knapp 1,3 Billionen Dollar.
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2: Vorsicht auf der A9 Nürnberg Richtung Berlin zwischen Nürnberg-Fischbach und dem Kreuz Nürnberg. Ein defekter LKW auf der rechten Spur.

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1: Ready for landing. 1988. Bobby McFerrin landet mit Don't Worry, Be Happy einen Welterfolg. In dem Song geht es um die letzten Worte des indischen Gurus Meher Baba. Aus Protest gegen Streitigkeiten in der Welt schwieg der Guru 44 Jahre seines Lebens. Seine berühmten letzten Worte, Don't Worry, Be Happy. Hier ist Bobby McFerrin.

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1: Die Nacht ist jetzt meist trocken bei Tiefstwerten um die 12 Grad. Morgen wird es dann wärmer bei uns bis zu 26 Grad und mehr Sonne mit Wolken im Wechsel.
0: Es ist 10:30. 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
2: Ich bin Moritz Einzel. Es ist die Nacht der Superstars bei der Fußball-WM. Die Franzosen, unter anderem mit Michael Olise vom FC Bayern, die haben gerade ihr Auftaktspiel gegen den Senegal. Zur Halbzeit steht's noch 0:0. Um Mitternacht trifft der Irak auf Norwegen mit Topstürmer Erling Haaland. Um 3 Uhr greift der Weltmeister erstmals ins Turnier ein. Argentinien um Lionel Messi spielt gegen Algerien. Und ab 6 Uhr früh sind dann noch unsere Nachbarn aus Österreich im Einsatz, unter anderem mit dem Münchner Konrad Leimer. Es geht gegen Jordanien. Mehr Sicherheit, mehr Sauberkeit und schnellere Reparaturen. Die Deutsche Bahn schickt bundesweit 44 mobile Handwerksteams an ihre Bahnhöfe. Rund 200 zusätzliche Beschäftigte sollen Schäden künftig direkt vor Ort beheben. Zoe Tassovali berichtet.
3: Kaputte Scheiben, beschmierte Wände oder defekte Sitzbänke sollen künftig nicht mehr wochenlang auf ihre Reparatur warten. Die neuen Teams kümmern sich um genau solche Schäden und sind bundesweit unterwegs. Die Handwerker sind Teil eines größeren Programms, das seit Januar läuft. Dazu gehören auch zusätzliche Sicherheitskräfte und mehr Reinigungsaktionen an vielen Bahnhöfen.
2: Das waren die Nachrichten um 9:30.
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2: Vorsicht auf der A9 Nürnberg Richtung Berlin zwischen Nürnberg-Fischbach und dem Kreuz Nürnberg. Ein defekter LKW auf der rechten Spur.
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1: 1986. Nach seiner Zeit bei Genesis zeigt Peter Gabriel, dass er es auch solo drauf hat. Mit Sledgehammer landet er einen Welterfolg. Der Song ist gespickt mit Anspielungen auf, naja, Sie wissen schon, das Ganze natürlich rein metaphorisch. Hier ist Peter Gabriel mit Sledgehammer.

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1: Meist trocken und mit 12 bis 14 Grad Tiefstwerten geht's Richtung Mittwoch. Der wird dann freundlicher und wärmer wieder. Sonne und Wolken im Wechsel. 23 bis 26 Grad.
0: Es ist 11 Uhr. 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
2: Ich bin Moritz Einzel. Bundeskanzler Merz ist nach den heutigen Beratungen beim G7-Gipfel in Frankreich zufrieden. Sein Eindruck ist, dass Europäer und Amerikaner stärker an einem Strang ziehen.
3: Sowohl für die Ukraine als auch für die Golfregion war das also heute ein Tag der Hoffnung hier in Evian. Es war auch ein Tag, in dem wir als G7 gezeigt haben, wir sind in den großen Fragen handlungsfähig, wir sind uns einig.
2: Merz unterstrich, die Ukraine habe sich gegen Russland eine neue Position der Stärke erkämpft. Er habe US-Präsident Trump vor diesem Hintergrund sehr kooperativ gesehen und er habe ihn auch sehr aufmerksam zuhören sehen. Großes Thema aktuell natürlich auch das Rahmenabkommen zwischen den USA und dem Iran. Jetzt ist auch klar, wann und wo das Papier unterzeichnet werden soll. Und zwar am Freitag auf dem Bürgenstock am Vierwaldstätter See in der Schweiz. In dem dortigen Luxushotel fand 2024 eine Ukraine-Konferenz statt. In Berlin ist ein neues Abwehrzentrum gegen hybride Bedrohungen in Betrieb gegangen. Innenminister Dobrindt will Deutschland damit besser vor Cyberattacken, Fake-News-Kampagnen und Sabotage schützen.
4: Hybride Bedrohungen sind der Schattenkrieg des 21. Jahrhunderts. Kein heißer Krieg, aber eine dunkle Bedrohung, die versucht, sich manipulativ über unser Land zu legen.
2: In dem Zentrum sollen Polizei, Nachrichtendienste und weitere Behörden ihre Erkenntnisse zusammentragen. Endloses Scrollen auf TikTok und Co. kann unsere Angst- und Stresswerte erhöhen. Das geht aus einer Analyse der Universität Bayreuth hervor. Wer mehr als 4 Stunden am Tag mit Kurzvideos verbringt, wird unaufmerksamer und impulsiver. Auch Angst, Depression und Stress können durch endloses Scrollen auf Plattformen wie TikTok steigen. Für Fußballfans lohnt es sich, die Nacht durchzumachen. Bei der WM in den USA, Mexiko und Kanada geben sich die Topstars die Klinke in die Hand. Nach dem Spiel der Franzosen gegen den Senegal steigt Norwegen mit Stürmer Erling Haaland ins Turnier ein. Gegner ab Mitternacht ist der Irak. Ab 3 Uhr spielt Weltmeister Argentinien um Lionel Messi gegen Algerien und ab 6 Uhr früh spielt noch Österreich gegen Jordanien.
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2: Vorsicht auf der A9 Nürnberg Richtung München. In der Ausfahrt Ingolstadt steht ein defekter LKW und A93 Regensburg Richtung Holledau zwischen Elsendorf und Eigelsbach. Behinderungen durch einen defekten PKW.
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1: Die Nacht ist jetzt meist trocken bei Tiefstwerten um die 12 Grad. Morgen wird es dann wärmer bei uns bis zu 26 Grad und mehr Sonne mit Wolken im Wechsel.
0: Es ist 11:30. 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
2: Ich bin Moritz Einzel. Bundeskanzler Merz ist nach den heutigen Beratungen beim G7-Gipfel in Frankreich zufrieden. Sein Eindruck ist, dass Europäer und Amerikaner stärker an einem Strang ziehen.
3: Sowohl für die Ukraine als auch für die Golfregion war das also heute ein Tag der Hoffnung hier in Evian. Es war auch ein Tag, in dem wir als G7 gezeigt haben, wir sind in den großen Fragen handlungsfähig, wir sind uns einig.
2: Merz unterstrich, die Ukraine habe sich gegen Russland eine neue Position der Stärke erkämpft. Er habe US-Präsident Trump vor diesem Hintergrund sehr kooperativ gesehen und er habe ihn auch sehr aufmerksam zuhören sehen. Großes Thema aktuell natürlich auch das Rahmenabkommen zwischen den USA und dem Iran. Jetzt ist auch klar, wann und wo das Papier unterzeichnet werden soll. Und zwar am Freitag auf dem Bürgenstock am Vierwaldstätter See in der Schweiz. In dem dortigen Luxushotel fand 2024 eine Ukraine-Konferenz statt. Das waren die Nachrichten um 11:30.
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2: Vorsicht auf der A9 Nürnberg Richtung München. In der Ausfahrt Ingolstadt steht ein defekter LKW und A93 Regensburg Richtung Holledau zwischen Elsendorf und Eigelsbach. Behinderungen durch einen defekten PKW.
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1: Meist trocken und mit 12 bis 14 Grad Tiefstwerten geht's Richtung Mittwoch. Der wird dann freundlicher und wärmer wieder. Sonne und Wolken im Wechsel. 23 bis 26 Grad.
0: Es ist 12 Uhr. 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
2: Ich bin Moritz Einzel. Frankreich ist mit einem Sieg in die Fußball-WM gestartet. Der Top-Favorit setzte sich gegen den Senegal mit 3:1 durch. Zweifacher Torschütze war Superstar Kylian Mbappé. In diesen Minuten beginnt die Partie Irak gegen Norwegen. Da gibt mit Erling Haaland der nächste Top-Stürmer seine Visitenkarte ab bei diesem Turnier. Ab 3 Uhr spielt Weltmeister Argentinien gegen Algerien und um 6 Uhr früh ist Anstoß bei Österreich gegen Jordanien. Bundeskanzler Merz hat sich zuversichtlich gezeigt, dass Europäer und Amerikaner an einem Strang ziehen, um den Ukraine-Krieg zu beenden. Merz sagte, die G7-Staaten seien sich einig, den Druck zu erhöhen, um Russland an den Verhandlungstisch zu bringen, sagte Merz im französischen Evian.
3: Was für uns alle Grund zur Zuversicht gibt, ist die Formulierung von Präsident Trump, Russland muss diesen Krieg beenden. Und ich finde, das ist eine klare Botschaft. Russland muss diesen Krieg beenden.
2: Trump habe sich sehr kooperativ gezeigt und aufmerksam zugehört, so Merz. Das EU-Parlament will KI-Anwendungen verbieten, mit denen sich gefälschte Nacktbilder erstellen lassen. Die Abgeordneten haben dafür gestimmt, das europäische KI-Gesetz entsprechend zu ändern. Die neue Regel soll ab Dezember gelten. Bis dahin müssen Anbieter solcher KI-Systeme Sicherheitsvorkehrungen einbauen. Der Rat der Mitgliedstaaten muss noch zustimmen, das gilt aber als Formsache. Der Fachkräftemangel in Deutschland ist deutlich zurückgegangen, allerdings nicht, weil es mehr Fachkräfte gibt. Wie die staatliche Förderbank KfW mitgeteilt hat, stellen Unternehmen einfach weniger ein, weil die Wirtschaft so schwächelt. Dadurch klagen aktuell 21% der Unternehmen über Fachkräftemangel. Auf dem Höhepunkt vor knapp 4 Jahren waren es noch fast 50%. Unbekannte haben in der Nähe der KZ-Dokumentationsstätte Hersbruck ein Graffiti mit NS-Bezug gesprüht. Außerdem versuchten sie wohl ein Feuer an der Gedenkstätte zu legen. Ein Mitarbeiter der Stadt hat laut Polizei Rußspuren und entsprechende Gegenstände gefunden. Jetzt ermittelt der Staatsschutz. In Hersbruck befand sich während des Zweiten Weltkriegs ein Außenlager des Konzentrationslagers Flossenbürg.
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2: Vorsicht auf der A96 München Richtung Lindau zwischen München-Leim und München-Blumenau. Behinderungen durch ein defektes Fahrzeug.
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1: Ja, heute wird's wieder schöner. Sonne und Wolken. Ja, ein paar Tropfen sind auch noch mit dabei, aber nur noch ganz vereinzelt. Und mit den Temperaturen geht's auch so langsam Richtung Sommer wieder. Bis zu 26 Grad heute. Und morgen dann richtig heiß und sommerlich.
0: Es ist 12:30. 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
2: Ich bin Moritz Einzel. Bundeskanzler Merz hat sich zuversichtlich gezeigt, dass Europäer und Amerikaner an einem Strang ziehen, um den Ukraine-Krieg zu beenden. Merz sagte, die G7-Staaten seien sich einig, den Druck zu erhöhen, um Russland an den Verhandlungstisch zu bringen, sagte Merz im französischen Evian.
3: Was für uns alle Grund zur Zuversicht gibt, ist die Formulierung von Präsident Trump: Russland muss diesen Krieg beenden. Und ich finde, das ist eine klare Botschaft. Russland muss diesen Krieg beenden.
2: Trump habe sich sehr kooperativ gezeigt und aufmerksam zugehört, so Merz. Das EU-Parlament will KI-Anwendungen verbieten, mit denen sich gefälschte Nacktbilder erstellen lassen. Die Abgeordneten haben dafür gestimmt, das europäische KI-Gesetz entsprechend zu ändern. Die neue Regel soll ab Dezember gelten. Bis dahin müssen Anbieter solcher KI-Systeme Sicherheitsvorkehrungen einbauen. Der Rat der Mitgliedstaaten muss noch zustimmen, das gilt aber als Formsache. Das waren die Nachrichten um 12:30.
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2: Vorsicht auf der A96 München Richtung Lindau zwischen München Laim und München Blumenau. Behinderungen durch ein defektes Fahrzeug.
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1: Wir bewegen uns wieder Richtung Sommer. Heute schon 26 Grad in der Spitze. Ein paar Tropfen können sich noch zu uns verirren, sind aber eher die Ausnahme. Morgen dann am Donnerstag ganz viel Sonne und die Temperaturen, ja, die wandern nach oben auf die 30 Grad.
0: Es ist 1 Uhr. 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
2: Ich bin Moritz Einzel. Bei der Fußball-WM hat Titelmitfavorit Frankreich sein erstes Gruppenspiel gewonnen. Die Franzosen setzten sich gegen den Senegal mit 3:1 durch. Zwei Treffer erzielte Superstar Kylian Mbappé. In der Partie Irak gegen Norwegen steht es zur Halbzeit 1:2, die Norweger also in Führung. Um 3 Uhr trifft Weltmeister Argentinien auf Algerien und ab 6 Uhr feiern die Österreicher ihr Weltmeisterschaftscomeback nach 28 Jahren mit dem Spiel gegen Jordanien. Von einem Tag der Hoffnung für die Ukraine hat Kanzler Merz gesprochen nach den Beratungen beim G7-Gipfel im französischen Evian. Nach einem Gespräch mit US-Präsident Trump sagte Merz:
3: Und ich habe ihn sehr kooperativ gesehen. Und ich habe ihn auch sehr aufmerksam zuhören sehen.
2: Dies stimme ihn optimistisch, dass Europäer und Amerikaner gemeinsam vorgehen, um Russlands Angriffskrieg zu einem Ende zu bringen, so Merz. In Berlin ist ein Zentrum zur Abwehr hybrider Bedrohungen eröffnet worden. Da geht es zum Beispiel um Cyberangriffe oder Desinformationskampagnen. Innenminister Dobrindt:
4: Unser Land befindet sich hier im Fadenkreuz fremder Mächte. Und nahezu täglich wird unsere Freiheit, wird die Demokratie, wird unser Wohlstand attackiert.
2: Das Zentrum ist dafür da, dass Polizei, Nachrichtendienste und weitere Behörden hybride Bedrohungen besser erkennen und sich austauschen können. Das Oberlandesgericht München hat dem ZDF mehrere Aussagen über den Ex-Chef des Bundesamtes für Sicherheit in der Informationstechnik Schönbohm untersagt. Einen Anspruch auf eine Entschädigung in Form von Geld habe Schönbohm aber nicht. In der Sendung ZDF-Magazin Royal von Jan Böhmermann waren Schönbohm angebliche Russland-Kontakte vorgeworfen worden, die es in dieser Form aber nicht gab. Er wurde daraufhin als BSI-Chef abberufen. Bayerns Badeseen haben fast alle gute oder ausgezeichnete Wasserqualität. Das zeigt eine aktuelle Analyse der Europäischen Umweltagentur. Nur der Riemer See in München hat ein mangelhaftes Urteil bekommen, allerdings nur am Nordufer. Große Seen wie der Starnberger See oder der Brombachsee haben die Prüfung mit Bravour bestanden.
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2: Eine Meldung von der A96, München Richtung Lindau, zwischen München-Leim und München-Blumenau, Vorsicht, ein defektes Fahrzeug.

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1: Ja, heute wird's wieder schöner. Sonne und Wolken. Ja, ein paar Tropfen sind auch noch mit dabei, aber nur noch ganz vereinzelt. Und mit den Temperaturen geht's auch so langsam Richtung Sommer wieder. Bis zu 26 Grad heute. Und morgen dann richtig heiß und sommerlich.
0: Es ist 2:30. 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
2: Ich bin Moritz Einzel. Von einem Tag der Hoffnung für die Ukraine hat Kanzler Merz gesprochen nach den Beratungen beim G7-Gipfel im französischen Evian. Nach einem Gespräch mit US-Präsident Trump sagte Merz:
3: Und ich habe ihn sehr kooperativ gesehen. Und ich habe ihn auch sehr aufmerksam zuhören sehen.
2: Dies stimme ihn optimistisch, dass Europäer und Amerikaner gemeinsam vorgehen, um Russlands Angriffskrieg zu einem Ende zu bringen, so Merz. In Berlin ist ein Zentrum zur Abwehr hybrider Bedrohungen eröffnet worden. Da geht es zum Beispiel um Cyberangriffe oder Desinformationskampagnen. Innenminister Dobrindt:
4: Unser Land befindet sich hier im Fadenkreuz fremder Mächte. Und nahezu täglich wird unsere Freiheit, wird die Demokratie, wird unser Wohlstand attackiert.
2: Das Zentrum ist dafür da, dass Polizei, Nachrichtendienste und weitere Behörden hybride Bedrohungen besser erkennen und sich austauschen können. Das waren die Nachrichten um 5:30.
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2: Eine Meldung von der A96, München Richtung Lindau, zwischen München-Laim und München-Blumenau, Vorsicht, ein defektes Fahrzeug.
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1: Wir bewegen uns wieder Richtung Sommer. Heute schon 26 Grad in der Spitze. Ein paar Tropfen können sich noch zu uns verirren, sind aber eher die Ausnahme. Morgen dann am Donnerstag ganz viel Sonne und die Temperaturen, ja, die wandern nach oben auf die 30 Grad.
0: Es ist 2 Uhr. 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
2: Ich bin Moritz Einzel. Bei der Fußball-WM in den USA, Mexiko und Kanada hat Titelmitfavorit Frankreich seine Visitenkarte abgegeben. Die Franzosen gewannen ihr erstes Gruppenspiel gegen den Senegal mit 3:1. Zwei Treffer erzielte Superstar Kylian Mbappé. Nach der Partie Irak gegen Norwegen steigt um 3 Uhr der Titelverteidiger ins Turnier ein. Argentinien trifft auf Algerien. Und ab 6 Uhr spielt noch Österreich gegen Jordanien. Die Ukraine ist im Abwehrkampf gegen Russland derzeit ziemlich erfolgreich. Die G7-Staaten wollen daher ihre Unterstützung verstärken, auch mit einem neuen Schulterschluss zwischen Europa und den USA. Die Sanktionen gegen Russland sollen verschärft werden, auch im Öl- und Gassektor, heißt es in einer gemeinsamen Erklärung vom G7-Gipfel in Frankreich. Schon am Abend hatte sich Kanzler Merz nach einem Gespräch mit US-Präsident Trump zuversichtlich geäußert. Trump habe sich sehr kooperativ gezeigt.
3: Es gibt mir einen gewissen Grad des Optimismus, dass wir hier als Europäer und als Amerikaner zusammen jetzt alles unternehmen, gemeinsam, um den Krieg zu beenden. Aber er ist noch nicht zu Ende und bevor er nicht zu Ende ist, gibt es keinen Grund, zufrieden zu sein.
2: Auch die Lieferung weitreichender Waffen und Kapazitäten zur Luftverteidigung an die Ukraine soll ausgeweitet werden. Im Fall eines Polizisten, der in Göttingen angeschossen wurde, hat sich der Tatverdächtige bei der Polizei gemeldet. Der 16-Jährige habe sich am frühen Abend in Begleitung eines Rechtsanwalts gestellt, teilte die Polizei mit. Ein Beamter war durch die Schüsse bei einer Auseinandersetzung schwer verletzt worden. Nach dem Jugendlichen wurde europaweit gefahndet. Bundesinnenminister Dobrindt hat Kritik an der neuerlichen Abschiebung von Afghanen in ihr Heimatland zurückgewiesen. Es gehe hier um Menschen, die schwere Straftaten begangen hätten, so der CSU-Politiker. In der Nacht zum Dienstag waren 32 Afghanen per Charterflug in ihr Heimatland abgeschoben worden. Papst Leo XIV. Hat sich unterdessen gegen sogenannte Remigration von Zuwanderern ausgesprochen. Dies sei keine christliche Antwort, sagte er vor Journalisten in Castel Gandolfo. Rechtspopulistische Parteien fordern immer wieder, Migranten einfach massenhaft in ihre Heimatländer abzuschieben.
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2: Vorsicht auf der A7 Ulm Richtung Füssenreute. Zwischen dem Rastplatz Wohringen und Bad Grönenbach liegt ein totes Reh auf der Fahrbahn. Und B12 Passau Richtung Freyung in Höhe des Abzweigs nach Oberpretz ein Unfall.
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